0: Industrie drohen Streiks, denn viele Kollektivvertragsverhandlungen bleiben weiter ohne Einigung. Am Abend sind etwa die Verhandlungen der Elektro- und Elektronikbranche vertagt worden, berichtet Volker Obermeier.
1: Zwischen Angebot und Forderung liegen weiterhin 2,5 Prozentpunkte. Die Arbeitgeber bieten 1 Prozent plus. Sollte sich die wirtschaftliche Lage verbessern, wolle man im Herbst nachlegen. Die Gewerkschaft beharrt auf 3,5 Prozent, etwas mehr als die durchschnittliche Teuerung der vergangenen 12 Monate. Nun würden Streiks vorbereitet. Mit Blick auf die Konjunktur empfiehlt der WIFO-Tarifexperte Benjamin Bitschi allen zu mehr Flexibilität.
2: Den vollen Inflationsbetrag, der jetzt anläuft, wird es schwierig sein, unmittelbar in den Lohnverhandlungen abzubilden.
1: Wie in der Elektro- und Elektronikbranche stocken auch die Verhandlungen in den Sparten Chemie, Papier und Glas. Ebenso noch ohne KV-Abschluss sind Hotellerie und Gastro.
0: Die USA sind jetzt offenbar zu einem Abkommen mit dem Iran bereit, wenn dieser auf Atomwaffen verzichtet. Das sagt vor kurzem US-Präsident Donald Trump. Zuletzt hatte Trump nach eigenen Angaben einen geplanten Militärschlag verschoben, um weiter zu verhandeln. Österreichs Feuerwehren kämpfen immer öfter gegen Brände in Garagen. In Salzburg verdoppelt die Landesfeuerwehrschule deshalb jetzt die Kurse, berichtet Peter Obermüller.
3: Brandmeldealarm, Tiefgarage.
4: Mit dem Funkspruch steigt die Anspannung.
3: Zusatzinfo, starke Rauchentwicklung aus Haupteinfahrt.
4: Private Garagen, Werkstätten, Parkhäuser in Wohnsiedlungen, Ämtern, Spitälern und Einkaufszentren. Feuer ist jedes Mal eine lebensgefährliche Herausforderung für die Einsatzkräfte. Lehrgangsleiter Josef Cemacher.
5: Es ist einmal nichts ebenerdiges erreichbar. Es sind die Fahrzeuge unterschiedlichster Antriebsorten vorhanden, was natürlich auch zu Herausforderungen führen kann.
4: 30 Kommandantinnen und Kommandanten belegen den Kurs hier in Hallein, theoretisch im Lehrsaal und bei der Praxis in 3 verschiedenen Tiefgaragen.
6: Natürlich steigt auch der Puls. Gerade bei Garagen ist immer ein Überraschungspaket.
7: Sehr kritisch. Wir haben eine massive Rauchentwicklung und vor allem eine massive Hitzeentwicklung, die natürlich Gefahren in sich birgt.
4: Voriges Jahr hat es 8-mal in Salzburger Garagen gebrannt, heuer bereits 4-mal. Mit der steigenden Zahl an Garagen und immer mehr Elektrofahrzeugen werden die Brandereignisse mit Sicherheit mehr, erwarten die Salzburger Feuerwehren.
0: Und nach Mariazell pilgern, das kann man ab sofort auch mit dem Rad. Dort haben jetzt Österreichs erste Radpilgerwege eröffnet. 4 Touren, alle beginnend bei Bahnhöfen in der Region. Und jetzt zum Wetter und zu Michael Mattern.
8: Heute wechseln im Großteil Österreichs dichte Wolken und etwas Sonne mit ein paar Regenschauern. Die meisten und teils gewitterige gibt es am Nachmittag in Kärnten, Salzburg, in der Steiermark und im Waldviertel. Vom Weinviertel bis ins Südburgenland bleibt es dagegen weitgehend trocken und hier überwiegt bei rund 10 Sonnenstunden der freundliche Eindruck. Die Temperaturen ändern sich wenig, Höchstwerte 15 bis 23 in 2000 Meter um 5 Grad. Morgen Mittwoch ähnlich warm und erneut eine wechselhafte Mischung aus dichten Wolken, Sonne und Regenschauern. Die größten Sonnenfenster dabei im Osten und Süden.

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1: Im Studio ist Martin Krachtler. Es ist 3 Uhr. Was kommt raus beim Besuch von Russlands Machthaber Wladimir Putin ab heute in China? Er soll dort ja, wie US-Präsident Trump vergangene Woche, auf Chinas Präsident Xi Jinping treffen. Auf der Tagesordnung stehen der Ukraine-Krieg und russische Energielieferungen, sagt der Analyst und Russland-Experte Gerhard Mangott in der ZIP2.
2: Es ist so, dass China vor allem Dual-Use-Technologien an Russland liefert, wovon die russische Rüstungsindustrie vollkommen abhängig ist. Präzisionsmaschinen, die geliefert werden, Elektronik. Umgekehrt möchte Russland auch seine Rolle als Energielieferant für China verstärken. Russland will unbedingt eine zweite Gasleitung bauen und es ist auch im Gespräch, eine zweite Ölleitung nach China zu bauen. All das vor dem Hintergrund, dass China durch den Krieg am Persischen Golf deutlich geworden ist, wie verwundbar China in dieser Hinsicht ist. Und ansonsten wird man sicherlich sich darüber austauschen, was Trump in Beijing letzte Woche gesagt hat. Und man wird darüber sprechen, wie man sich im Irankrieg und im Ukraine-Krieg in Zukunft aufstellen soll.
1: Folgenschwerer Wohnungsbrand in Wien-Ottakring. Zwei Kinder mussten nach einem Herz-Kreislauf-Stillstand reanimiert werden. Einsatzkräfte haben sie aus einer stark verrauchten Wohnung befreit. Die Kinder befinden sich in kritischem Zustand. Warum es gebrannt hat, wird jetzt ermittelt. Eine große Kündigungswelle steht offenbar bei Meta an. Der Mutterkonzern von WhatsApp und Instagram streicht weltweit ein Zehntel der Stellen. Das berichtet die Nachrichtenagentur Reuters. Außerdem soll es demnach auch große Umstrukturierungen geben. 7000 Beschäftigte sollen in neue KI-Projekte wechseln. Beim berühmten Radrennen Giro d'Italia quer durch Italien liegt der Osttiroler Felix Gall derzeit auf Podestkurs. Christoph Otz.
3: Nach 9 von 21 Etappen ist der Osttiroler in der Gesamtwertung Dritter und ist damit auf Kurs Richtung erstes Grand Tour-Podium.
4: Ich würde sagen, bisher läuft alles nach Plan, auch oder eher über den Erwartungen. Hätte man nicht erwartet oder gedacht, dass ich so gut in den Giro reinstarten kann.
3: Überbewerten will Gall, der 35 Sekunden hinter dem derzeit Gesamtzweiten Jonas Vingegaard liegt und bereits zweimal hinter dem dänischen Favoriten Zweiter wurde, den aktuellen Zwischenstand aber nicht.
4: Ich glaube, das ist auch irgendwo ein bisschen eine Momentaufnahme. Wir stehen noch ganz am Anfang. Ja, ich bin vielleicht am nächsten dran, aber er hat mich doch dann zweimal sehr deutlich geschlagen.
3: Heute steht auf der 10. Etappe das Zeitfahren auf dem Programm. Dabei will der 28-Jährige seinen dritten Zwischenrang verteidigen und dann auf den kommenden Bergetappen wieder voll angreifen.
1: Und wir kommen jetzt zum Wetter und zu Michi Mattern.
5: Der Dienstag bringt im Großteil Österreichs eine wechselhafte Mischung aus Sonne, dichten Wolken und teils gewitterigen Regenschauern. Die meisten bilden sich heute Nachmittag in Kärnten, Salzburg, in der Steiermark und im Waldviertel. Weitgehend trocken und länger sonnig ist es vom Weinviertel bis ins Südburgenland. Die Temperaturen entsprechen in etwa der Jahreszeit. Sie erreichen 15 bis 23 in 2000 Meter um 5 Grad. Morgen Mittwoch ähnliche Höchstwerte. Dazu wechselnd bis stark bewölkt mit einigen Schauern, vor allem im Osten und Süden, aber auch ein paar Sonnenstunden.
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1: Im Studio ist Martin Krachle, es ist 4 Uhr. Im Fall um vergiftete HIP-Babynahrung entscheidet sich heute, ob der 39-jährige Verdächtige weiter in U-Haft bleibt. Petra Pichler berichtet.
2: Seit zwei Wochen sitzt der 39-jährige gebürtige Slowake in der Justizanstalt Eisenstadt in Untersuchungshaft. Er bestreitet weiterhin etwas mit den vergifteten Babynahrungsgläsern und der versuchten Erpressung seines früheren Arbeitgebers, der Firma HIP, zu tun zu haben. Sein Anwalt Manfred Abacher-Stöger hofft auch diesmal auf eine Enthaftung seines Mandanten.
3: Weil zwar einzelne Indizien da sind, aber kein einziger Schuldbeweis.
2: Laut Verteidiger gibt es keine neuen Ermittlungsergebnisse. Bei der Staatsanwaltschaft Eisenstadt heißt es hingegen, es werde auf Hochtouren ermittelt. Derzeit warte man etwa noch auf ein Vergleichsgutachten, das prüfen soll, ob das Rattengift aus der Wohnung des Beschuldigten ident ist mit dem Rattengift, das im HIP-Gläschen in Eisenstadt gefunden wurde, sagt Sprecherin Petra Bauer.
1: Insgesamt 5 Menschen sind tot nach der Attacke auf ein islamisches Zentrum bei San Diego im Süden Kaliforniens. Das bestätigen jetzt die dortigen Behörden. Darunter auch 2 mutmaßliche Täter, ein 17- und ein 19-Jähriger. Die Polizei geht von einem Hassverbrechen aus. Wegen eines Waldbrandes müssen tausende Menschen nahe Los Angeles jetzt ihre Häuser verlassen. Mindestens 200 Hektar brennen und aufkommender Wind facht die Flammen zurzeit weiter an. In der Region hat es etwa letztes Jahr verheerende Waldbrände gegeben. Die Fußball-WM startet erst, die Eishockey-WM läuft seit Freitag in Zürich und Österreich hat dort zuletzt gewonnen gegen Großbritannien und Ungarn. Jetzt soll gegen Lettland der nächste Sieg folgen, Christoph Otze.
4: Mit den Letten wartet auf das Team von Trainer Roger Bader kein unbekannter Gegner, den die Österreicher bei der WM vor einem Jahr sogar mit 6:1 besiegen konnten.
5: Wir kennen einander sehr gut, wir nähern uns dieser Mannschaft an, wir sind eine Top-10-Nation und wir wissen genau, was uns erwartet und wir sind vorbereitet und wir werden gut sein.
4: Der erfolgreiche WM-Start mit 2 Siegen gibt dem Team rund um Verteidiger Paul Stapelfeld Selbstvertrauen und soll nun auch für das dritte Match in Zürich beflügeln.
6: Ich glaube, dass man jetzt schon mit einer gewissen Lockerheit in die nächsten Spiele gehen kann. Wir wollen natürlich wieder angreifen. Wir wollen diesen dritten Sieg. Das ist unser großes Ziel bei dieser WM. Und wenn wir unsere Leistung wieder aufs Eis bringen, auch in diesem Spiel gute Chancen haben, was mitzunehmen.
4: Spielstart ist heute um 16.20 Uhr, auch live zu sehen in ORF1.
1: Und jetzt noch zum Wetter und zu Michi Mattern.
7: Heute wechseln im Großteil Österreichs dichte Wolken und etwas Sonne mit ein paar Regenschauern. Die meisten und teils gewitterige gibt es am Nachmittag in Kärnten, Salzburg, in der Steiermark und im Waldviertel. Vom Weinviertel bis ins Südburgenland bleibt es dagegen weitgehend trocken und hier überwiegt bei rund 10 Sonnenstunden der freundliche Eindruck. Die Temperaturen ändern sich wenig, Höchstwerte 15 bis 23 in 2000 Meter um 5 Grad. Morgen Mittwoch ähnlich warm und erneut eine wechselhafte Mischung aus dichten Wolken, Sonne und Regenschauern. Die größten Sonnenfenster dabei im Osten und Süden.

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1: Am Mikrofon ist Lorenz Wildner. Italiens Ministerpräsidentin Giorgia Meloni hat die EU-Kommission zu mehr Flexibilität bei den europäischen Haushaltsregeln aufgefordert. Angesichts der Energiekrise infolge der internationalen Spannungen fordert Meloni in einem Schreiben an EU-Kommissionspräsidentin von der Leyen, die Ausnahmeregeln des Stabilitätspakts auszuweiten. Markus Langer berichtet.
2: Wie die Mailänder Tageszeitung Corriere della Sera berichtet, appellierte Meloni an die EU-Kommission, ein Signal der Kohärenz, des gesunden Menschenverstands und der Nähe zu den Bürgern zu senden. Konkret fordert Rom, die Sonderregelungen, die bereits für das europäische Verteidigungsprogramm gelten, auch auf Maßnahmen gegen steigende Energiekosten anzuwenden. Ein Sprecher der EU-Kommission reagierte zurückhaltend, schloss weitere Gespräche aber nicht aus. Hintergrund sind die stark gestiegenen Energiepreise infolge der Krise rund um die Straße von Hormuz. Die italienische Regierung befürchtet erhebliche Belastungen für Haushalte und Unternehmen. Kommenden Freitag läuft eine befristete italienische Maßnahme zur Dämpfung der Treibstoffpreise aus.
1: Die USA hatten offenbar für heute einen Angriff auf den Iran geplant, diesen jetzt aber laut US-Präsident Donald Trump aufgrund von Bitten durch Katar, Saudi-Arabien und den Vereinigten Arabischen Emiraten wieder abgeblasen. Bisher war nicht öffentlich bekannt, dass die USA heute angreifen wollten. Das US-Militär bleibe aber in voller Kampfbereitschaft für den Fall, dass kein akzeptables Abkommen mit dem Iran erzielt wird, so Trump. In den USA hat es wegen eines Angriffs auf eine religiöse Einrichtung erneut Tote gegeben. Zwei Täter, ein 17-Jähriger und ein 19-Jähriger, haben in der kalifornischen Stadt San Diego ein islamistisches Zentrum angegriffen. Drei Menschen wurden dabei getötet. Die beiden Angreifer wurden später tot in ihrem Auto gefunden. Das Motiv sowie Details zum Tathergang bleiben unklar. Und der Geburtenrückgang in Österreich hat eine politische Debatte ausgelöst über mögliche Maßnahmen zur Gegensteuerung. So wünscht sich etwa ÖVP-Familiensprecherin Bogner Strauß bei der Väterkarenz gesellschaftliche und unternehmerische Akzeptanz. NEOS-Frauensprecherin Brandstötter will die Karenzrolle neu organisieren und so Väter stärker einbinden. Und wir kommen zum Wetter.
3: Das stimmt. Momentan noch ziemlich frisch das Wetter. Aber das sind wenigstens gleich, ist man wach, wenn man raus muss, oder?
4: Gleich, zack, ja. Ja, das sicher im Moment. 2 Grad sind es nämlich jetzt in Langen am Arlberg, 3 Grad in Alberschwende und immerhin 5 Grad in Dornbirn. Am Vormittag setzt sich dann aber ziemlich schnell die Sonne durch und tagsüber ist es dann ein ständiges Hin und Her mit Wolken, Sonne und in den Bergen auch immer wieder mal ein bisschen Regen. Morgen wird es dann schon deutlich milder als heute mit bis zu 21 Grad. Trotzdem gibt es wieder einen Mix aus Sonne und Regen.
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4: Läuft soweit alles, wenn Sie Infos haben, aber immer gerne an 0800 20 4000.
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3: Schönen guten Morgen um 3:03. Und wenn Sie jetzt auch denken, der Wecker hatte heute Morgen aber ein bisschen viel Elan.
4: Ja, französische Leichtigkeit hilft da immer. Urlaubsgefühl zum Zähneputzen mit Franz Gall. Ella, Ella.
3: Guten Morgen.

0: 12 nach 5. Guten Morgen. An diesem Dienstag gab es ja gestern eine Pressekonferenz. Fast 90 Millionen Euro investiert das Land Vorarlberg heuer in Straßen und Verkehr. Wohin genau?
1: Ja, mehr als die Hälfte davon wird für den Bau des Stadttunnels in Feldkirch aufgewendet und weitere 33,3 Millionen fließen in Bauten und Instandsetzungen.
0: Haben wir uns ein bisschen umgehört. Wie finden Sie das?
2: Mal grundsätzlich finde ich es natürlich gut, wenn in Infrastruktur investiert wird.
3: Bei Messebach der Kreisverkehr ist ein Riesenproblem. Hohe Nemsabfahrt ist ein Riesenproblem. Ja, da müssen sich eine Lösung finden und dann Bernard auf alle Fälle.
4: Je mehr, dass man in Verkehr investiert, beziehungsweise in Straßen, umso mehr befeuert man natürlich auch den Verkehr. Ist jetzt meine persönliche Meinung.
5: Auf der anderen Seite muss ich sagen, wo nimmt man das Geld her? Eigentlich zahlt ja das Volk.
0: Ja. Wie alles eigentlich. 12.05 ist es, jetzt stehen wir erstmal auf und dann haben Sie hoffentlich freie Fahrt an diesem Tag.

0: Schönen Morgen um 20.05 Uhr. Jetzt am Donnerstag gibt es wieder den KSÖ-Sicherheitspreis. Da wird auch Alois Meusburger aus Au geehrt. Er half dabei, zwei Einbrecher zu stoppen, die versuchten, Bargeld aus dem Restaurant Fischteich in Au zu stehlen.
1: Dabei haben sie aber einen stillen Alarm ausgelöst und dieser Alarm ist auf dem Handy von Alois Meusburger gelandet. Er ist dann sofort zum Fischteich gefahren und hat dort tatsächlich auch die Täter angetroffen.
2: Nach dem genaueren Beobachten sah ich ein Lift hier unten. Als ich herunterkam, stand jemand vor der Türe. Als ich ihn ansprach, ist er weggerannt, habe versucht, ihm nachzukommen. Bis zum Auto hinauf bin ich ihm gefolgt und habe da schlussendlich die Behörde, also die Polizei, angerufen, die auch sehr schnell da waren.
0: Aha. So ganz allein hat man da nicht Angst?
2: Eigentlich nicht. Ich habe endlich auch nicht viel nachgedacht, was könnte wirklich sein. Erst, wo ich die Situation gesehen habe, dass wirklich Leute herunter waren. Ich hatte ja auch einen Pfefferspray im Fahrzeug, wo ich schlussendlich mitgenommen habe. Ja, im Nachhinein würde ich sagen, okay, nächstes Mal würde ich zuerst die Polizei alarmieren, bevor ich runtergehe.
0: Ja, gute Idee. Die waren dann aber auch zum Glück schnell da und konnten die beiden Täter festnehmen. Also Alois ist für den KSÖ-Sicherheitspreis am Donnerstag auch nominiert.

0: Guten Morgen am Dienstag, es ist der 19. Mai. Hier sind die Radio Vorarlberg Nachrichten um 5.30 Uhr.
1: Mit Melanie Kritzer. Schönen guten Morgen. Der Alpenverein ruft zu Beginn der Wandersaison zur Vorsicht bei Kontakt mit Weidetieren auf. Grundsätzlich sollte man Wanderwege nicht verlassen. Muss man direkt an einer Herde vorbei, sollte man Abstand halten, ruhig bleiben und die Tiere nicht erschrecken. Hunde sollte man immer an der kurzen Leine führen. Erst am Wochenende ist in Tirol eine Frau nach einer Kuhattacke gestorben. Rund 6% aller Autos in Vorarlberg haben einen Elektroantrieb. Vor 6 Jahren waren es noch 1%. Das zeigt eine neue Auswertung der Statistik Austria. Insgesamt sind rund 226.000 Autos in Vorarlberg unterwegs. Die meisten davon, gut 44%, fahren mit Benzin, gefolgt von Diesel. Fußball-Zweitligist Schwarz-Weiß Bregenz und Trainer Adi Heraf gehen ab sofort getrennte Wege. Die Bregenzer haben bekannt gegeben, dass Heraf von seinen Aufgaben entbunden wurde. Gespräche mit möglichen Nachfolgern seien bereits am Laufen. Die Bregenzer spielen auch kommende Saison in der zweiten Liga.
0: Na, der Blick aus dem Fenster macht heute Morgen schon etwas mehr Hoffnung auf Sonne.
2: Ja, zwar noch ziemlich frisch stellenweise, aber am Vormittag setzt sich dann ziemlich schnell die Sonne durch. Tagsüber ist es dann aber ein ständiges Hin und Her mit Wolken, Sonne und in den Bergen auch immer wieder ein bisschen Regen. Morgen wird es dann aber schon deutlich milder als heute mit bis zu 21 Grad. Trotzdem gibt es auch da wieder einen Mix aus Sonne und Regen.
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2: Läuft soweit alles, aber wenn Sie Infos für uns haben, dann immer gerne anrufen 0800 20 4000.
0: Gute Fahrt. We'll be right back.

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2: Neben all unseren bekannten Störquellen, wie laute Umgebung, falscher Zeitpunkt und Ort, zu laute Sprache, falsche Wortwahl, Mimik, Handy und vieles mehr, gibt es noch wesentliche Dinge, die unsere Kommunikation sehr stark beeinflussen. Ein sehr wichtiger Anteil ist das innere Kind und die Stimmen, die dieses Kind in uns aufklingen lässt. Diese können laut, aber auch leise sein, vielleicht sehr harmoniebedürftig, aber auch sehr rebellisch. Diese Stimmen beeinflussen das, was wir sagen und vielleicht sogar unser Handeln. Seit diesem Vortrag versuche ich im Alltag und in meiner Kommunikation mehr auf mein inneres Kind zu hören, es zu beachten und stelle mir oft schon bei Gesprächsvorbereitungen die Frage, was würde dieses innere Kind jetzt sagen? Kindheitserinnerungen, Situationen aus der Erziehung, welche streng, aber auch harmonisch für mich waren, vielleicht sogar oft die Stimme der Mutter oder des Vaters. In Gesprächen mit meiner 4-jährigen Tochter werden diese Stimmen sogar oft direkt angesprochen. Eine wunderbare Erfahrung, sich selber zu begegnen und dem inneren Kind, also mir selber, Raum zu geben. Ich wünsche Ihnen heute ein gutes Ohr für Ihr inneres Kind.
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0: Viertel vor sechs am Dienstagmorgen. Heute um 8 startet wieder der Bregenzer Wochenmarkt. Heimischer Bodenseefisch und frisches Gemüse soll hoch im Kurs stehen, habe ich mir sagen lassen. Die Marktständler haben beim Aufbauen aber wohl noch ein Jäckle, aha.
1: Ja, also in Bregenz jetzt im Moment 6 Grad, schon noch ziemlich frisch. Ja.
0: Ziemlich kühl. Dafür gibt es auch ein bisschen Sonne dazu, vor allem jetzt im Radio. Machen wir einen Urlaubsausflug mit Reinhard Fendrich nach

R.E.M. ist das, super Nummer aus den 90ern. 5.53 Uhr ist das. Wie geht's Ihnen? Sind Sie so eher Richtung Bäume ausreißen oder doch nochmal umdrehen? Die hier helfen beim Aufstehen. Racy, Some Girls, Glamrock aus den 70ern.

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1: Am Mikrofon ist Lorenz Wildner. Guten Morgen. In den USA hat es bei einem Angriff auf eine religiöse Einrichtung erneut Tote gegeben. Ein 17-Jähriger und ein 19-Jähriger haben in der kalifornischen Stadt San Diego ein islamistisches Zentrum angegriffen. Drei Menschen wurden dabei getötet. Die beiden Angreifer wurden später tot in ihrem Auto gefunden. Mehr von unserem Korrespondenten Christoph Kohl.
2: Es ist kurz nach Mittag, als bewaffnete Männer in Tarnkleidung das Feuer eröffnen, wie Augenzeugen berichten.
3: We were having lunch and I heard at least a dozen shots.
2: Auf dem Gelände des größten islamischen Zentrums San Diegos befindet sich neben einer Moschee auch eine Schule. Kinder wurden bei dem Angriff aber keine getötet. Bei den drei Todesopfern handelte es sich um Erwachsene, darunter ein Sicherheitsbeamter.
4: Three deceased.
2: Sagt Polizeichef Todd Wall, die beiden Schützen sollen mit einem Auto geflüchtet sein. Die Polizei hat die Jugendlichen im Alter von 17 und 19 Jahren nur noch tot aufgefunden.
4: Suspects at this point appear to have died from self-inflicted gunshot wounds.
2: Das Tatmotiv ist noch nicht bekannt. Einer der beiden Jugendlichen soll einen Abschiedsbrief hinterlassen haben. Die Behörden ermitteln wegen eines möglichen Hassverbrechens.
1: In der Elektro- und Elektronikindustrie ist auch die vierte Runde der Kollektivvertragsverhandlungen ergebnislos geblieben. Die Arbeitgeberseite kritisiert Wunschvorstellungen der Arbeitnehmer. Die Gewerkschaften betonen hingegen, dass das Angebot von 1% Lohnerhöhung angesichts der Teuerung deutlich zu niedrig sei. Im Handelsdeal zwischen der EU und den USA wird am Abend in Straßburg eine wichtige Entscheidung erwartet. Vertreter der EU-Kommission, der Mitgliedsländer und des EU-Parlaments wollen sich darauf einigen, wie der Handelsdeal in Europa umgesetzt werden soll. Aus Straßburg, Johannes Perterer.
5: US-Präsident Trump hat mit Zöllen von 25 statt 15% auf Autos aus der EU gedroht, wenn die Europäische Union nicht bis 4. Juli ihren Teil des Handelsdeals mit den USA umsetzt, sprich die meisten Zölle auf Industriegüter aus den USA abschafft. Heute Abend könnte es hier in Straßburg dazu eine Einigung geben. Dazu EU-Kommissionssprecherin Paula Pino.
6: A deal is a deal.
5: Ein Deal ist ein Deal. Wir sind bereit, unseren Teil des Deals umzusetzen. Und sind jetzt in der Schlussphase davon. Umstritten ist vor allem, dass Vertreter des Parlaments dem Deal noch mehr Zähne gegenüber Donald Trump geben wollen, wie etwa den Deal zeitlich auf 2 Jahre zu begrenzen, um ihn dann neu verhandeln zu können.
1: Gegen einen 29-jährigen Autoraser dürfte noch diese Woche eine Mordanklage erhoben werden. Der Deutsche hat sich am 9. Februar zwischen Wels und Altlengbach eine 160 Kilometer lange Verfolgungsjagd mit der Polizei geliefert. In einem Baustellenbereich soll er dann direkt auf einen Bauarbeiter zugefahren sein und diesen nur knapp verfehlt haben. Das waren die Nachrichten mit Lorenz Wildner.
7: Ja, hey, jetzt schaut's doch endlich mal wieder gut aus.
8: Ja, es wird ein Träumle heute, zwar noch ziemlich frisch stellenweise, aber am Vormittag setzt sich dann ziemlich schnell überall die Sonne durch. Und bis auf ein bisschen Regen in den Bergen eventuell bleibt's auch im ganzen Land trocken. Morgen wird's dann schon deutlich milder als heute mit bis zu 21 Grad und wieder ziemlich sonnig.
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8: Läuft soweit alles im Frühverkehr, wenn Sie aber doch Infos für uns haben, dann immer gerne anrufen 0800 20 4000.
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7: Ja, guten Morgen um 6:03. An diesem Dienstag, wenn Sie jetzt gerade den Schichtdienst antreten, dann geht es sich vielleicht aus bis zur Eishockey-WM am Nachmittag.
8: Ja, um 16.20 Uhr trifft unser Nationalteam auf Lettland. Ein absolutes Schlüsselspiel mit Vorarlberger Beteiligung.
7: Ja, wie ist die Stimmung in Zürich? Das klären wir gleich nach Survivor.

0: Aufwärmen, es gibt heute den WM-Showdown auf dem Eis. Heute Nachmittag 16.20 Uhr Österreich bei der Eishockey-Weltmeisterschaft in der Schweiz. Wir treffen auf Lettland.
1: Ja, nach den ersten harten Gruppenspielen in Zürich ist dieses Duell ein echter Schlüsselmoment, bei dem auch viele Vorarlberger Fans live in der Halle mitfiebern und Vorarlberger auch mitspielen.
0: Einer der Vorarlberger, der mit dabei ist, ist Andreas Blum aus unserer Sportredaktion. Du bist dabei in der Halle beim WM-Stadion vor Ort. Wie ist es da? Wie ist die Stimmung? Was können die Schweizer Veranstalter so? Was geht da ab?
2: Morgen, Reini. Morgen. Ja, also atmosphärisch muss ich sagen, großartig. Es geht fast nicht besser. Diese neue Arena in Zürich, die Swiss Life Arena, fast 10.000 Fans bei der Weltmeisterschaft. Bei den beiden Österreich-Spielen waren jeweils 8.000 Fans im Stadion und da war es richtig laut. Sogar Bolognese wurde getanzt durch die Ränge. Also die Österreich-Fans haben da echt für gute Stimmung gesorgt.
0: Du, aber die haben auch gar nicht so schlecht gespielt, oder?
2: Na, die haben richtig gut gespielt. Die ersten zwei Partien beide gewonnen. Aber man muss natürlich dazu sagen, es ist mit Großbritannien und Ungarn gegen die beiden schwächsten Teams der Gruppe gegangen. Also das waren ein Stück weit auch, ich möchte fast sagen, Pflichtsiege, um den Klassenerhalt vorzeitig zu fixieren. Ja, und das hat jetzt geklappt und es war für Österreich ein perfekter Start in dieses WM-Turnier.
0: Ja, also heute nächstes Match gegen Litauen, auch Vorarlberger spielen mit. Was können wir erwarten?
2: Ja, genau, heute geht es gegen Lettland und das könnte für Österreich schon eine richtungsweisende Partie werden. Ein dritter Sieg in Folge und es würde in Richtung Viertelfinale gehen. Die entscheidende Partie dann wohl am Samstag gegen Deutschland. Ja, wir schauen, wie es jetzt einmal heute weitergeht. Die Vorarlberger sind absolut in Form und spielen richtig gut, vor allem vorne. Die Stürmer, allen voran natürlich Dominik Zwerger und Vinzenz Rohrer, die schon für Tore bei dieser WM gesorgt haben. Auch sie werden heute wieder eine tragende Rolle übernehmen gegen Lettland. Wir hoffen, dass das Ganze gut geht und wenn es heute mit dem dritten Sieg klappt, dann, ja, dann könnte es wirklich was werden mit dem Viertelfinale.
0: Danke, Andi. Gegen Lettland, nicht Litauen. Heute Nachmittag 16.20 Uhr Österreich, unser Nationalteam bei der WM.
1: Ja, und Sie können das Spiel live sehen ab kurz nach vier heute Nachmittag auf ORF 1.
0: Gegen Lettland.

0: Guten Morgen um 19 nach 6. Thema heute Mittag bei Matthias Neustädter.
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3: Wer pflegt mich? Diese Frage steht heute bei uns im Mittelpunkt. Angesichts der immer älter werdenden Bevölkerung sind Antworten schwierig zu finden. Eine neue Erhebung der Volkshilfe hat ergeben, dass 56% der Menschen in Österreich sich Sorgen machen, wenn es um die eigene Pflege geht.
4: Die Wohnkosten werden mehr, die Lebensmittelkosten werden mehr. Und wenn man dann noch eine pflegebedürftige Person zu Hause hat, braucht man zum Beispiel Therapien oder Medikamente, die sich heutzutage die Menschen dann kaum mehr leisten können.
3: Das sagt Theresa Milner-Kurzbauer von der Volkshilfe. Alternativen gibt es wenige. Für die Pflegeheime gibt es Wartezeiten, die 24-Stunden-Hilfe muss man sich leisten können. Wo gibt es also Hilfe? Wer pflegt mich? Das ist die NBN-Frage für heute. Haben Sie schon eine Antwort?
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0: Guten Morgen am Dienstag. Es ist der 19. Mai. Hier sind die Radio Vorarlberg Nachrichten um 6.30 Uhr.
1: Mit Melanie Kritzer. Schönen guten Morgen. Die Wandersaison hat bereits begonnen und schon bald werden auch die ersten Rinder wieder auf die Alpen getrieben. Viele Wanderwege führen über Weiden. Das kann gefährlich sein. Erst am Wochenende ist in Tirol eine Frau nach einer Kuhattacke gestorben. Katharina Bartlock, wie kann man sich denn davor schützen?
2: Grundsätzlich sollte man laut Alpenverein den Kontakt zu Weidetieren meiden, also die Wanderwege am besten gar nicht verlassen. Wenn man aber doch direkt an einer Herde vorbei muss, dann heißt es so gut es geht Abstand halten, ruhig bleiben und die Tiere nicht erschrecken. Einen Hund sollte man immer an der kurzen Leine führen, bei einem Angriff aber sofort loslassen.
1: Katharina, besonders vorsichtig sollte man ja sein, wenn bei Kühen auch Kälber dabei sind.
2: Das liegt daran, dass Kühe in solchen Mutterkuhherden ihre Kälber instinktiv verteidigen. Auch bei Jungtieren heißt es aufpassen. Die sind zwar in der Regel nicht aggressiv, aber oft übermütig. Milchkühe sind Menschen zwar gewohnt, sie werden ja täglich gemolken, aber auch sie wollen auf der Weide einfach ihre Ruhe haben.
1: Wenn man merkt, dass die Tiere unruhig werden, sollte man die Weide auf alle Fälle rasch verlassen. Immer mehr Menschen sind von Armut betroffen. Neue Daten zeigen, dass im Vorjahr 1,7 Millionen Menschen in Österreich armutsgefährdet waren. Das sind knapp 20% der Bevölkerung. Die Armutskonferenz kritisiert, dass in Vorarlberg die Probleme noch größer sind. Peter Metzler mit Einzelheiten.
3: Vorarlberg entwickelt sich immer mehr zum Hochrisikoland für Armutsgefährdung, sagt Vivian Fritsche von der Armutskonferenz. Die Quote für Armutsgefährdung in Vorarlberg liege 3% über dem österreichischen Schnitt. Grund dafür seien die hohen Wohnkosten, die bis in die Mitte der Gesellschaft hinein finanzielle Probleme verursachen. Konkret geht es um 33.000 Haushalte, sagt Fritsche. Sie müssten mehr als 40% des verfügbaren Einkommens für das Wohnen aufbringen. Die Armutskonferenz verlangt vom Land, mehr gemeinnützige Wohnungen zu bauen. Leistbarer Wohnraum sei wichtiger als Geldtransfers.
1: Rund 6% aller Autos in Vorarlberg haben einen Elektroantrieb. Vor 6 Jahren waren es noch 1%. Das zeigt eine neue Auswertung der Statistik Austria. Insgesamt sind rund 226.000 Autos in Vorarlberg unterwegs. Die meisten davon, gut 44%, fahren mit Benzin, gefolgt von Diesel. Hybridmotoren sind in Vorarlberg deutlich beliebter als reine E-Motoren. Im Gegensatz zu anderen Regionen in Österreich ist der Borkenkäfer in den Vorarlberger Wäldern derzeit kein großes Problem. Nach Angaben von Landesforstdirektor Andreas Ammann gibt es in den heimischen Wäldern nicht übermäßig viel Schadholz. Und auch die Witterung habe die Entwicklung der Käfer nicht allzu sehr beschleunigt. Trotzdem rät Ammann, das vorhandene Schadholz rasch aus den Wäldern zu bringen. Nach dem Traumstart mit 2 Siegen darf Österreich bei der Eishockey-WM jetzt vom Einzug ins Viertelfinale träumen. Dafür wird es heute einen weiteren Sieg gegen Lettland und dann am Samstag wohl auch gegen Deutschland brauchen. Stürmer Dominik Zwerger traut der Mannschaft aber alles zu.
4: Sehr stolz auf die Jungs, was die jeden Tag auf das Eis bringen. Da ist wirklich jeder Camp für jeden und bin einfach nur unglaublich stolz, was die Mannschaft da leistet. Ich probiere einfach alles, um etwas beizutragen und dabei zu helfen, Punkte zu sammeln. Und jetzt haben wir 6 Punkte auf unserem Konto und wir wollen aber nicht aufhören, wo wir jetzt sind, sondern weitergehen und wieder so Leistungen auf das Eis bringen.
1: Das Match gegen Lettland beginnt heute um 16.20 Uhr. ORF1 überträgt live.
0: Benedikt Wiebmer vom Cheers für Wetterdienst Innsbruck. Haben die Eisheiligendienst endlich mal ausgecheckt?
5: Schönen guten Morgen. Ja, die Aussichten schauen zumindest mal recht gut aus und der heutige Dienstag präsentiert sich eigentlich recht freundlich. Vielerorts zeigt sich der Himmel schon wolkenlos bis heiter. Aktuell 6 Grad in Bludenz, Bregenz oder Feldkirch. Etwas frischer noch bei 3 Grad in Brand und leicht frostig derzeit mit minus 1 Grad in Lech am Arlberg. Und neben dünnen hohen Schleierwolken zeigt sich der Vormittag heute recht sonnig. Ab Mittag wachsen rund um die Berge aber wieder einige größere Haufenwolken an und am Nachmittag kündigen aufziehende hohe Wolkenfelder vom Westen her nochmals eine Störung an. Es bleibt bis zum Abend aber meist trocken bei Höchstwerten zwischen 14 und 19 Grad. Und in der Nacht nähert sich eine Warmfront, mit dieser werden die Wolken generell nochmals mehr und dichter und morgen verbleiben wir damit auch noch in einer eher wechselhaften und schaueranfälligen Luft, bevor ab Donnerstag der Luftdruck kräftig ansteigt und uns zunehmend frühsommerliche Wärme beschert.
0: Danke, Benedikt. Sicher unterwegs der Radio Vorarlberg Verkehrsservice.
6: Ich sehe keine Verzögerungen, aber wenn Sie Infos haben, dann schicken Sie uns einfach eine Sprachnachricht oder rufen Sie uns an unter 0800 20 4000.
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0: Guten Morgen.
6: Morgen.
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0: Guten Morgen am Dienstag.
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0: Da sorgen wir für die nächste PV-Anlage für das Vorarlberger Kinderdorf Kronhalde in Bregenz. Beziehungsweise Sie machen das ja. Jeder, der hier mitspielt, der Tagessieger, der sorgt für das nächste Solarmodul aufs Dach. Es ist ja insgesamt schon das siebte heuer.
3: Das siebte, ja.
0: Großartig, die machen richtig viel Strom.
3: Sehr cool, ja.
0: Ich habe übrigens den Wolfgang gefragt, den Haustechniker. Interessiert es die Kinder eigentlich überhaupt? Kriegen die das mit? Weil beim Handyladen, der Strom kommt aus der Steckdose. Ist das denen wurscht oder interessiert es die?
4: Ja, die Steckdose ist denen ziemlich wurscht, natürlich. Wichtig ist, dass ihr Handy geladen wird. Aber sobald dann die Firma Hansesan auftaucht und dann wieder auf so ein Dach aufgekraxelt, was wird jetzt da gemacht, was passiert jetzt da? Dann erkläre ich einem Kind, was jetzt da passiert. Da setzt das Handy, wenn das jetzt noch den Hüt laden, und man ausgeladen wird. Echt cool, wie funktioniert das? Da sind sie schon sehr neugierig, die Kinder. Oder? Und dann hat sie ein kleines Gespür dafür, aha, wenn es runterkommt, gibt es jetzt wieder Gratisstrom. Genau so ist es, ja.
0: Also zu einer Grundkranz, es gibt Gratisstrom und Sie können dafür sorgen. Wie denn genau?
3: Ja, Sie bekommen von uns einen Fachbegriff und den sollten Sie dann einfach in ein kleines Gedicht einbauen. Und heute wäre der Energiegewinnung.
0: Oh, Energiegewinnung. Ja. Am besten eine WhatsApp-Sprachnachricht unter 05572 38 30. Das beste Gedicht wird dann prämiert. Dann ist der Sieger immer am Nachmittag kurz nach 5. Gestern war es per Mail. Geht also auch.
3: Geht auch.

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3: Mit Roxette um 6.52 Uhr. Guten Morgen.

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2: Am Mikrofon ist Lorenz Wildner. Einen schönen guten Morgen. In Österreich kommen seit Jahren immer weniger Kinder zur Welt. Die Folge? Die Bevölkerung wird immer älter. Die demografische Entwicklung wirkt sich auch auf den Arbeitsmarkt aus. Der Geburtenrückgang hat ebenso eine politische Debatte über mögliche Maßnahmen zur Gegensteuerung ausgelöst. Astrid Petermann hat sich dazu bei den Frauensprecherinnen der Parlamentsparteien umgehört.
3: Gesellschaftliche und unternehmerische Akzeptanz wünscht sich ÖVP-Frauensprecherin Juliane Bogner-Strauß bei der Väterkarenz.
4: Da werden immer Szenarien vorgespielt, dass gleich das Unternehmen untergeht, wenn die Männer in Karenz gehen. Dabei kann man das bei Vätern genauso planen.
3: Für Henrike Brandstötter von den NEOS geht es darum, Karenzmodelle neu zu organisieren, etwa um Väter stärker einzubinden. Auch SPÖ-Frauensprecherin Sabine Schatz sieht Aufholbedarf bei der Väterkarenz. Als Vorbild zieht Mary Disoski von den Grünen hier skandinavische Länder.
5: Um zu gewährleisten, dass tatsächlich halbe auch gelebt wird.
3: Es brauche dringend auch eine positive Besetzung des Familienbildes, so FPÖ-Frauensprecherin Rosa Ecker.
2: Bei einem Schusswaffenangriff auf einem Moscheegelände in der kalifornischen Stadt San Diego sind 3 Männer getötet worden. Die beiden mutmaßlichen Angreifer wurden später tot aufgefunden. Die Polizei geht von Suizid aus. Die Polizei ermittelt nach eigenen Angaben wegen eines möglichen Hassverbrechens. Die Kollektivvertragsverhandlungen für wichtige Industriezweige bleiben ohne Einigung. Vertreter von Arbeitgeber und Arbeitnehmer der Elektro- und Elektronikbranche haben sich am Abend vertagt. Die Lücke zwischen Angebot und Forderung ist weiter unverändert groß. Details von Volker Obermeier.
6: Zwischen Angebot und Forderung liegen weiterhin 2,5 Prozentpunkte. Die Arbeitgeber bieten 1 Prozent plus. Sollte sich die wirtschaftliche Lage verbessern, wolle man im Herbst nachlegen. Die Gewerkschaft beharrt auf 3,5 Prozent, etwas mehr als die durchschnittliche Teuerung der vergangenen 12 Monate. Nun würden Streiks vorbereitet. Mit Blick auf die Konjunktur empfiehlt der WIFO-Tarifexperte Benjamin Bitschi allen zu mehr Flexibilität.
7: Den vollen Inflationsbetrag, der jetzt anläuft, wird es schwierig sein, unmittelbar in den Lohnverhandlungen abzubilden.
6: Wie in der Elektro- und Elektronikbranche stocken auch die Verhandlungen in den Sparten Chemie, Papier und Glas. Ebenso noch ohne KV-Abschluss sind Hotellerie und Gastro.
2: In der Früh ist die Mission der Europäischen Weltraumagentur ESA, genannt SMILE, ins All gestartet. Der Satellit an Bord der Rakete soll in den kommenden 3 Jahren erstmals genau zeigen, wie uns das magnetische Schutzfeld der Erde vor Gefahren der Sonne bewahrt. Und auch, wann er zusammenbricht, was etwa zum Ausfall von Satelliten, GPS oder gar ganzen Stromnetzen führen kann. Auch Österreich ist an dem europäisch-chinesischen Projekt beteiligt. Das waren die Nachrichten mit Lorenz Wildner.
8: Und wir haben in der gelben Ecke die Sonne, in der blauen Ecke ziemlich frische Temperaturen. Wer gewinnt?
9: Ja, im Moment noch ziemlich hartes Duell jetzt in der Früh, aber die Sonne gibt schon Vollgas. Aber es ist auch noch ziemlich kalt. Jetzt zum Beispiel 7 Grad in Feldkirch, in Bregenz 5 und in Lech sind sogar knappe Minusgrade noch. Aber am Vormittag setzt sich die Sonne dann ziemlich schnell überall durch und bis auf ein bisschen Regen in den Bergen bleibt es auch im ganzen Land trocken. Morgen wird es dann noch deutlich milder als heute mit bis zu 21 Grad.
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9: Vor dem Pfennertunnel wird der Verkehr im Moment Richtung Innsbruck blockweise abgefertigt. Hier brauchen Sie circa 10 Minuten mehr. Wenn Sie sonst noch Meldungen haben, dann gerne eine Sprachnachricht schicken oder rufen Sie uns einfach an unter 0800 20 4000.
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8: Guten Morgen. Wissen Sie, das war ja heute Morgen schon ein großes Thema. Also intern hier bei uns. Ja. Also nicht bei mir, sondern zwischen Melanie von den Nachrichten und Valentina.
9: Ja, was plauderst du jetzt aus?
8: Ja, war heiße Diskussion bei euch. Haare glätten noch vor dem Frühdienst oder nicht?
9: Ja, ist halt schon ziemlich lästig so um 3 in der Früh, oder? Glätteisen und Kamm rausholen, da muss man gleich 10 Minuten mehr einplanen und früher aufstehen. Also drum, ich bin Team Spengele.
8: Ich bin Team ohne Frisur. Egal, wie Sie sich vorm Spiegel im Bad gerade entscheiden. Wir starten mit der schrillsten Frisur und bester Laune der 80er in den Tag. Cindy Lauper.

0: 7 nach 7 ist es 0800 20 4000. Das ist unsere Verkehrshotline und die läutet.
1: Ja, der Mario hat gerade angerufen. Im Ambergtunnel Richtung Tirol steht nämlich im Moment auf der rechten Spur ein defekter LKW. Noch kommen sie aber an der Stelle vorbei. Der Verkehr wird nämlich auf die zweite Spur umgeleitet. Danke für die Info.
0: Und wenn Sie auch Infos haben, 0800 20 4000 ist die Nummer hier direkt ins Studio.

0: Guten Morgen um 6:11. Das gestern vorgestellte Millionenbudget für Vorarlbergstraßen sorgt ja auch heute Morgen für hitzige Diskussionen bei den Pendlern.
1: Ja, fast 90 Millionen Euro investiert das Land Vorarlberg heuer in Straßen und Verkehr.
0: Wo soll es denn hin?
2: Mal grundsätzlich finde ich es natürlich gut, wenn in Infrastruktur investiert wird.
3: Beim Messepark der Kreisverkehr ist ein Riesenproblem. Hohe Nemsabfahrt ist ein Riesenproblem. Ja, da müssen sich eine Lösung finden und dann Bernard auf alle Fälle.
4: Ja, dort staut es halt am Morgen alle. Viel Verkehr, viele LKWs, dort geht es einfach zu wenig zügig weiter.
5: Je mehr, dass man in Verkehr investiert, beziehungsweise in Straßen, umso mehr befeuern wir natürlich auch den Verkehr, ist jetzt meine persönliche Meinung.
6: Auf der anderen Seite muss ich sagen, wo nimmt man das Geld her? Eigentlich zahlt ja das Volk.
0: Das stimmt, wie immer. Momentan gibt es auch ein bisschen Verkehr, und zwar vor dem Ambergtunnel. Was ist da los?
1: Ja, im Ambergtunnel, da steht ein defekter LKW. Sie kommen zwar noch an der Stelle vorbei, aber kurze Verzögerungen gibt es schon, ja.
0: Da müssen wir eine dritte Spur bauen.

0: Stellen Sie sich vor, Sie kommen ganz allein zu einem Einbruch. Also ich hätte da Puls.
1: Ja, aber cool reagiert hat da der Alois Meusburger aus Au. Der hat die Einbrecher zuerst einmal einfach zugeparkt, damit sie nicht wegfahren können. Und so hat er geholfen, gleich zwei Einbrecher zu stoppen, und zwar beim Restaurant Fischteich in Au.
2: Nach dem genaueren Beobachten sah ich ein Licht hier unten. Als ich herunterkam, stand jemand vor der Türe. Als ich ihn ansprach, ist er weggerannt. Habe versucht, ihm nachzukommen. Bis zum Auto hinauf bin ich ihm gefolgt und habe da schlussendlich die Behörde, also die Polizei, angerufen, die auch sehr schnell da waren.
0: Ja, es war ein Anruf mit großer Wirkung. Es war nämlich ein Duo, das man gefasst hat. Die sollen für insgesamt 13 Einbrüche in Dornbirn und Bregenz verantwortlich sein, die soeben zur Anzeige gebracht worden sind.
1: Alois Meusburger ist deshalb für den KSÖ-Sicherheitspreis am Donnerstag nominiert.
0: Können Sie auch nachlesen auf vorarlberg.orf.at.
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0: Guten Morgen. Am Dienstag, es ist der 19. Mai. Hier sind die Radio Vorarlberg Nachrichten um 7.30 Uhr.
1: Mit Melanie Kritzer. Schönen guten Morgen. Das Auto ist nach wie vor das beliebteste Fortbewegungsmittel der Vorarlberger. Daran scheint sich nichts zu ändern. Aber die Antriebsarten der Autos werden laut Statistik Austria immer unterschiedlicher. Thomas Giesinger berichtet.
2: Insgesamt sind in Vorarlberg knapp 226.000 Autos zugelassen. Knapp 100.000 davon fahren mit Benzin, das entspricht rund 44%. Auf Platz 2 sind Dieselautos. Vor 6 Jahren war noch mehr Diesel als Benzin-Pkw unterwegs. Der Elektroantrieb wird dabei immer beliebter. Knapp 6% aller in Vorarlberg fahrender Pkw haben einen Elektromotor. 2019 waren es gerade mal 1% aller Autos. Deutlich lieber ist den Vorarlbergern ein Hybridmotor, also eine Kombi aus Treibstoff und Elektro. Hybridwagen machen knapp 10% aller zugelassenen Autos aus. Bei den Automarken liegt VW an der Spitze. Mehr als jedes 5. Auto in Vorarlberg ist ein Volkswagen, gefolgt von Skoda, Mercedes und Audi.
1: Die Armutsgefährdung in Vorarlberg reicht immer weiter in die Mitte der Gesellschaft hinein. In Vorarlberg sind 30.000 Haushalte betroffen, sagt Vivian Fritsche von der Armutskonferenz. Mehr als 40% des Einkommens wird in diesen Fällen für das Wohnen ausgegeben. Die Armutskonferenz verlangt vom Land, mehr leistbaren Wohnraum zu schaffen. In Österreich kommen immer weniger Kinder zur Welt. Dieser Trend könnte weiter anhalten, das zeigt der neue Geburtenbarometer der Akademie der Wissenschaften. Die Experten haben sich die Gründe für diese Entwicklung angesehen. David Breznik hat sie zusammengefasst.
3: Auch in Vorarlberg haben die Geburtenzahlen einen historischen Tiefststand erreicht. Im vergangenen Jahr sind 3.594 Kinder lebend zur Welt gekommen, so wenige wie noch nie in den vergangenen 65 Jahren. Ein Grund ist laut Geburtenbarometer, dass immer mehr Frauen kinderlos bleiben wollen. Fast jede fünfte im Alter zwischen 20 und 40 will keine Kinder, das sind fast 20%. Mitte der 1980er Jahre lag dieser Anteil bei knapp 7%. Sorgen über den Klimawandel und steigende Lebenshaltungskosten dürften laut den Forschenden dazu beigetragen haben. Außerdem sei auch der gesellschaftliche Druck, Kinder haben zu müssen, schwächer geworden.
1: Der Alpenverein ruft zu Beginn der Wandersaison zur Vorsicht bei Kontakt mit Weidetieren auf. Grundsätzlich sollte man Wanderwege nicht verlassen, muss man direkt an einer Herde vorbei, sollte man Abstand halten, ruhig bleiben und die Tiere nicht erschrecken. Hunde sollte man immer an der kurzen Leine führen, bei einem Angriff durch ein Weidetier aber sofort loslassen. Erst am Wochenende ist in Tirol eine Frau nach einer Kuhattacke gestorben. Fußball-Zweitligist Schwarz-Weiß Bregenz und Trainer Adi Heraf gehen ab sofort getrennte Wege. Die Bregenzer haben bekannt gegeben, dass Heraf von seinen Aufgaben entbunden wurde. Gespräche mit möglichen Nachfolgern seien bereits am Laufen. Die Bregenzer spielen auch kommende Saison in der zweiten Liga.
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4: Ja, halt noch ein bisschen frisch jetzt am Morgen, aber es werden heute noch bis zu 19 Grad. Die Sonne gibt jetzt auch schon Vollgas. Erst am Nachmittag bilden sich dann wieder mehr Wolken und dann kann es am Abend auch hier und da mal regnen. Morgen wird es dann schon deutlich milder noch als heute mit bis zu 21 Grad.
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4: 10 Minuten länger brauchen Sie im Moment auf der A14 vor dem Ambergtunnel Richtung Tirol. Im Tunnel steht nämlich ein defekter LKW und der Verkehr wird auf die zweite Spur umgeleitet. Blockabfertigung und circa 10 Minuten auch vor dem Pfändertunnel Richtung Innsbruck. Und 10 Minuten sind es auch im Frühverkehr von Frastanz Richtung Felkirchstadt einwärts und rund um den Kreisverkehr Dombien-Nord. Wenn Sie sonst Infos haben, auch immer gerne bei uns anrufen oder schicken Sie einfach eine Sprachnachricht an 0800 20 4000.
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0: Guten Morgen.

0: Guten Morgen, es ist Dienstag.
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0: Da freut man sich, wenn die Sonne scheint. Da gibt es gratis Strom für diejenigen, die eine PV-Anlage haben. Und Sie können da helfen, und zwar dem Vorarlberger Kinderdorf Kronhalde in Bregenz, damit die eine neue Anlage aufs Dach bekommen. Sie sorgen für das nächste Solarmodul, wenn Sie einen Fachbegriff, den die Valentina sich einfallen lässt.
3: Ja, und der da heute ist Energiegewinnung.
0: Einbauen in ein Gedicht. Ich habe es probiert, das ist nicht so einfach. Wobei, es muss sich ja gar nicht auf dieses Energiegewinnung reimen, es muss nur irgendwo vorkommen. Viel besser ist die Ingrid im Nenzinger Himmel, die hat nämlich gerade gedichtet. Los mal.
4: Willst du zur Energiegewinnung beitragen und weißt aber, Liebe geht durch den Magen, dann komm im Winter ins Campadona-Tal. Dort kochst du überm Feuer dein Mahl. Im Kerzenschein einen Jas klopfen und dazu ein Getränk aus Hopfen.
3: Das ist doch cool, oder?
0: Das ist so gut, das Gedicht. Das ist voll hummelig. Jetzt will ich ins Campadona fahren.
3: Nenzinger Himmel.
0: Gut, da ist immer schön, ob die Sonne scheint oder nicht. Das ist ja immer Traumparadies. Die Ingrid, vielen Dank fürs Einsenden per WhatsApp-Sprachnachricht unter 05572 38 30. Großartige Kandidatin für das beste Gedicht. Ich bin schon gespannt. Das wird ja prämiert.
3: Immer kurz nach fünf.
0: Bei Christian Sutter am Nachmittag. Ich bin schon gespannt, was da noch kommt. WhatsApp-Sprachnachricht unter 05572 38 30. Und das Beste daran, Sie sorgen ja damit für das nächste Solarmodul für das Vorarlberger Kinderdorf Kronhalde.

0: Gut, sind wir gerade diesem Dienstag im Frühverkehr. Brauchen wir heute schon ein paar gute Nerven,
1: ja,
0: oder?
1: Ja, schon ein bisschen Geduld. 15 Minuten länger brauchen Sie nämlich im Moment auf der A14 vor dem Ambergtunnel Richtung Tirol. Im Tunnel steht nämlich ein defekter LKW und der Verkehr wird auf die zweite Spur umgeleitet. Blockabfertigung und circa 10 Minuten mehr auch auf der A14 vor dem Pfändertunnel Richtung Innsbruck. Und eine Viertelstunde länger brauchen Sie auch am Weg in die Schweiz und zwar bei der Grenze Mäder-Krissern. Wenn Sie sonst Infos haben, auch immer gerne bei uns melden unter 0800 20 4000.

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4: Am Mikrofon ist Lorenz Wildner. Guten Morgen. Heute wird entschieden, ob jener Mann, der hinter der Erpressung des Babynahrungsherstellers Hip stehen soll, weiter in U-Haft bleibt. Der 39-Jährige, ein Ex-Mitarbeiter von Hip, soll mit Rattengift versetzte Babynahrungsgläser in Supermärkten verteilt haben. Mehr von Petra Pichler.
5: Seit zwei Wochen sitzt der 39-jährige gebürtige Slowake in der Justizanstalt Eisenstadt in Untersuchungshaft. Er bestreitet weiterhin etwas mit den vergifteten Babynahrungsgläsern und der versuchten Erpressung seines früheren Arbeitgebers, der Firma Hip, zu tun zu haben. Sein Anwalt Manfred Abacher-Stöger hofft auch diesmal auf eine Enthaftung seines Mandanten.
6: Weil zwar einzelne Indizien da sind, aber kein einziger Schuldbeweis.
5: Laut Verteidiger gibt es keine neuen Ermittlungsergebnisse. Bei der Staatsanwaltschaft Eisenstadt heißt es hingegen, es werde auf Hochtouren ermittelt. Derzeit warte man etwa noch auf ein Vergleichsgutachten, das prüfen soll, ob das Rattengift aus der Wohnung des Beschuldigten ident ist mit dem Rattengift, das im Hip-Gläschen in Eisenstadt gefunden wurde, sagt Sprecherin Petra Bauer.
4: Russlands Präsident Wladimir Putin reist heute zu einem Staatsbesuch nach China. Ein Treffen mit Chinas Präsident Xi Jinping ist für morgen geplant. Bei den Gesprächen soll es etwa um einen Ausbau der privilegierten strategischen Partnerschaft der beiden Länder gehen. Erst vergangene Woche war US-Präsident Donald Trump zu einem mehrtägigen Staatsbesuch in China. Die ÖBB geben heute ein Update zu den laufenden Bauarbeiten am Semmering-Basistunnel. Der Tunnel soll ja ab Dezember 2029 die Steiermark und Niederösterreich miteinander verbinden. Rund 4,2 Milliarden Euro wird das wohl wichtigste Bahnprojekt in der österreichischen Geschichte kosten. Und ohne die beiden Eurofix-Starter Wöber und Trauner wird Österreich am 4. Juni zur Fußball-WM in die USA reisen. Affengruber und Swoboda haben es in den 26-Mann-Kader geschafft. Bis zum ersten WM-Spiel sind es noch 29 Tage. Adi Niederkorn, wie sieht der Fahrplan bis dahin aus?
7: Ja, für die meisten ist jetzt einmal Kurzurlaub angesagt. Mittwoch nächste Woche startet die Vorbereitung im ÖFB-Campus. Aspern diesmal statt Innenstadt Flair im Luxushotel.
8: Grillo hat gesagt, das erinnert ihn ein bisschen an ein Sportinternat. Aber du kannst morgens auf den Platz laufen, du kannst direkt in den Fitnessraum laufen.
7: Nach der Absage des Guatemala-Spiels durch den Gegner ist das Match am 1. Juni gegen Tunesien in Wien der einzige Test vor der WM. Rangnick nimmt's eher locker.
4: Ist eigentlich die Tormann-Frage schon geklärt?
7: Nein, das möchte der Teamchef offen halten. Sogar Tormann-Riese Florian Wiegele von Viktoria Pilsen hat noch Chancen.
8: Da soll ruhig auch ein bisschen die Konkurrenz des Geschäfts beleben.
7: Favoriten bleiben aber Penz und Schlager. Der Salzburg-Goalie ist übrigens neben Kalajdzic und Schöpf nur einer von drei aus der heimischen Liga.
4: Das waren die Nachrichten mit Lorenz Wildner.
9: Jetzt zum 8 ging ja gerade der Wochenmarkt in Bregenz los. Das Obst und der Salat, der bleibt frischer bei den Temperaturen.
10: Ja, 8 Grad sind es jetzt nur in Bregenz und 3 Grad zum Beispiel erst in Brand. Also schon noch ziemlich frisch. Ein bisschen milder wird es heute, aber schon noch mit bis zu 18 Grad. Die Sonne gibt im Moment auch Vollgas. Erst am Nachmittag bilden sich dann wieder mehr Wolken und dann kann es am Abend auch hier und da regnen. Morgen dann wieder ein Mix aus Sonne, Wolken und Regen.
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10: Eine Viertelstunde länger brauchen Sie im Moment auf der A14 vor dem Ambergtunnel Richtung Tirol. Grund ist da ein defektes Fahrzeug. Blockabfertigung und circa 10 Minuten mehr auch vor dem Pfändertunnel Richtung Innsbruck und ebenfalls durch den Citytunnel in Bregenzstadt einwärts. Und dann noch eine Viertelstunde länger, wenn Sie am Weg in die Schweiz sind und zwar bei der Grenze Mäder-Krissan. Wenn Sie sonst Infos für uns haben, dann immer gerne bei uns anrufen oder schicken Sie einfach eine Sprachnachricht an 0800 20 4000.
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9: Guten Morgen um 7:58 an diesem Dienstag, wenn man gerade aufschlägt, im Büro zum Beispiel. Ja, ich weiß nicht, ob es sich ausgeht. Am Nachmittag wäre ein wichtiger Termin, wenn man Eishockey-Fan ist. Die WM ist am Nachmittag.
10: Ja, um 16.20 Uhr trifft unser Nationalteam auf Lettland. Ein absolutes Schlüsselspiel mit Vorarlberger Beteiligung.
9: Ja, was machen die da? Wie ist die Stimmung in Zürich? Das hören wir gleich nach den Gypsy Kings.

0: Heute Nachmittag um 16.20 Uhr trifft Österreich bei der Eishockey-Weltmeisterschaft in der Schweiz auf Lettland.
1: Ja, mit vielen Vorarlberger Fans live in der Halle am Mitfiebern und Vorarlbergern auch am Mitspielen.
0: Und dabei ist auch ein Vorarlberger, der Andreas Blum aus unserer Sportredaktion, bei der WM im Stadion vor Ort in der Schweiz. Du, erzähl, wie ist es? Wie ist die Stimmung? Was können die Schweizer so?
2: Großartig, es geht fast nicht besser. Diese neue Arena in Zürich, die Swiss Life Arena, fast 10.000 Fans bei der Weltmeisterschaft. Bei den beiden Österreich-Spielen waren jeweils 8.000 Fans im Stadion und da war es richtig laut. Sogar Bolognese wurde getanzt durch die Ränge. Also die Österreich-Fans haben da echt für gute Stimmung gesorgt.
0: Du, aber unser Nationalteam hat doch gar nicht so schlecht gespielt, oder?
2: Nein, die haben richtig gut gespielt. Die ersten zwei Partien beide gewonnen. Ein Stück weit auch, ich möchte fast sagen, Pflichtsiege, um den Klassenerhalt vorzeitig zu fixieren. Ja, und das hat jetzt geklappt und es war für Österreich ein perfekter Start in dieses WM-Turnier.
0: Heute nächstes Match gegen Lettland, das sind ja auch Vorarlberger Spieler im Einsatz. Was können wir da erwarten?
2: Die Vorarlberger sind absolut in Form und spielen richtig gut. Dominik Zwerger und Vinzenz Rohrer, die schon für Tore bei dieser WM gesorgt haben, auch sie werden heute wieder eine tragende Rolle übernehmen. Wenn es heute mit dem dritten Sieg klappt, dann, ja, dann könnte es wirklich was werden mit dem Viertelfinale.
0: Heute Nachmittag 16.20 Uhr Österreich gegen Lettland bei der WM in der Schweiz.
1: Ja, und Sie können das Spiel auch live sehen ab kurz nach 4 heute Nachmittag auf ORF 1.

0: Ein Dienstagmorgen im Paradies, in Vorarlberg nämlich. Aber du, Valentina, gibt's das Pannenauto eigentlich noch?
1: Ja, auf der A14 vor dem Ambergtunnel Richtung Tirol. Hier wird der Stau jetzt aber langsam weniger. Was aber immer noch ist, Blockabfertigung und 10 Minuten mehr vor dem Pfändertunnel Richtung Innsbruck und ebenfalls durch den Citytunnel in Bregenstadt einwärts. Und wenn Sie sonst Infos haben, dann sind wir erreichbar unter 0800 20 4000.
0: Und das hier, das ist das Thema heute Mittag.
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4: Wer pflegt mich? Diese Frage steht heute bei uns im Mittelpunkt. Angesichts der immer älter werdenden Bevölkerung sind Antworten schwierig zu finden. Eine neue Erhebung der Volkshilfe hat ergeben, dass 56% der Menschen in Österreich sich Sorgen machen, wenn es um die eigene Pflege geht.
5: Die Wohnkosten werden mehr, die Lebensmittelkosten werden mehr. Und wenn man dann noch eine pflegebedürftige Person zu Hause hat, braucht man zum Beispiel Therapien oder Medikamente, die sich heutzutage die Menschen dann kaum mehr leisten können.
4: Das sagt Theresa Milner-Kurzbauer von der Volkshilfe. Alternativen gibt es wenige. Für die Pflegeheime gibt es Wartezeiten, die 24-Stunden-Hilfe muss man sich leisten können. Wo gibt es also Hilfe? Wer pflegt mich? Das ist die NBN-Frage für heute. Haben Sie schon eine Antwort?
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0: Guten Morgen am Dienstag, am 19. Mai. Hier sind die Radio Vorarlberg Nachrichten um 8.30 Uhr.
1: Mit Melanie Kritzer. Schönen guten Morgen. Immer mehr Menschen sind von Armut betroffen. Neue Daten zeigen, dass im Vorjahr 1,7 Millionen Menschen in Österreich armutsgefährdet waren. Das sind knapp 20% der Bevölkerung. Die Armutskonferenz kritisiert, dass in Vorarlberg die Probleme noch größer sind. Peter Metzler mit Einzelheiten.
2: Vorarlberg entwickelt sich immer mehr zum Hochrisikoland für Armutsgefährdung, sagt Vivian Fritsche von der Armutskonferenz. Die Quote für Armutsgefährdung in Vorarlberg liege 3% über dem österreichischen Schnitt. Grund dafür seien die hohen Wohnkosten, die bis in die Mitte der Gesellschaft hinein finanzielle Probleme verursachen. Konkret geht es um 33.000 Haushalte, sagt Fritsche. Sie müssten mehr als 40% des verfügbaren Einkommens für das Wohnen aufbringen. Die Armutskonferenz verlangt vom Land, mehr gemeinnützige Wohnungen zu bauen. Leistbarer Wohnraum sei wichtiger als Geldtransfers.
1: Die Wandersaison hat bereits begonnen und schon bald werden auch die ersten Rinder wieder auf die Alpen getrieben. Viele Wanderwege führen über Weiden. Das kann gefährlich sein. Erst am Wochenende ist in Tirol eine Frau nach einer Kuhattacke gestorben. Katharina Battlock, wie kann man sich denn davor schützen?
3: Ja, grundsätzlich sollte man laut Alpenverein den Kontakt zu Weidetieren am besten meiden, also die Wanderwege gar nicht erst verlassen. Wenn man aber doch direkt an einer Herde vorbei muss, heißt es, so gut es geht, Abstand halten, ruhig bleiben und die Tiere nicht erschrecken. Einen Hund sollte man immer an der kurzen Leine führen, bei einem Angriff durch ein Weidetier aber sofort loslassen.
1: Katharina, besonders vorsichtig sollte man ja sein, wenn bei Kühen auch Kälber dabei sind.
3: Das liegt daran, dass Kühe in solchen Mutterkuhherden ihre Kälber instinktiv verteidigen. Auch bei Jungtieren heißt es aufpassen. Die sind zwar in der Regel nicht aggressiv, aber oft übermütig. Milchkühe sind Menschen zwar gewohnt, sie werden ja täglich gemolken, aber auch die wollen auf der Weide in der Regel einfach ihre Ruhe haben.
1: Ja, und wenn man merkt, dass die Weidetiere unruhig werden, sollte man die Weide auf alle Fälle rasch verlassen. Im Gegensatz zu anderen Regionen in Österreich ist der Borkenkäfer in den Vorarlberger Wäldern derzeit kein großes Problem. Nach Angaben von Landesforstdirektor Andreas Ammann gibt es in den heimischen Wäldern nicht übermäßig viel Schadholz und auch die Witterung habe die Entwicklung der Käfer nicht allzu sehr beschleunigt. Trotzdem rät Ammann, das vorhandene Schadholz rasch aus den Wäldern zu bringen. Rund 6% aller Autos in Vorarlberg haben einen Elektroantrieb. Vor sechs Jahren waren es noch 1%. Das zeigt eine neue Auswertung der Statistik Austria. Insgesamt sind rund 226.000 Autos in Vorarlberg unterwegs. Die meisten davon, gut 44%, fahren mit Benzin, gefolgt von Diesel. Nach dem Traumstart mit 2 Siegen darf Österreich bei der Eishockey-WM jetzt vom Einzug ins Viertelfinale träumen. Dafür wird es heute einen weiteren Sieg gegen Lettland und dann am Samstag wohl auch gegen Deutschland brauchen. Stürmer Dominik Zwerger traut der Mannschaft aber alles zu.
4: Sehr stolz auf die Jungs, was die jeden Tag auf das Eis bringen. Da ist wirklich jeder kämpft für jeden und bin einfach nur unglaublich stolz, was die Mannschaft da leistet. Ich probiere einfach alles, um etwas beizutragen und dabei zu helfen, Punkte zu sammeln. Und jetzt haben wir 6 Punkte auf unserem Konto und wir wollen aber nicht aufhören, wo wir jetzt sind, sondern weitergehen und wieder so Leistungen auf das Eis bringen.
1: Das Match gegen Lettland beginnt heute um 16.20 Uhr, ORF1 überträgt live.
0: Wow, jetzt so ein Kaffee draußen in der Sonne, das wäre schon was.
5: Ja, im Moment noch ein bisschen frisch zwar, aber dafür strahlt die Sonne im ganzen Land. Erst am Nachmittag bilden sich dann wieder mehr Wolken und dann kann es am Abend auch hier und da regnen. Morgen dann wieder ein Mix aus Sonne, Wolken und ein bisschen Regen.
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5: Gute Nachrichten zuerst, das defekte Fahrzeug auf der A14 vor dem Ambergtunnel ist entfernt, der Stau löst sich auf, aber auf der ehemaligen Ausweichstrecke, also über die LN190 Richtung Fähkirch, dauert es immer noch 10 Minuten länger. Blockabfertigung und circa 10 Minuten mehr auch noch vor dem Pfändertunnel Richtung Innsbruck und ebenfalls durch den Citytunnel in Bregenstadt einwärts. Wenn Sie sonst noch Infos für uns haben, dann gerne anrufen 0800 20 4000.
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0: Bei dem Song fühlt man sich auch auf dem Dreirad wie auf einer Harley Davidson. Born to be Wild um 8.41 Uhr.
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0: An einem so schönen Tag. Was meinen Sie, was die da Strom machen mit Ihrer Hilfe? Denn Sie sorgen für das nächste Solarmodul für das Vorarlberger Kinderdorf Kronhalde in Bregenz. Und zwar ganz einfach.
3: Ja, Sie bekommen von uns einen Fachbegriff. Der ist heute Energiegewinnung. Und den sollten Sie einfach in ein kleines Gedicht einbauen. Also ganz egal, wo der vorkommt, muss sich nicht reimen. Einfach nur ein Gedicht drumherum bauen.
0: Ja, die Ingrid hat uns eine WhatsApp-Sprachnachricht geschickt auf 05572 38 30.
4: Willst du zur Energiegewinnung beitragen und weißt aber, Liebe geht durch den Magen. Dann komm im Winter ins Campadona-Tal. Dort kochst du überm Feuer dein Mahl. Im Kerzenschein einen Jas klopfen und dazu ein Getränk aus Hopfen.
0: Mei.
3: Das ist so ein cooles Gedicht.
0: Ja gut, Nenzinger Himmlisse, Dingrid. Ja. Ich meine, Entschuldigung, das ist das ganze Jahr schwer.
3: Das stimmt.
0: Da ist es immer wie im Paradies. Haben Sie auch ein Gedicht? WhatsApp-Sprachnachricht an 05572 38 30. Das beste Gedicht wird dann prämiert und ist der Sieger immer am Nachmittag um kurz nach 5.

0: Der Vormittag wird bestimmt auch ein Abenteuer. Danke fürs Zuhören. Gesund lieber.
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0: Und wir haben blauer Himmel, Sonne, Frühling, wie wir uns wünschen.
3: Ja, halt noch ein bisschen frisch jetzt am Morgen, aber es werden heute noch bis zu 19 Grad.
0: Da freut man sich, wenn die Sonne scheint, da gibt's gratis Strom.
3: Ja, Sie bekommen von uns einen Fachbegriff und den sollten Sie dann einfach in ein kleines Gedicht einbauen. Und heute wäre der Energiegewinnung.
5: Willst du zur Energiegewinnung beitragen und weißt aber, Liebe geht durch den Magen? Dann komm im Winter ins Campadona-Tal. Dort kochst du über dem Feuer dein Mahl.
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0: Da wird es offiziell für ein Jahrhundertprojekt. Die Verträge und Unterlagen für das Resi-Hochwasserschutzprojekt werden eingereicht. Ein echter Meilenstein für unser gesamtes Ländle.
3: Ja, und was steht da jetzt eigentlich genau drin? Das hören Sie morgen

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2: Am Mikrofon ist Lorenz Wildner. Russlands Präsident Putin reist heute nach China. Ein Treffen mit Chinas Präsident Xi ist für morgen geplant. Beide Länder wollen ihre Zusammenarbeit noch weiter verstärken, vor allem im Energiebereich. Alexandra Siebenhofer in China, wie sieht denn das Programm für die kommenden beiden Tage aus?
3: Also ein ziemlich dicht gedrängtes Programm, vor allem morgen. Putin reist ja nicht alleine an. Er hat laut russischen Angaben 8 Ministerinnen und Minister mit dabei, mehrere Bankchefs und Bankchefinnen, steinreiche Oligarchen und Unternehmer. Es soll zumindest ein Vier-Augen-Gespräch mit Xi Jinping geben und man will weiterkommen, was eine zweite Gaspipeline von Russland nach China betrifft, die Power of Siberia 2.
2: Hat der Zeitpunkt des Besuchs aus russischer Sicht eine spezielle Bedeutung? Erst vergangene Woche war ja US-Präsident Trump zu einem mehrtägigen Staatsbesuch in China.
3: Wenn es nach Moskau geht, dann ja. Zumindest sagt man das offiziell. Aber natürlich ist die Symbolik eindeutig. China will damit auch ein Zeichen setzen, dass eine Annäherung zwischen den USA und China eben nicht bedeutet, dass Russland und China auseinanderrücken.
2: Die Umweltschutzorganisation Greenpeace stellt Europa ein schlechtes Zeugnis im öffentlichen Verkehr aus. Laut einem Report fühlen sich mehr als die Hälfte der Menschen in Europa von Bus und Bahn abgeschnitten. Das liege vor allem an fehlenden Angeboten, zu teuren Preisen und fehlender Barrierefreiheit. In Österreich habe man zudem vor allem im ländlichen Bereich großen Aufholbedarf. Ein 51-jähriger afghanischer Vater muss sich heute am Landesgericht Wien wegen des Vorwurfs des Ehrenmordversuchs an seiner Tochter verantworten. Auslöser der interfamiliären Gewalt war demnach eine Beziehung zwischen der 15-Jährigen und einem gleichaltrigen Burschen. Bei einem Schuldspruch droht dem Mann 10 bis 20 Jahre oder lebenslange Haft. In der Früh ist die Mission der Europäischen Weltraumagentur ESA, genannt SMILE, ins All gestartet. Der Satellit an Bord der Rakete soll erstmals zeigen, wie uns das magnetische Schutzfeld der Erde vor Gefahren der Sonne bewahrt. Mit dabei ist auch Technologie aus Österreich, Raphael Grabscher.
4: Das Ziel der insgesamt dreijährigen SMILE-Mission ist, erstmals im großen Ganzen zu beobachten, wie der ständige Teilchenstrom von der Sonne, also der sogenannte Sonnenwind, auf das Magnetfeld der Erde trifft. Der Physiker Colin Forsyth vom University College London erklärt:
5: Das Magnetfeld der Erde lenkt die geladenen Teilchen der Sonne ab. Es fängt einige davon ein und schützt uns so vor gefährlichen Partikeln. Und wir wollen nun verstehen, wie funktioniert dieser Schutzschild? Wie schützt er uns und wann bricht er zusammen?
4: Denn wenn dieser Schutz versagt, kann das gefährlich werden. Satelliten fallen aus, GPS-Systeme versagen, im schlimmsten Fall brechen sogar ganze Stromnetze zusammen. SMILE soll nun dabei helfen, solche Weltraumwetterereignisse besser zu verstehen und künftig auch vorhersagen zu können.
2: Das waren die Nachrichten mit Lorenz Wildner.
6: Heute ist einmal das Wetter relativ ruhig, speziell am Vormittag ist es recht sonnig. Am Nachmittag gibt es ein paar mehr Wolken und auch hier und da etwas mehr Regen. Der morgige Mittwoch ist dann eher nass und übermorgen am Donnerstag wird es schon wieder recht sonnig und ein Stück wärmer. Das ist der Radio Vorarlberg Verkehrsservice. 20 Minuten länger brauchen Sie aktuell und zwar auf der L190 der Vorarlberger Straße und zwar Richtung Feldkirch rein von Rankweil kommend. Wenn Sie sonst noch was entdecken, Stauunfall, Blitzer, bitte gleich durchgeben an die 0800 20 4000.
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6: Ja, mir ist heute schon so ein Glas-Tupperware-Büchsle auf den Boden gefallen. Alles in 1000 Scherben. Also in dem Fall ein Glückstag, weil Scherben bringen ja Glück. Ich finde, der nächste Song verkörpert auch dieses Gefühl so. Es ist zwar was passiert, aber es wird schon alles wieder gut. Lass uns gute Stimmung haben. Hier ist Blondie mit der Tide is High.

Das ist ein cooler Song von dir und The Wanderer aus den 60er, eine Perle. Der nächste Song ist ein bisschen, als würde man durch den Tag schweben, finde ich. Hat so diese besondere 80er Atmosphäre. Mike Oldfield und Maggie Reilly. Moonlight Shadow, wenn Sie sich jetzt fragen, ja, wann singt denn eigentlich dieser Mike Oldfield? Gar nicht, ja. Der hat da sich gesagt, ich halte den Mund und überlasse die ganz große Bühne der Maggie Reilly und zupf so ein bisschen gemütlich an meiner Gitarre rum. Und jetzt klingt das richtig fein. Hier ist Moonlight Shadow.

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0: Harley Johnson mit Americanos. Und von den Americanos geht's zu den Vorarlbergeros. Es ist 9.30 Uhr, Zeit für die Radio Vorarlberg Nachrichten.
1: Mit Melanie Kritzer, schönen Vormittag. In Vorarlberg haben die Geburtenzahlen einen historischen Tiefstand erreicht. Im vergangenen Jahr sind 3.594 Kinder lebend zur Welt gekommen. In den vergangenen 65 Jahren waren es noch nie so wenig. Laut dem Geburtenbarometer der Akademie der Wissenschaften wollen immer mehr Frauen kinderlos bleiben. Die Armutsgefährdung in Vorarlberg reicht immer weiter in die Mitte der Gesellschaft hinein. In Vorarlberg sind 30.000 Haushalte betroffen, sagt Vivian Fritsche von der Armutskonferenz. Mehr als 40% des Einkommens wird in diesen Fällen für das Wohnen ausgegeben. Deshalb sei dringend mehr leistbarer Wohnraum nötig. Im Gegensatz zu anderen Regionen in Österreich ist der Borkenkäfer in den Vorarlberger Wäldern derzeit kein großes Problem. Nach Angaben von Landesforstdirektor Andreas Ammann gibt es in den heimischen Wäldern nicht übermäßig viel Schadholz. Und auch die Witterung habe die Entwicklung der Käfer nicht allzu sehr beschleunigt. Trotzdem soll das vorhandene Schadholz rasch entsorgt werden.
0: Wir schauen uns das Wetter für Vorarlberg an. Wenn Sie jetzt nach draußen gehen auf ein Kaffeele, dann nehmen Sie am besten ein Jäckle mit, weil von den Temperaturen sind wir noch frisch unterwegs. Topwert Bregenz und damit mit 12 Grad. Maximal gehen sich heute 20 aus. Ja, und zuerst ist es heute sonnig. Am Nachmittag gibt es dann mehr Wolken und immer wieder etwas Regen. Der morgige Mittwoch, der wird eher ein bisschen unbeständiger und nasser. Übermorgen Donnerstag soll es aber wieder sonnig sein. Das ist der Radio Vorarlberg Verkehrsservice. 9.31 Uhr. Sie kommen gut voran. Wenn Sie was entdecken, bitte durchgeben. An die 0800 20 4000.
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0: Schönen Dienstag jetzt mit den Eurythmics. Haben Sie es fein.

Halleluja! Hier sind die Weather Girls mit It's Raining Man bei Radio Vorarlberg und wir haben jetzt gleich schon den nächsten Klassiker am Start. Stellen Sie sich aber mal vor, es kriselt so in Ihrer aktuellen Partnerschaft, dann fahren Sie mit dem Auto und plötzlich hören Sie einen Song im Radio. Da geht es darum, dass Ihre Beziehung, die Sie mit diesem Künstler hatten, zu Ende ist. So ist es wirklich auch passiert bei dem Song Lady Darbanville oder in dem Fall bei Patty Darbanville. Saß gerade in einem Taxi, als sie den Song zum ersten Mal im Radio hört und da weiß sie, die Beziehung zu Cat Stevens, die ist jetzt vorbei. Eine wahre, schmerzhafte Liebesgeschichte verpackt in einem ganz emotionalen Song. Kommt jetzt.

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1: Am Mikrofon ist Lorenz Wildner. Tech-Milliardär Elon Musk ist vor Gericht abgeblitzt. Eigentlich wollte der Amerikaner gegen den ChatGPT-Konzern OpenAI vorgehen. Die Geschworenen haben ihm aber einen Strich durch die Rechnung gemacht. Paul Sihosch berichtet.
2: Nach nicht einmal 2 Stunden Beratung war klar, Elon Musks Klage wird nicht zugelassen. Er hat sie zu spät eingereicht, so die Geschworenen, nach einem 11-tägigen Prozess. Der Tech-Milliardär wirft OpenAI vor, das Unternehmen hätte ihm vorgegaukelt, gemeinnützig zu sein. Musk habe daraufhin $38 Millionen investiert. Unter anderem Sam Altman, Chef des ChatGPT-Konzerns, hätte dann hinter Musks Rücken das Unternehmen zu einer gewinnorientierten Firma umgebaut. OpenAI hat das bestritten und erklärt, Musk selbst hätte Gewinne angestrebt mit OpenAI. Erst als er nicht an die Spitze des Unternehmens aufstieg, habe der Milliardär geklagt. Heute steht Musks Unternehmen xAI in Konkurrenz zum ChatGPT-Riesen. Musks Anwalt behielt sich nach dem Urteil vor, in Berufung zu gehen. Die Chancen, das durchzubringen, sind eher gering.
1: Bei einem Schusswaffenvorfall in Spanien sind 2 Menschen getötet und 4 weitere teils schwer verletzt worden. Besonders kritisch ist der Zustand eines 7 Monate alten Babys, das laut Polizei der Sohn des mutmaßlichen Täters ist. Der etwa 25-jährige Verdächtige hat sich demnach nach mehreren Stunden gestellt. Den Ermittlern zufolge hat der Mann unter anderem auf seine Eltern geschossen, die noch am Tatort starben. Der Geburtenrückgang in Österreich hat eine politische Debatte ausgelöst über mögliche Maßnahmen zur Gegensteuerung. So wünscht sich etwa ÖVP-Familiensprecherin Bogner Strauß bei der Väterkarenz gesellschaftliche und unternehmerische Akzeptanz. Neos Frauensprecherin Brandstötter will hingegen die Karenzmodelle neu organisieren und so Väter stärker einbinden. Und für Radprofi Felix Gall hat das erste Drittel beim Giro d'Italia nicht viel besser laufen können. Der Osttiroler liegt derzeit bei der Italien-Rundfahrt auf Podestkurs. Christoph Ott.
3: Nach 9 von 21 Etappen ist der Osttiroler in der Gesamtwertung Dritter und ist damit auf Kurs Richtung erstes Grand Tour-Podium.
4: Ich würde sagen, bisher läuft alles nach Plan, auch oder eher über den Erwartungen. Hätte man nicht erwartet oder gedacht, dass ich so gut in den Giro reinstarten kann.
3: Überbewerten will Gall, der 35 Sekunden hinter dem derzeit Gesamtzweiten Jonas Vingegaard liegt und bereits 2-mal hinter dem dänischen Favoriten Zweiter wurde, den aktuellen Zwischenstand aber nicht.
4: Ich glaube, das ist auch irgendwo ein bisschen eine Momentaufnahme. Wir stehen noch ganz am Anfang. Ja, ich bin vielleicht am nächsten dran, aber er hat mich doch dann 2-mal sehr deutlich geschlagen.
3: Heute steht auf der 10. Etappe das Zeitfahren auf dem Programm. Dabei will der 28-Jährige seinen dritten Zwischenrang verteidigen und dann auf den kommenden Bergetappen wieder voll angreifen.
1: Das waren die Nachrichten mit Lorenz Wildner.
5: Also mich hat Felix Gall heute schon motiviert, dass ich mit dem Rennrad Richtung Arbeit gefahren bin, Richtung Studio. Heute am Vormittag speziell sehr sonnig, am Nachmittag gibt es mehr Wolken und dann immer wieder Regen. Aber ich hätte gesagt, für eine Rennradtour, die geht sich heute auf jeden Fall aus. Der morgige Mittwoch, der wird eher nass, da schaut schlecht aus. Übermorgen Donnerstag wird es aber wieder sonniger und auch wieder wärmer. Das ist der Radio Vorarlberg Verkehrsservice. 10.30 Uhr kommen gut voran auf Vorarlbergstraßen.
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5: Wir schicken Ihnen Motivation in die Werkstatt. Gleich hier ein super Song von Queen mit Don't Stop Me Now. Oder vorher noch ein Kult-80er von Terence Trent D'Arby. Ist Sign Your Name. Schönen Dienstagvormittag.

0: Sophia. Schönen Vormittag hier bei Radio Vorarlberg. Gleich im Start Flowrag mit Helden. Und da wären wir schon beim Thema. Unsere Eishockey-Helden sind gerade am Start bei der Eishockey-WM. Und die findet in Zürich statt. Und der österreichische Fanandrang ist enorm. Andi Blum aus unserer Sportredaktion. Wie ist denn in Zürich die Stimmung?
1: Großartig. Es geht fast nicht besser. Diese neue Arena in Zürich, die Swiss Life Arena, fast 10.000 Fans bei der Weltmeisterschaft. Bei den beiden Österreich-Spielen waren jeweils 8.000 Fans im Stadion und da war es richtig laut. Sogar Bolognese wurde getanzt durch die Ränge. Also die Österreich-Fans haben da echt für gute Stimmung gesorgt.
0: Hey, gibt aber auch richtig viel zu feiern, oder? Wir Österreicher, wir sind gut dabei, oder?
1: Die haben richtig gut gespielt, die ersten zwei Partien, beide gewonnen. Ein Stück weit auch, ich möchte was sagen, Pflichtsiege, um den Klassenerhalt vorzeitig zu fixieren. Ja, und das hat jetzt geklappt und es war für Österreich ein perfekter Start in dieses WM-Turnier.
0: Dank auch der Vorarlberger Dominik Zwerger und Vincent Rohrer. Also Daumen sind heute Abend auch gedrückt gegen Lettland. Das Spiel startet um 16 Uhr und wenn Sie nicht in Zürich sind, dann sind Sie vielleicht vor dem Fernseher dabei. ORF 1 überträgt das Spiel live.

0: Schönen Vormittag bei Radio Vorarlberg. Es ist 10.30 Uhr, Zeit für die Radio Vorarlberg Nachrichten.
1: Mit Melanie Kritzer, schönen Vormittag. Am Bahnhof in Frastanz haben aufmerksame Fahrgäste gestern Nachmittag einen Überfall auf einen 14-Jährigen verhindert. Ein 12- und ein 13-Jähriger haben den Jugendlichen mit Schlägen bedroht und Bargeld gefordert. Der Vorfall hat sich dann in den Zug verlagert. Dort haben Passanten die zwei Jugendlichen schließlich aus dem Zug gedrängt. Das Opfer wurde leicht verletzt. Die Grünen kritisieren neulich den Budgetpfad der Landesregierung. Trotz steigender Kosten in vielen Bereichen würde Schwarz-Blau gerade bei Familien kürzen. Die Grünen wollen jetzt in einer Anfrage genau wissen, wie sich die Förderungen in diesem Bereich seit 2024 entwickelt haben. Insgesamt knapp 1,5 Milliarden Euro hat der Bund 2024 für die Pendlerpauschale ausgegeben. Davon hat Vorarlberg nicht einmal 3% bekommen. Das ist österreichweit gesehen der kleinste Anteil, wie eine Aufstellung des Finanzministeriums zeigt. Der größte Anteil der Pendlerpauschale mit rund 28% ist nach Niederösterreich gegangen.
0: Die Temperaturen, die klettern langsam nach oben. 19 Grad bis 20 Grad gehen sich heute aus. 15 sind schon in Feldkirch und sonnig ist es derzeit in Vorarlberg. Nachmittag gibt es ein paar mehr Wolken und am späteren Nachmittag kann es auch etwas regnen. Der morgige Mittwoch, der wird eher unbeständig, eher ein bisschen nass. Übermorgen Donnerstag soll es aber wieder recht sonnig werden und auch wärmer. Das ist der Radio Vorarlberg Verkehrsservice. 10.31 Uhr, Sie kommen gut voran. Wenn Sie was entdecken, bitte durchgeben an die 0800 20 4000.
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0: The Four Tops sorgen jetzt für gute Stimmung bei Ihnen im Büro. Hier ist Loco in Acapulco. Schönen Dienstagvormittag.

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0: Coole Nummer von den Four Seasons, December 1963. Hier bei Radio Vorarlberg. Wir möchten Energie schenken und zwar dem Vorarlberger Kinderdorf Kronhalde und Sie können uns dabei helfen.
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2: Am Mikrofon ist Lorenz Wildner. Russlands Präsident Putin wird am Abend in China erwartet. Ein Treffen zwischen Chinas Präsident Xi ist für morgen geplant. Beide Länder wollen ihre Zusammenarbeit noch weiter verstärken, gerade im Energiebereich. Teresa Kulowitsch berichtet.
3: Es wird ein Treffen unter alten Freunden, wie sich Putin und Xi gegenseitig nennen. Die Erwartungen an den Besuch sind hoch. Russlands Machthaber Putin reist mit einer hochrangigen Delegation. Unter ihnen die Chefs russischer Energieunternehmen wie von Rosneft oder Gazprom. Russische Energielieferungen an China werden großes Thema sein bei dem zweitägigen Staatsbesuch. In den letzten Jahren wurden die ja konstant gesteigert. Thema wird dadurch auch wieder eine Gaspipeline zwischen China und Russland. Der russische Kremlsprecher Peskow wollte dazu im Vorhinein nicht explizit etwas sagen.
4: Alle Themen, die auf der wirtschaftlichen Agenda unserer Beziehungen stehen, werden naturgemäß behandelt.
3: Die Pipeline war aber auch schon in den letzten Jahren Thema. Etwa auch beim Treffen der Shanghaier Organisation für Zusammenarbeit im September in China. Am Rande dieses Gipfels haben Putin und Xi damals insgesamt 20 Abkommen für eine engere Zusammenarbeit unterzeichnet.
2: Evakuierungsaufrufe gibt es aufgrund von Waldbränden im Süden Kaliforniens. Nordwestlich von Los Angeles hat sich ein Waldbrand auf eine Fläche von rund 5,5 Quadratkilometern ausgebreitet. 29.000 Menschen sind von den Evakuierungen betroffen. Am Landesgericht Wiener Neustadt ist heute der Prozess rund um den verhinderten Terroranschlag auf ein Taylor Swift-Konzert in Wien fortgesetzt worden. Erstmals wurden dabei auch Zeugen einvernommen. Laut einem Bekannten des Erstangeklagten Beran A. war dieser in den Wochen vor dem geplanten Konzert stark radikalisiert und ersuchte den Zeugen mehrfach, ihm Waffen zu besorgen. Heute ist Welttag der chronisch entzündlichen Darmerkrankungen. Diese sind immer noch ein Tabuthema, weil viele Menschen ungern über Darmbeschwerden sprechen. Dabei gibt es in Österreich rund 80.000 Menschen, die damit leben. Einzelheiten von Leonie Ruiz.
5: Morbus Crohn ist eine chronische Entzündung des Verdauungstrakts. Typische Beschwerden sind Bauchschmerzen, Durchfall und Müdigkeit. Evelyn Groß lebt seit 36 Jahren mit der Erkrankung.
6: Mein einschränkendstes Symptom ist diese sogenannte Urgency, diese Dringlichkeit, dass ich wirklich plötzlich einen Stuhldrang habe. Dass es oftmals sogar eine Toilette, die einen Meter entfernt ist, eine zu weite Strecke bis zum Klo ist.
5: Derzeit ist Morbus Crohn noch nicht heilbar. Umso wichtiger ist es, die Symptome ernst zu nehmen, so die Gastroenterologin Dr. Reingard Platzer.
7: Stuhl und Darm sind Tabuthemen. Man spricht nicht gerne darüber, es ist auch schambehaftet. Und hier besteht dann eine Hemmschwelle. Aber mein Appell, Beschwerden ernst nehmen, früh abklären.
5: Denn Medikamente und eine angepasste Ernährung können die Beschwerden deutlich lindern.
2: Das waren die Nachrichten mit Lorenz Wildner.
8: Wir schauen uns das Wetter für Vorarlberg an. Da ist es heute sehr sonnig, aber am Nachmittag gibt es mehr Wolken und hier und da auch etwas Regen. Der morgige Mittwoch, der wird dann eher unbeständig und eher nass. Übermorgen am Donnerstag soll es aber schon wieder recht sonnig werden und auch wieder etwas wärmer. Das ist der Radio Vorarlberg Verkehrsservice um 11.30 Uhr. Kommen gut voran. Wenn Sie was entdecken, bitte durchgeben an die 0800 20 4000.
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8: Ich freue mich auf eine Perle aus den 70ern. Pink Floyd, Another Brick in the Wall. Hören wir hier nach einem Kulthit aus den 80ern. Hier ist Laura Branigan mit Gloria.

0: ganz schöne Nummer von Westlife. Schönen Vormittag, mein Name ist Roman Neugebauer. Ihnen einen lieben Gruß in die Werkstatt, ins Büro, nach Hause oder ins Auto. Ich habe gleich für Sie was ganz was Feines. Owen Paul, my favorite waste of time.
1: Und ich bin Sarah von der Bäckerei Alba in Hittisau. Ich bin ein Brötle-Verkäufer und wünsche euch noch einen ganz schönen Vormittag.

0: ganz große Nummer. Und George Michael hat schon gesagt, er hat den Song mit Elton John gesungen. Sie an Radio Vorarlberg. Es ist 11.30 Uhr, Zeit für die Radio Vorarlberg Nachrichten.
1: Mit Melanie Kritzer, schönen Vormittag. In Rankweil haben gestern am frühen Abend drei Jugendliche im Alter von 14 und 15 Jahren einen gleichaltrigen Jungen mit einem Stock bedroht und Wertgegenstände gefordert. Das Opfer konnte flüchten, das Trio ist ihm jedoch gefolgt. Passanten haben den Vorfall beobachtet und die Polizei alarmiert. Die Beamten konnten zwei der drei Tatverdächtigen in der Nähe festnehmen. Die Grünen kritisieren neuerlich den Budgetpfad der Landesregierung. Trotz steigender Kosten in vielen Bereichen würde Schwarz-Blau gerade bei Familien kürzen. Die Grünen wollen jetzt in einer Anfrage genau wissen, wie sich die Förderungen in diesem Bereich seit 2024 entwickelt haben. Insgesamt knapp 1,5 Milliarden Euro hat der Bund 2024 für die Pendlerpauschale ausgegeben. Davon hat Vorarlberg nicht einmal 3% bekommen. Das ist österreichweit gesehen der kleinste Anteil, wie eine Aufstellung des Finanzministeriums zeigt. Der größte Anteil der Pendlerpauschale mit rund 28% ist nach Niederösterreich gegangen.
0: Wir haben heute einen richtig herrlichen Frühlingsvormittag in Vorarlberg. Sehr viel Sonne. Die Temperaturen, die steigen heute noch so auf ungefähr 20 Grad. Das war's dann aber auch schon. Am Nachmittag gibt es nämlich auch schon wieder Wolken und hier und da etwas Regen. Der morgige Mittwoch ist eher trüb, er ist eher nass. Übermorgen Donnerstag dafür wieder sehr sonnig und auch wärmer. Das ist der Radio Vorarlberg Verkehrsservice. Um 11.31 Uhr eine Meldung gibt es, und zwar vom Kreisverkehr Nord Richtung Zollamt Wolfurt. Brauchen Sie aktuell wegen Überlastung und dem LKW-Stau 20 Minuten mehr. Und wenn Sie sonst noch was entdecken, bitte durchgeben an die 0800 20 4000.
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0: Wir sorgen für mehr Abwechslung bei Ihnen daheim im Büro oder in der Werkstatt. Gleich die Rolling Stones mit Angie davor. Ein Kulthit aus den 80ern. Hier ist Soul Sister mit The Way to Your Heart.

0: Feinen Dienstag. Planen Sie gerade 20 Minuten mehr ein vom Kreisverkehr Dornbirn-Nord Richtung Lauterach. Da gibt es einen LKW-Stau vor dem Zollamt Wolfurt. Wenn Sie auch Infos haben, durchgeben bitte an die 0800 20 4000.
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4: Und wir haben blauer Himmel, Sonne, Frühling, wie wir uns wünschen.
7: Ja, halt noch ein bisschen frisch jetzt am Morgen, aber es werden heute noch bis zu 19 Grad.
4: Da freut man sich, wenn die Sonne scheint, da gibt es gratis Strom.
7: Ja, Sie bekommen von uns einen Fachbegriff und den sollten Sie dann einfach in ein kleines Gedicht einbauen. Und heute wäre der Energiegewinnung.
8: Willst du zur Energiegewinnung beitragen und weißt aber, Liebe geht durch den Magen? Dann komm im Winter ins Campadona-Tal. Dort kochst du über dem Feuer dein Mahl.
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1: Besser aufstehen.
7: Und morgen, guten Morgen, Vorarlberg.
4: Da wird es offiziell für ein Jahrhundertprojekt. Die Verträge und Unterlagen für das Resi-Hochwasserschutzprojekt werden eingereicht. Ein echter Meilenstein für unser gesamtes Ländle.
7: Ja, und was steht da jetzt eigentlich genau drin, dass wir

0: 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Un italiano vero.
1: Es ist 12 Uhr. Sie hören die Glocken der Kirche zum heiligen Sebastian in Hart in Vorarlberg. Die Marktgemeinde Hart liegt am Südufer des Bodensees in Vorarlberg. Kirchlich gehörte die Pfarre lange Zeit zu Bregenz. Aufgrund der großen Entfernung zur Stadt Bregenz aber erbauten die Einwohner Harts im 15. Jahrhundert eine Kapelle zu Ehren der Mutter Gottes. Und zwar der Überlieferung nach aufgrund eines Gelöbnisses der Landesherrin, der Markgräfin Elisabeth, die an dieser Stelle aus Seenot gerettet worden war. So erhielt Hart bald auch einen eigenen Seelsorger. Mitte des 17. Jahrhunderts wurde Hart dann eine selbstständige Pfarrei. Die Kirche, die dem heiligen Sebastian geweiht ist, wurde über die Jahrhunderte vielfach umgebaut und vergrößert und ist heute ein moderner Gottesdienstraum mit wenigen Spuren der historischen Ausstattung. Der Vorplatz der Kirche bietet einen Blick direkt auf den Bodensee. Der Turm der Kirche in Hart in Vorarlberg wurde Ende des 19. Jahrhunderts zuletzt umgebaut. In ihm befindet sich ein stattliches Geläute, das über die Jahrzehnte gewachsen ist. Neben der großen Stahlglocke aus dem Jahr 1926 läuten weitere 5 Glocken.
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3: Willkommen zum Mittagsjournal. Heute mit diesen Themen. Der Semmering-Basistunnel wird erstmals durchgehend befahren, wenn auch vorerst nur mit Kleinbussen. Eine Regierungseinigung auf die Wehrdienstreform ist weiter nicht in Sicht und wieder gefährliche Pestizide in Lebensmitteln entdeckt. Im Journalstudio begrüßt sie Tom Brandenberger. 35 Jahre. So lange ist es her, dass die Planungen für den Semmering-Basistunnel zwischen Glocknitz in Niederösterreich und Mürzzuschlag in der Steiermark begonnen haben. Heute konnte nun dieser mit 27 Kilometern zweitlängste Eisenbahntunnel Österreichs erstmals durchgehend befahren werden. Allerdings noch nicht mit dem Zug, sondern mit Kleinbussen. Mit dabei war für uns Christoph Danninger. Christoph, wie sieht es aus?
4: Ich bin gerade aus dem Tunnel herausgekommen und stehe jetzt vor dem Portal in Glocknitz. Der Rohbau ist fertig, beide Tunnelröhren zwischen Glocknitz und Mürzzuschlag sind durchgehend befahrbar. Rund um die Uhr wird jetzt am Endausbau gearbeitet und alle versichern, am zweiten Sonntag im Dezember 2029, also in gut 3,5 Jahren, fahren die Züge mit bis zu 230 km pro Stunde durch den Tunnel. Für die Strecke Wien-Graz brauchen Bahnreisende dann nur mehr etwa 1 Stunde und 50 Minuten. Das ist um eine halbe Stunde weniger als derzeit.
3: Bis zur endgültigen Inbetriebnahme des Tunnels dauert es also noch 3,5 Jahre. Seit 4 Monaten liegen die Vorschläge für eine Reform der Wehrpflicht auf dem Tisch. Der wohl heikelste Punkt dabei ist die Verlängerung des Grundwehrdienstes und des Zivildienstes. Seitdem verhandelt die Regierung. Eine Einigung zeichnet sich aber weiter nicht ab. Mehr von Viktoria Waldecker.
5: Eine Einigung zur Wehrdienstreform bis zum Sommer. Das hat Bundeskanzler Christian Stocker angekündigt. Dieser Zeitplan wackelt aber. Die ÖVP hält daran fest, wie Klubobmann Ernst Gödel heute betont.
6: Das Zeitziel, das steht nach wie vor so im Plan.
5: Wirklich näher gekommen sind sich die drei Regierungsparteien bisher aber offenbar nicht. Die Klubobleute von SPÖ und NEOS, Philipp Kucher und Yannick Schetti, verweisen heute einmal mehr darauf, dass eine Verlängerung nicht die Lösung des Problems sei und es generell einen attraktiveren Grundwehrdienst brauche.
7: Da darf bei uns nicht bei irgendwelchen Überschriften bleiben, sondern man muss das ganz konkret auch mit Leben erfüllen.
8: Ich verwehre mich und vollste Überzeugung dagegen, so zu tun, als ob 2 Monate mehr Milizübungen unser Bundesheer retten.
5: Die Kritik von außen wird immer lauter. Der Vorsitzende der Wehrdienstkommission, Erwin Hameseder, will seinen Unmut deutlich machen, sollte die Regierung bis Anfang Juni keine Entscheidung treffen. Das lässt er die Regierung bereits wissen.
3: US-Präsident Trump hat nach eigenen Angaben einen ursprünglich für heute geplanten Angriff auf den Iran verschoben. Es gebe eine sehr positive Entwicklung bei den Verhandlungen mit Teheran, sagte Trump im Weißen Haus. Verbündete im Nahen Osten hätten ihm gesagt, sie seien sehr nah dran, eine Einigung zu erzielen, durch die der Iran keine Atomwaffen besitzen werde. Details dazu gibt es aber nicht. Es ist leider eine Nachricht, die es immer wieder gibt. Die Organisation Foodwatch hat verbotene Pestizidrückstände in Lebensmitteln festgestellt. Es sind Pestizide, die in der EU seit Jahren verboten sind. Besonders betroffen sind Paprikapulver und grüner Tee, berichtet Eva Liebentritt.
5: Für Österreich fällt das Ergebnis der Untersuchung besonders alarmierend aus, heißt es von Foodwatch. In 10 der getesteten Lebensmittel wurden insgesamt 30 Nachweise verbotener Pestizidrückstände gefunden. 4 Produkte überschreiten dabei sogar die gesetzlich festgelegten Grenzwerte. Nach Angaben der Organisation stehen die in der EU verbotenen Substanzen teilweise im Verdacht, schwere gesundheitliche Schäden verursachen zu können. Besonders auffällig ist Paprikapulver verschiedener Marken sowie sämtlich untersuchte Grünteeprodukte. Foodwatch spricht von gravierenden Lücken im bestehenden Kontrollsystem und fordert, die 4 Produkte mit Grenzwertüberschreitungen umgehend aus dem Handel zu nehmen.
3: Das war ein Mittagsjournal mit Tom Brandenberger.
9: Wir schauen uns das Wetter für Vorarlberg an. Da ist es jetzt noch sonnig. Gegen Nachmittag gibt es ein paar mehr Wolken und hier und da etwas Regen. Morgen am Mittwoch wird es eher unbeständig, sehr nass. Übermorgen Donnerstag ist dann schon wieder aber die Sonne da. Es wird wieder wärmer. Das ist der Radio Vorarlberg Verkehrsservice um 12.05 Uhr. Sie kommen gut voran.
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9: Und einem wunderschönen 80er. Vielleicht mein persönlicher Lieblings-80er. Hier ist Kim Carnes mit Betty Davis Eyes. Mahlzeit.

0: Das ist schon ein speziell guter Hit von der Moody Blues. Nights in White Certain hier bei Radio Vorarlberg. Ja, die Trockenheit im Vorjahr hat Vorarlberg ganz schön zu schaffen gemacht. Das ist ein Ergebnis des neuesten Klimastatusberichts. Melanie Kritz aus der Nachrichtenredaktion.
1: Ja, 2025 war das viertwärmste Jahr seit der Messgeschichte. Zudem haben wir deutlich mehr Sonne abbekommen wie in den vergangenen Jahren. Genau das lieben viele in den Sommermonaten. Jedoch, so ein Wetter hat auch Schattenseiten.
0: Ja, und wie die ausschauen, hören Sie gleich um halb in den Radio Vorarlberg Mittagsnachrichten.
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3: Mit Martin Kopf und diesen Themen. Trotz aller nationalen und internationalen Bemühungen schreitet die Klimaerwärmung weiter voran. Das vergangene Jahr war in Vorarlberg eines der wärmsten in der Messgeschichte. Und in den Gemeinden ärgert man sich über Eltern, die ihren Nachwuchs für eine Kinderbetreuung anmelden, aber dann gar nicht hinbringen. Wir schauen uns an, warum das gerade in den Sommerferien immer wieder vorkommt. Schönen Mittag und Mahlzeit. In den ersten Monaten des heurigen Jahres war es bei uns im Land trockener als gewöhnlich. Das hat zu einer hohen Waldbrandgefahr geführt. Die Trockenheit hat Vorarlberg auch im vergangenen Jahr zu schaffen gemacht. Das ist das Ergebnis des neuesten Klimastatusberichts. Katharina Bartlock, dieser Bericht, der zeigt, dass es im Vorjahr wieder außergewöhnlich warm war.
4: Ja, das Vorjahr war mit durchschnittlich 6,8 Grad sogar das viertwärmste Jahr in der Messgeschichte. Gerade in den Wintermonaten war es deutlich wärmer als im Klimamittel. 2025 war aber auch das vierttrockenste Jahr in den letzten 65 Jahren. 21% weniger Niederschlag sind gefallen. Am meisten geregnet und geschneit hat es in Laternsk-Apfol, am wenigsten am Rohrspitz. Mit durchschnittlich 1560 Sonnenstunden war es im Vorjahr auch deutlich sonniger. Am meisten Sonne hat man übrigens in Sulzberg abbekommen, am wenigsten in Brand.
3: Wenn man sich diese Zahlen anschaut, dann wird eines ganz klar, die Klimaerwärmung ist auch in Vorarlberg deutlich spürbar.
4: Ja, in den letzten Jahrzehnten sind die Temperaturen im Jahresschnitt immer weiter gestiegen. 2025 war es im Vergleich zum Klimamittel der Jahre 1961 bis 1990 um 2,5 Grad wärmer. Das sieht man gut an den Sommer- und Frosttagen. Im Vorjahr hat es in Bregenz 59 Sommertage mit über 25 Grad gegeben. Im Vergleichszeitraum waren es nur 33. Auch die Extremwetterereignisse haben zugenommen. Im August zum Beispiel hat Starkregen mit Überflutungen, Hochwasser und Erdrutschen für eine Spur der Verwüstung gesorgt.
3: Danke, Katharina Bartlock. Und hitzig geht es auch bei unserem nächsten Thema zu. Dürfen Gemeinden Geld verlangen, wenn Eltern ihre Kinder zu spät von der Kinderbetreuung abholen? Diese Frage sorgt gerade in Langen bei Bregenz für Aufregung. Wie die Vorarlberger Nachrichten berichten, hat sich sogar der Landesvolksanwalt eingeschaltet, weil die Gemeinde eine Gebühr fürs zu spät Abholen verlangt. Unbestritten ist, wenn vereinbarte Anmeldungen bei der Kinderbetreuung nicht eingehalten werden, dann bleiben die Gemeinden auf den Kosten für ihr Betreuungsangebot sitzen. Birgit Entner-Gerhold hat sich angeschaut, warum das gerade in den Sommerferien oft ein Problem ist.
5: Im Idealfall holen Eltern ihre Kinder in der Kinderbetreuung pünktlich ab. Und im Idealfall bringen sie die Kinder auch, wenn sie sie angemeldet haben. Doch in der Ferienzeit scheint es nicht immer so genau mit der Termintreue zu sein, berichtet Maximilian Hämmerle vom Gemeindeverband.
6: Es sorgt natürlich auch für Frust, wenn dann drei Pädagogen da sind und vielleicht nur zwei Kinder, weil gerade das Wetter schön ist und die Eltern mit den Kindern lieber ins Freibad gehen.
5: Und natürlich sei das Ganze auch eine Kostenfrage.
6: Das Personal wird vorgehalten, das verursacht Kosten und wenn die Kinder dann nicht da sind, kann man das Personal nicht einfach wieder nach Hause schicken.
5: Haben die Eltern ihr Kind angemeldet, zahlen sie dafür, aber nur einen Bruchteil der Kosten, die tatsächlich entstehen.
6: Im Schnitt, wenn man das Vormittagsmodul bucht, dann sind wir dabei 50 Euro im Monat. Da kommen natürlich noch andere Kosten dazu, wie Mittagessen etc. Aber das kann man sich an der Hand ausrechnen, dass das bei weitem nicht kostendeckend ist.
5: Ob die Gemeinden eine Pönale verlangen dürfen, wenn Eltern ihre Kinder für eine Ferienbetreuung anmelden, aber dann nicht bringen, oder wenn sie generell ihre Kinder zu spät von der Kinderbetreuung abholen, das ist unklar. Eine gesetzliche Regelung gibt es dazu nicht.
3: Von Kindern im Betreuungsalter kommen wir jetzt zu Jugendlichen, die manchmal über die Stränge schlagen. Im Oberland hat es die Polizei gestern mit gleich mehreren kriminellen Früchtchen zu tun gehabt. In Frastanz haben zwei Minderjährige einem 14-Jährigen Geld stehlen wollen. Und in Rankweil hat die Polizei zwei Jugendliche nach einem versuchten Raub festgenommen. David Britznik, was war denn da genau los?
7: Die drei Jugendlichen im Alter von 14 und 15 Jahren haben sich einen Gleichaltrigen als Opfer ausgesucht. Das Trio forderte Geld und bedrohte sein Opfer mit einem Stock. Der 15-Jährige ist weggerannt, die drei haben ihn verfolgt. Aufmerksame Passanten haben die Polizei verständigt. Die konnte zwei der drei Tatverdächtigen festnehmen. Alle drei werden angezeigt. Noch jünger waren die Tatverdächtigen am Bahnhof Frastanz. Dort wollten ein 12- und ein 13-Jähriger einem 14-Jährigen Geld abnehmen. Sie haben ihn festgehalten und bedroht und sind ihm dann in einen Zug gefolgt. Dort wurden andere Passagiere auf das Treiben aufmerksam und drängten das Duo aus dem Zug. Die Polizei hat sich den 12- und den 13-Jährigen geschnappt und deren Eltern übergeben.
8: Fußball-Bundesliga-Aufsteiger Austria Lustenau ist wieder komplett unabhängig. Die Zusammenarbeit mit dem strategischen Partner und Teilhaber Core Sports Capital ist seit heute nämlich beendet. Einzelheiten von Frederik Schwendinger.
9: Seit März 2022 gehört Core Sports Capital mit Inhaber Ahmed Schäfer 25% der Vereins GmbH. Diese Anteile hat der Schweizer nicht gekauft, sondern sie waren für die strategische Partnerschaft, auch mit dem französischen Club Clermont Foot, das Scouting-Netzwerk und zwischenzeitlich für einen eigenen Sportdirektor. In den letzten Jahren wurde diese Partnerschaft aber immer weniger, mit weniger Leihspielern aus Frankreich und dem Abzug des Sportdirektors. Nun haben sich Schäfer und Austria Lustenau geeinigt, die Zusammenarbeit zu beenden und die Anteile wieder in Vereinsbesitz zu geben. Zahlen muss die Austria dafür nicht. Sie sind für die kommende Bundesliga-Saison aber für das Budget und die Kaderzusammenstellung selbst verantwortlich.
8: Ja, Austria-Lustenau ist also wieder ganz in Lustenauer Hand. Und das Wetter, Roman, das bleibt wie gewohnt in der Hand von Petrus.
2: Ich glaube aber, der weiß im Moment nicht so recht, was er mit dem Wetter machen soll. Also hin und her haben wir da. Die Wetteraussichten kommen aktuell von Benedikt Wittmer aus der GS4. Mahlzeit.
10: Schöne Mittagszeit. Am Vormittag hat sich über dem Ländler recht sonniges Wetter eingestellt. Neben Haufenwolken zeigen sich am Nachmittag auch zunehmend hohe Wolkenfelder, welche Vorboten der nächsten Störung darstellen. Bis zum Abend bleibt es aber vielerorts noch trocken bei Höchstwerten von 14 bis 19 Grad. In der Nacht nähert sich dann eine Warmfront. Mit dieser werden die Wolken generell wieder dichter und vom Westen her kommt leichter Regen auf. Am Morgen Mittwoch verbleiben wir noch in einer eher wechselhaften, wolkenreichen und schauernfälligen Luftmasse. Vereinzelt ist am Nachmittag und Abend auch ein kurzes Gewitter nicht ganz ausgeschlossen. Ab Donnerstag breitet sich dann zunehmend ein kräftiges Hoch auf Mitteleuropa aus und dieses sorgt für frühsommerlich warmes und sehr sonniges Wetter am Pfingstwochenende.
2: Wir begleiten Sie auf der Straße, das ist der Radio Vorarlberg Verkehrsservice um 12.36 Uhr und Sie kommen gut durch die Mittagspause.
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2: Der nächste Song ist speziell, vor allem das Intro, der klingt so ein bisschen wie eine Maschinenhalle auf Beat. Hier ist Depeche Mode mit People Are People.

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0: ist so ein dramatischer Song von Jermaine Jackson. Der singt, als ob es wirklich um alles geht. When the rain begins to fall. Wunderbare 80er hier bei Radio Vorarlberg. Und wir fragen uns, ja, eine Frage, die wir uns früher oder später alle stellen. Wer wird mich in Zukunft pflegen? Wir haben eine immer älter werdende Bevölkerung. Das heißt, es stehen uns herausfordernde Zeiten ins Haus. Zu Gast deswegen Theresa Milner-Kurzbauer von der Volkshilfe.
1: Wir sehen das auch von der Erfahrung her. Wenn Menschen sich die Pflege zu Hause nicht mehr leisten können, dann ist die nächste Alternative ein Pflegeheim. Aber wie Sie gesagt haben, Pflegeheime, das Personal fehlt, es sind manchmal Stationen geschlossen und man hat auch eine Wartezeit und die darf man nicht vergessen. Also man muss dann vielleicht ein paar Monate oder Wochen warten darauf und das heißt, dieses Sicherheitsnetz dann, wer übernimmt dann in dieser Zeit die Pflege und Betreuung, ist oft für Angehörige eine ziemliche Herausforderung.
0: Also wer pflegt mich? Das ist die Frage heute bei Neues bei Neustädter. Machen Sie mit, rufen Sie an 055 72 38 30, die Nummer zum Mitdiskutieren. Wir starten in 10 Minuten.

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1: Im Nachrichtenstudio begrüßt sie Tom Brandenberger. Trotz der Einigung auf einen Handelsdeal im Vorjahr, der Zollkonflikt zwischen US-Präsident Trump und der EU schwelt weiter. Zuletzt hat Trump wieder mit Zöllen von 25% auf Autos gedroht, deutlich mehr als vereinbart. Das EU-Parlament pocht jetzt in der letzten Verhandlungsrunde zur Umsetzung des Deals auf Nachbesserungen, berichtet aus Brüssel Verena Sophie Meyer.
2: Der Handelsdeal der EU mit den USA soll auf den letzten Metern noch so Trump-sicher wie möglich gemacht werden. Denn, wie Thomas Weitz von den Grünen sagt,
3: es ist kein Verlass im Moment. Wer auch immer klein beigibt, bekommt noch eine hinterher.
2: Weitz ist komplett gegen den Handelsdeal, wie er vorliegt. Anders Reinhold Lopatka von der ÖVP. Er meint, die EU dürfe Washington nicht mit Zusatzklauseln provozieren.
4: Wir können uns den Partner nicht aussuchen. Das ist in den nächsten Jahren noch der amtierende Präsident. Es ist nicht alles, was wünschenswert ist, möglich.
2: Auf Nachbesserungen hofft hingegen Andreas Schieder von der SPÖ.
5: Wenn es gelingt, heute Nacht quasi diesen grottenschlechten Deal zu verbessern, dann hat man aus was Schlechtem vielleicht etwas Akzeptables gemacht.
2: Das Ergebnis wird erst spät nachts klar sein. Die Verhandlungsrunde beginnt um 21 Uhr.
1: Nur wenige Tage nach US-Präsident Trump wird auch der russische Präsident Putin zu einem zweitägigen Besuch in China erwartet. Nach Angaben aus Moskau geht es um einen Ausbau der privilegierten strategischen Partnerschaft. China ist seit Beginn des Ukraine-Krieges der weltweit größte Abnehmer russischer fossiler Brennstoffe und Russlands größter Handelspartner. Unter strengen Sicherheitsvorkehrungen startet nächste Woche der Prozess gegen den islamistischen Attentäter von Villach. Die Maßnahmen sind so streng, dass Medienvertretern die Mitnahme von Laptops und Handys untersagt ist. Und das sorgt für Kritik, berichtet Petra Bichler.
6: Der angeklagte Syrer, der im Februar des Vorjahres in Villach auf offener Straße einen 14-Jährigen getötet und 5 weitere Opfer schwer verletzt hat, gilt als extrem gefährlich. Daher hat das Landesgericht Klagenfurt zum Schutz der Geschworenen die Sicherheitsvorkehrungen massiv hochgefahren. So wird etwa der Attentäter bei der Verhandlung hinter Panzerglas sitzen. Doch auch Journalisten werden stark eingeschränkt. Sie dürfen keine Handys und Laptops in den Gerichtssaal mitnehmen, weil befürchtet wird, dass sie sich nicht an das Foto- und Filmverbot halten könnten. Dagegen hat der Verein der Chefredakteurinnen und Chefredakteure Protest eingelegt. Präsidentin Maria Scholl sagt, man habe volles Verständnis, dass die Geschworenen geschützt werden müssen, aber
7: dieses Generalmisstrauen gegen den gesamten professionellen Journalismus, dagegen setzen wir uns zur Wehr.
6: Am Landesgericht war dazu am Vormittag niemand erreichbar.
1: Mehr als 35 Jahre nach Planungsbeginn ist der Semmering-Basistunnel zwischen Glocknitz in Niederösterreich und Mürzzuschlag in der Steiermark heute erstmals durchgehend befahren worden. Allerdings noch nicht mit dem Zug, sondern in Kleinbussen. Es war zugleich der Startschuss für die letzte Bauphase. Für 2029 ist die Eröffnung des 27 Kilometer langen Tunnels geplant. Von Graz nach Wien fährt man dann in 1 Stunde und 50 Minuten. Das waren die Nachrichten mit Tom Brandenberger.
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8: Die Wolken werden dichter heute Nachmittag, es bleibt aber trocken in Vorarlberg, vielleicht eine oder andere Schauer in den Bergen. Dann morgen Mittwoch ist es unbeständig, ein Mix aus Sonne, Wolken und auch etwas Regen erwartet uns. Die Temperaturen bis 20 Grad, in 2000 Meter Höhe hat es 6 Grad. Donnerstag und Freitag werden dann sonnig, am Freitag schon bis zu 26 Grad. Sie sind sicher unterwegs mit uns, mit Radio Vorarlberg. Keine Störungen aktuell. Wenn Ihnen etwas auffällt, 0800 20 4000.
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8: Mahlzeit am Dienstag. Die Frage für heute ist, wer pflegt mich? Angesichts der immer älter werdenden Bevölkerung stellt sich diese Frage immer öfter.
9: Das stellt man sich, wenn man in diesem Umfeld arbeitet, natürlich selbst auch. Wer wird mich mal pflegen, wenn man schon sieht, wie die Situation aktuell ist?
8: Personalmangel und steigende Kosten dominieren das Pflegethema, auch zu Hause.
10: Wenn man dann noch eine pflegebedürftige Person zu Hause hat, braucht man zum Beispiel Therapien oder Medikamente, die sich heutzutage die Menschen dann kaum mehr leisten können.
8: Laut einer Studie der Volkshilfe machen sich 56% der Menschen in Österreich Sorge um die eigene Pflegezukunft.
11: Das merkt man ja schon, wenn man Tabletten holt. Man bekommt es in kleineren Packungen und muss mehrmals die Gebühr dafür bezahlen.
8: Viele Familien wissen schlichtweg nicht, wo und wie sie die Angehörigen pflegen sollen.
12: Wir haben sehr wohl Patienten und Patientinnen, die keine Entscheidung mehr treffen können, wie ihre Weiterversorgung zu Hause oder irgendwo anders organisiert werden kann.
8: Wer pflegt mich? Diese Frage diskutieren wir heute. Haben Sie schon, liebe Hörerinnen und Hörer, eine Antwort gefunden? Und könnten wir vielleicht vorsorgen?
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0: Neues bei Neustädter heute mit Irina Basch am Telefon, Christoph Holzer Abwicklung und Bernhard Dorgele. Produktion. Heute steht eine Frage im Mittelpunkt unserer Sendung, die für viele vielleicht noch gar nicht aktuell ist, die aber immer wichtiger wird, bin ich der Überzeugung. Wer pflegt mich? Steigende Kosten, Personalmangel an allen Ecken und Enden, das sind die dominierenden Themen, wenn es um Pflege geht bei uns hier in Österreich. Was wird aus mir? Stellen wir uns die Frage heute, wenn ich einmal Pflege brauche. Wer pflegt mich? Haben Sie sich diese Frage gestellt, liebe Hörerinnen und Hörer? Ihre Antworten, Ihre Meinungen, Dornbirn 3830, radio.vorarlberg@orf.at oder im Facebook Live eine sehr, sehr spannende Diskussion, in die wir gleich reinschauen. Bei mir zu Gast ist via Online-Schaltung Theresa Milner-Kurzbauer von der Volkshilfe Österreich. Grüß Gott, Frau Milner-Kurzbauer.
1: Schönen guten Nachmittag.
0: Sie sind bei uns zu Gast, weil ich über das Sozialbarometer der Volkshilfe auf dieses Thema gekommen bin. Das ist eine Umfrage, mehr als 1000 Leute wurden befragt und da war heuer für die Volkshilfe die Pflege im Mittelpunkt. Warum haben Sie sich für das Thema Pflege entschieden? Es gibt so vieles im sozialen Bereich. Warum gerade die Pflege?
1: Die Pflege wird immer bedeutender. Das heißt, wir müssen auch immer mehr schauen, wie können wir die Pflege zu Hause machbar machen, dass es für alle sicher ist, dass man die Pflege, die Angebote hat, aber auch, dass man die Leute darüber sensibilisiert, dass es ein sehr wichtiges Thema ist, was uns alle einmal betreffen wird.
0: Mhm. Deshalb auch die Frage, wer pflegt mich? Für mich der Sukkus aus Ihrer Studie ist, dass immer mehr Leute sich wirklich Sorgen machen. Was wird da mal aus mir, oder? Stimmt das?
1: Das stimmt, es sagen mehr als die Hälfte der Befragten haben gesagt, sie machen sich Sorge in der Zukunft, wenn sie an den eigenen Pflegebedarf denken oder an einen Angehörigen denken. Und das macht uns natürlich auch nachdenklich, weil es ist vor allem die finanziellen Sorgen, die die Leute haben. Aber nicht nur das, man muss ja auch schauen, gerade in ländlichen Bereichen gibt es dann überhaupt diese Pflegeangebote, Dienstleistungen wie zum Beispiel Tageszentren etc. Und das gibt es leider nicht überall. Und die Leute machen sich zu Recht Sorgen, wie kann ich dann für meine Familienmitglieder da sein oder was braucht es eigentlich? Und vor allem sehen wir, dass es nicht nur finanziell, sondern auch psychische enorme Belastung ist, was pflegende Angehörige leisten tagtäglich. Und pflegende Angehörige sind einer der größten Säulen im Pflegesystem in Österreich. Also 80% pflegen zu Hause oder betreuen ein Familienmitglied. Und die sagen auch zu Recht, sie werden nicht gesehen, sie werden zu wenig gehört. Und darauf wollen wir unseren Fokus legen, zu schauen, wie können wir sie unterstützen, welchen Bedarf gibt es überhaupt und wie kann man das sichern, dass man die Pflege zu Hause noch möglich machen kann in naher Zukunft.
0: Okay. Wird immer wichtiger, weil natürlich auch die Pflegeheime teilweise an der Grenze sind. Wir werden dann auch mit einer Pflegekraft ein Interview führen und natürlich auch 24-Stunden-Hilfe, das muss man sich leisten können etc. Ich habe deshalb Angelika Hämmerle interviewt von der Interessensvertretung Pflege daheim bei uns hier in Vorarlberg. Bei uns gibt es 20.000 Pflegegeldbezieherinnen und Bezieher. Das ja. heißt, hinter jeder Person steht jemand, mindestens eine Person, die wieder um dieses wichtige Amt der pflegenden Angehörigkeit auch wirklich ausführt. Und die Angelika Hämmerle sagte mir, es zeigt sich immer mehr, dass die Angehörigen überfordert sind.
2: Wir haben ganz viele Leute, die ganz überrascht sind, wenn man ihnen sagt, ja, in 2 Tagen kommt der zu Pflegende nach Hause und die Vorbereitungen sind noch nicht für das ausgelegt. Also da müsste man vielleicht schon bei der Aufnahme die Leute informieren, dass sie sich Informationen holen.
0: Wird das zum größeren Problem? Denn wir wissen auch die angespannte Situation in den Spitälern.
2: Das Problem ist, zu Hause, das sind ja Laien. Die haben überhaupt keine Vorausbildung oder kein Wissen über das, was auf sie zukommt. Und das sehe ich als Problem, dass die Angehörigen dann total überlastet sind und vielleicht auch selber krank werden könnten.
0: Man besorgt sich dann auf die Schnelle ein Pflegebett und glaubt, das sei es, oder?
2: Ja, genau. Weiß, was man alles dazu braucht, vom Pflegegeld über ambulante Dienste, Heilbehelfe. Ich meine, die Finanzen sind natürlich auch ein großes Thema, oder?
0: Angelika Hämmerle, Interessenvertreterin Vertretung Pflege daheim. Die Finanzen sind ein großes Problem. Es ist eh das Leben teurer. Ich habe mich letztes Mal gewundert, jetzt habe ich schon über 7 Euro in der Apotheke für die Rezeptgebühr bezahlt. Also auch das schlägt speziell bei den Familien, die vielleicht nicht so viel Haushaltseinkommen haben, zu Buche.
1: Extrem, extrem. Das kann ich nur unterstreichen. Aber da auch zur Frage, je früher man sich mit dem Thema Pflege beschäftigt in der Familie, desto besser. Das heißt, weiß ich, möchte meine Mutter oder mein Vater mal in ein Pflegeheim oder die Pflege zu Hause, dann kann man sich als Kind, sage ich jetzt einmal, oder als Freund oder Freundin besser orientieren. Und dann kann man so wirklich die Schritte planen, auch wenn es in naher Zukunft ist. Aber diese Unwissenheit, die ja gerade wieder vorgekommen ist, dass die Leute dann einfach nicht wissen, an wen wende ich mich, wohin kann ich finanzielle Unterstützung bekommen, das wird natürlich, ist dann gegeben. Und so, wenn man das schon vorher plant, tut man sich einfach leichter in der ganzen Situation. Weil man muss sich hier vorstellen, es ist ja, wenn ein Pflegebedarf dann ein plötzlicher Eintritt, ist ja dann auch die pflegende Angehörige total überfordert, weil sie vielleicht früher nie mit Finanzen zu tun gehabt hat. Vielleicht hat das ihr Mann gemacht und auf einmal ist sie dann dafür zuständig und weiß nicht, an wen sie sich wenden kann. Also diese extreme, auch psychische Überforderung spielt natürlich da auch ein wesentlicher Faktor mit. Und was das Finanzielle betrifft, ja, wir sehen auch in der Volkshilfe bei unseren Angeboten, dass die Leute, sei es Medikamentenkosten haben oder die Lebensmittelkosten, die Energiekosten, die Mietkosten. Und Sie haben es anfangs auch erwähnt, die 24-Stunden-Betreuung wird immer teurer. Und wenn man die in Anspruch nimmt, das heißt, viele, wirklich viele Angehörige zahlen dazu bei, finanziell, damit zum Beispiel die Mutter zu Hause bleiben kann. Und das wird auch immer mehr. Wir sehen den Anstieg extrem.
0: Okay. Sie haben vorhin gesagt, frühzeitig darauf schauen, dass man sich das organisiert. Das super Beispiel haben wir am Telefon. Das ist der Daniel aus Klagenfurt. Hörer, die uns oft zuhören, kennen ihn auch schon, ist immer wieder bei uns dabei. Der Daniel ist blind. Hallo Daniel.
3: Ich bin aufgrund meiner Beeinträchtigung natürlich in einer Situation, wo mir sehr früh klar geworden ist, dass ich mich um dieses Thema kümmern muss. Und ja, ich habe für mich eine Antwort auf die Frage gefunden. Und zwar, erstens habe ich mir ein Haus gekauft und bin dabei, den oberen Stock zu einem zweiten Wohnbereich auszubauen, sodass ich den dann anbieten kann als Gegenleistung für Unterstützung im Alltag. Da sind wir jetzt schon am Planen, damit wir, wenn es soweit ist, das geregelt haben. Und zum Zweiten habe ich beim Anwalt eine Generalvollmacht, in der ich ganz genau festgelegt habe, welche Vorstellungen ich für den Fall des Falles habe, dass ich, solange es irgendwie geht, auf jeden Fall in den eigenen 4 Wänden bleiben möchte und habe außerdem festgelegt, dass die Person, die mich unterstützt, auch berechtigt ist, auf technische Hilfsmittel wie Handy-Apps oder Bewegungsmelder zurückzugreifen, weil es ist einfach so, dass man mit der heutigen Technik die Pflege extrem erleichtern kann.
0: Dankeschön, Daniel, für diesen Bericht. Hut ab, da tut sich einiges. Ist eigentlich ein gutes Beispiel jetzt am Ende dieses ersten Blocks, dass man den Leuten auch wirklich ans Herz legen kann. Es gäbe Möglichkeiten vorzusorgen. Natürlich Patientenverfügung etc., das auch, aber auch irgendwie finanziell vorzusorgen.
1: So ist es. So ist es. Also je früher man sich wirklich mal mit dem Thema beschäftigt, und ich weiß, viele wollen das Thema immer wegschieben, weil es kommt eh noch nicht auf einen zu und man möchte, das ist ja auch emotional geladen, das Thema in der Familie, möchte man nicht so gern drüber sprechen. Aber je früher man sich damit auseinandersetzt, auch wie dieses Beispiel war, desto besser. Und auch diese digitalen Unterstützungsangebote werden auch in Zukunft kommen müssen, weil wir auch das Personal dazu nicht haben. Und je früher, desto besser auch die Wohnumgebung sich anschauen, barrierefrei, wenn möglich, etc. Also wirklich, wenn man das startet, je früher, desto besser wäre oder ist dann eine Pflege zu Hause eventuell oder sicher leichter möglich.
0: Wer pflegt mich, ist die Frage, die wir heute diskutieren, und zwar mit Theresa Milner-Kurzbauer von der Volkshilfe Österreich. Die Volkshilfe Österreich hat eine große Studie durchgeführt und die hat ergeben, dass über 50% der Befragten wirklich Sorge hat um die eigene Zukunft. Es ist nichts anderes. Es ist eine Sorge um die eigene Zukunft. Was wird aus mir, wenn ich mal pflegebedürftig bin? Haben Sie sich diese Frage schon gestellt, liebe Hörerinnen und Hörer? Und wenn ja, Wie schaut die Antwort aus? Dornbirn 3830, radio.vorarlberg@orf.at.

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1: Wer pflegt mich? Das ist die Frage, die wir heute diskutieren. Gast bei mir ist Theresa Milner-Kurzbauer von der Volkshilfe Österreich. Die Volkshilfe hat das sogenannte Sozialbarometer wieder durchgeführt. Das ist eine große Umfrage. Über 1000 Menschen in ganz Österreich wurden befragt. Und daraus hat sie eben ergeben, dass immer mehr, nämlich mehr als 50% der Menschen in Österreich, sich Sorgen machen, was mit einem selber passiert. Wer pflegt mich? Ist die entscheidende Frage. Die Renate bei uns, Frau Milner-Kurzbauer, im Facebook schreibt, ich für mich denke, wenn ich mich nicht mehr selber versorgen kann, nicht mehr mobil bin und nur noch in einem Zimmer hocke, werde ich mich verabschieden, werde mich mal dahingehend informieren. Da reden wir dann vom assistierten Suizid. Ist das eine Einstellung, die Sie wie kommentieren? Jetzt sage ich es mal so, ganz vorsichtig.
2: Oh, schwierig.
1: Lassen Sie sich Zeit.
2: Ja. Es ist auch ein Thema, mit dem man sich beschäftigen muss. Also so ist es nicht. Also ich finde, das ist ganz wichtig. Es kommt immer darauf an, welche Erkrankung da auch im Vordergrund steht. Natürlich wird es immer schwieriger, Pflege zu Hause machbar zu machen. Nichtsdestotrotz glaube ich, dass man auch schon früher ansetzen muss, auch mit Freundschaften im sozialen Umfeld, dass man, wenn diese Dame das vorhat, sich dann da auch, wenn sie jetzt keine Familie hat, sich mit einer Vertrauensperson diesbezüglich auch unterhalten soll und da die Schritte zu planen. Für uns generell ist wichtig auch zu sagen, es ist ein schwieriges Thema, aber es ist jetzt machbar, es ist jetzt möglich und da kann man sich auch professionelle Unterstützung und Hilfe holen und das ist auch ganz wesentlich.
1: Das ist ein sehr, sehr spezielles Thema. Wir haben übrigens, glaube ich, Ende Juni eine eigene Sendung zum assistierten Suizid. Da ist unter anderem auch geplant, dass die Ehefrau eines Mannes, der in diesen assistierten Suizid gegangen ist, hier bei uns im Studio sein wird. Das ist wirklich ein wichtiges, aber ein sehr, sehr, sehr, sehr heikles Thema, gebe ich zu. Ich möchte auch mal Angelika Hämmerle von der Interessensvertretung Pflege daheim zu Wort kommen lassen, weil es geht darum, sich damit auseinanderzusetzen, auch was Pflege bedeutet. Und deshalb das nächste Stichwort für die Angelika Hämmerle: Information ist alles.
3: Für uns ist das das Problem, dass die Leute nicht wissen, was sie fragen sollen, weil sie sich überhaupt gar nicht auskennen. Da ist es einfach ganz, ganz wichtig, dass der berät, sich wirklich umfassend auskennt oder weitervermittelt, weil sonst gehen ganz viele Ressourcen verloren, finanzielle.
1: Dinge, die einem zustehen würden, muss man dazu sagen und betonen und unterstreichen.
3: Ja, genau. Wir bekommen alles nur auf Antrag. Ist egal, ob es ein Zuschuss ist, für die 24-Stunden-Hilfe, Förderung braucht, ob Angehörigenbonus oder die Pensionsversicherung für pflegende Angehörige. Ja, ganz viele wichtige Sachen. Wenn man das nicht hat, hat man wirklich einen Verlust. Wenn man nicht fragt, was man brauchen könnte, dann kann es sein, dass man nicht die richtigen Antworten bekommt. Also ein bisschen auskennen sollte man sich und man sollte wirklich nachfragen und nachfragen, bis es für einen wirklich passt. Und sich nicht scheuen, zum später noch einmal nachzufragen. Fragen ist ganz wichtig.
1: Angelika Hämmerle von der Interessensvertretung Pflege daheim. Sie weiß, wovon sie spricht, weil sie kennt sich aus. Sie hat wirklich diese ganzen Möglichkeiten der Anträge. Frau Milner-Kurzbauer, können Sie mir erklären, warum das so kompliziert ist? Steckt da ein System dahinter nach der Mutter, wir machen es möglichst kompliziert, dann geht es den Leuten auf die Nerven und dann verzichten sie auf die Förderung. Ist das so?
2: Nein, ich glaube nicht. Das große Thema ist bei der Information. Wir haben den Föderalismus, wir haben 9 verschiedene Bundesländer. Mhm. Und da ist es einmal, welche Pflegedienstangebote es gibt, ist Bundesland zu Bundesland verschieden. Und wir haben da einen Fleckerlteppich. Und viele kennen sich nicht aus, wohin man sich wendet, wohin die Information gehört. Es gibt auch bundesweite Unterstützungsangebote, wie Frau Hämmerle gerade vorhin angesprochen hat, wie das Pflegegeld, Angehörigenbonus etc. Das ist ein großes Thema und wir haben auch in unserer Befragung gesehen, dass vor allem die jungen Leute wenig Informationen dazu haben und es bräuchte eigentlich Beratungsleistungen. Wirklich solche Beratungsleistungen, die länger dauern, dass man wirklich sich austauschen kann, was ist dafür, welcher Bedarf ist da überhaupt, geht ein Pflegegeldantrag und beim Pflegegeldantrag, da hängen so viele Förderungen ab, wie 24-Stunden-Betreuung, Pflegeheimplatz, mobile Pflege, welche Sozialtarife kommt etc. Und das ist alles, sage ich jetzt mal dahinter, ein total komplexes Finanzströme, die vorhanden sind. Und das wirkt sich natürlich auch beim Informationsfluss aus, leider.
1: Welcher Topf zahlt? Ist es der Landestopf, vielleicht auch die Gemeinde, dann auf Bundesebene natürlich diverse Ministerien und so weiter und so fort. Und jetzt sind wir noch gar nicht bei der Höhe des Pflegegeldes. Das ist ganz ein anderes Thema. Das ist immer ganz groß. Da ist dann wirklich wenig Frieden zu machen. Der Michael schreibt im Facebook, auch spannend, ich darf vorlesen, läuft viel schief im Staat Österreich. Vom Kanzler wird zum Beispiel die Pflege zu Hause beworben, aber er tut nichts dafür. Ganz im Gegenteil, man wird bestraft dafür. Will man das Haus sanieren, fällt die Pension vom zu Pflegenden in das Haushaltseinkommen und damit war man damals schnell über der Grenze, dass man etwas auch bekommen hat. Sind da noch, ich will nicht sagen absichtlich, aber sind da noch zusätzliche Stolpersteine auch in der österreichischen Bürokratie drinnen für die Leute, die die Angehörigen pflegen?
2: Definitiv, definitiv. Und das große Thema ist, dass es, wie gesagt schon vorher, dass es viele verschiedene Akteure drinnen gibt in diesem System und keiner die Verantwortung übernimmt. Und das ist ein großes Thema, weil Pflege zu Hause leider noch immer viele Herausforderungen betrifft, sei es Information, finanzielle Unterstützungen etc. Also da gibt es wirklich politisch sehr viel noch nachzuholen und umzusetzen. Also wir als Volkshilfe wollen auch eine generelle Pflegereform, wo man sich die verschiedenen Töpfe mal anschaut und ob man das nicht auch ein bisschen auch Österreich einheitlich machen kann, harmonisieren kann. Wenigstens zum Beispiel den Personalschlüssel in Pflegeheimen. Warum muss der in jedem Bundesland anders aussehen? Also es gibt wirklich Themen, die politisch jetzt wirklich notwendig sind, umzusetzen.
1: Pflegeheim, danke für das Stichwort. Ich habe Gertrud Polter interviewt. Sie ist beschäftigt bei den Sozialdiensten Götzis, ist im Haus der Generationen im Koblach in der Pflege tätig, ist Chefin des Betriebsrates und auch in der Gewerkschaft tätig. Sie wird uns dann im nächsten Teil der Sendung über den Alltag in den Pflegeheimen berichten. Der hat sich komplett verändert in den letzten, sagen wir, 10 Jahren. Aber ich habe ihr, der Gertrud Polter, die Frage gestellt von heute. Wer pflegt mich? Ich habe Sie gefragt, ob das auch für Sie ein Thema ist.
4: Natürlich, natürlich. Also das stellt man sich, wenn man in diesem Umfeld arbeitet, natürlich selbst auch. Wer wird mich mal pflegen, wenn man schon sieht, wie die Situation aktuell ist? Zumal man mitunter selber auch pflegende Angehörige ist. Die Situation mit den Zukunftsprognosen derzeit nicht allzu rosig ist, ja.
1: Gertrud Polter, sie kommt dann nachher noch einmal zu Wort, wenn es wirklich darum geht, wie die Arbeitssituation auch in den Pflegeheimen ist. Wer pflegt mich? Das ist die wichtige Frage, die wir heute diskutieren. Bei mir zu Gast ist Theresa Milner, Kurzbauer von der Volkshilfe Österreich. Meine Frage an Sie, liebe Hörerinnen und Hörer, stellen Sie sich diese Frage? Natürlich, wenn man noch jünger ist das vielleicht nicht so ein Thema, aber irgendwann kommt's. Was wird aus mir, wenn ich einmal nicht mehr laufen kann, wenn ich pflege, abhängig bin? Dornbirn 3830.

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2: Die Frage für heute: Wer pflegt mich?
3: Wir haben ganz viele Leute, die ganz überrascht sind, wenn man ihnen sagt, ja, in 2 Tagen kommt der zu Pflegende nach Hause und die Vorbereitungen sind noch nicht für das ausgelegt.
4: Wenn wir merken jetzt in dem Gespräch mit den Angehörigen, sie unterschätzen die Situation, dann obliegt es wieder unserer Funktion, die Angehörigen wirklich im Detail aufzuklären.
5: Personalmangel in dieser Art und Weise, weil die Krankenstände häufen sich, durch Überforderungen, Überlastungen. Durch das muss das bestehende Personal alles federn.
6: Ich bin aufgrund meiner Beeinträchtigung in einer Situation, wo mir sehr früh klar geworden ist, dass ich um dieses Thema kümmern muss. Und zum Zweiten habe ich beim Anwalt eine Generalvollmacht, in der ich ganz genau festgelegt habe, welche Vorstellungen ich für den Fall des Falles habe.
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2: Bei mir zu Gast ist heute Theresa Milner-Kurzbauer von der Volkshilfe Österreich. Wir haben am Telefon die Christine. Grüß Gott, Christine.
7: Also ich habe vorgesagt, mit der Patientenverfügung, im Fall ich im Pflegefall wäre, dann habe ich Besuchnis hingeschrieben, dass ich entweder in ein Palliativ oder in ein Hospiz komme. Weil ich habe am Kopf, im hinteren Hirn laut Lappen noch nicht 2 Zysten. Und die drücken auf Toga und auf alle Nerven. Und der Patientenanwalt hat gesagt, ich kann das hinschreiben, wenn ich im Fall einmal pflegebedürftig wäre.
2: Und so ist okay. Die Pflege, Christine, wer übernimmt das bei Ihnen? Was haben Sie da der Vorstellung?
7: Ja, ich habe einfach niemand. Also ich habe Familie sowieso abgeschlossen. Und darum habe ich mit dem Patientenanwalt das verfügt, in der Patientenverfügung, dass im Fall ich also nochmal laufen kann. Und, aber ich will auch nicht künstlich ernährt werden oder irgendwie weiter am Leben erhalten mit künstlicher Sache. Das ist alles in der Patientenverfügung.
2: Danke, Christine. Frau Milner-Kurzbauer, Christine ist ziemlich allein, keine Familie. Was sollen solche Leute tun, außer Pflege und Patientenverfügungen abzuschließen?
8: Ich meine, der erste Schritt ist schon mal ganz wesentlich, dass man sich rechtlich absichert, dass er dann die Pflege bekommt, die er möchte. Ich glaube schon, dass es jetzt da auch immer wieder neue Ansätze gibt, zum Beispiel verschiedene Wohnformen, wie zum Beispiel betreubares Wohnen oder Seniorenwohnen. Das sind verschiedene Begriffe, aber da kann man auch, wenn man jetzt alleine ist, in so WGs oder in so Wohnungen ziehen, wo man dann auch mobile Pflege als Unterstützung bekommt. Das ist einmal der erste Punkt. Der zweite Punkt ist, natürlich, wenn man alleine ist, ist es ein anderes Thema, aber da ist es auch immer für mich wichtig, dieses soziale Umfeld, die Freunde und Freundschaften pflegen, ja, was man auch schon von früher anfangen sollte. Und das ist wirklich wichtig, ja, dass man Bezugspersonen hat, wo man sich auch austauschen kann. Hospiz, Palliativcare finde ich großartig, wenn man sich da auch, wenn man schon diese Erkrankungen hat, dass man sich da auch auseinandersetzt und auch die rechtlichen Bedingungen vorab abklärt. Das sind schon mal die wesentlichen Schritte. Aber was uns in der Volkshilfe auch immer wieder klar wird, aus unseren Erfahrungen, ist die soziale Isolation, diese Einsamkeit, die diese ältere Leute haben. Und deswegen ist so wichtig, wirklich wichtig, so Unterstützungsmöglichkeiten wie Tageszentren, wo man hingehen kann, Seniorentreffs auch, wo man sich austauschen kann. Und das müsste eigentlich immer mehr oder eigentlich viel mehr gefördert werden und unterstützt werden.
2: Okay. Noch einmal zurück zu den Sozialdiensten in Götzis, zu Gertrud Bolter. Sie hat mir erzählt, als ich sie nach dem Alltag jetzt im Pflegeheim gefragt habe, sagt sie, es hat sich die Arbeit komplett verändert, keine typische Altenpflege mehr, die Herausforderungen werden größer, es sind junge Insassen, die Drogenprobleme haben, die massive kognitive Erkrankungen haben. Also das Spektrum ist riesig geworden. Und dann habe ich Sie gefragt, wie schaut es mit dem Personal aus?
5: Personalmangel in dieser Art und Weise, weil es eben ein sehr komplexes Umfeld ist zum Betreuen. Die Krankenstände häufen sich, durch Überforderungen, Überlastungen. Es gibt immer mehr Langzeitkrankenstände oder wiederkehrende kürzere Krankenstände. Durch das muss das bestehende Personal alles Federn. Diese werden natürlich zunehmend auch überlastet, aber der Pflegeschlüssel, der vom Land vorgegeben ist, gibt nicht mehr her, dass wir noch mehr Personal rekrutieren könnten.
2: Ist der Pflegeschlüssel so ausgelegt, wenn alle da sind, dann passt das?
5: Dann sollte es passen, aber Urlaubszeiten und Krankenständen ist meist doch eine Überlastung des bestehenden Personals vorhanden, weil diese alles abdecken müssen und nie das ganze Personal vollständig zur Verfügung steht.
2: Sagte Gertrud Bolter von den Sozialen Diensten in Götzis. Sie ist, wie gesagt, Betriebsratsobfrau und auch bei der Gewerkschaft tätig. Der Personalschlüssel, der Pflegeschlüssel funktioniert dann, wenn nichts passiert. Ist das fahrlässig?
8: Ja, man sagt, maximaler Personalschlüssel ist es. Das heißt, maximal, da arbeitet man schon auf Reserven, sagen wir mal so. Was leider immer sehr schwierig ist zu argumentieren, ist, Pflege ist Beziehungsarbeit. Pflege braucht Zeit. Sei es in der stationären bei Pflegeeinrichtungen, aber auch in der mobilen Langzeitpflege. Und gerade der Pflegeberuf ist in den letzten Jahrzehnten sehr auf die Stechuhr, auf die Zeit getrimmt worden. Und es ist genauso im Pflegeheim wie in der mobilen Langzeitpflege. Das kritisieren wir. Das kritisieren wir sehr stark, weil weil Pflege einfach ein sehr schöner Beruf ist. Aber das ist eine Beziehungsarbeit. Man muss sich Vertrauen aufbauen können mit den Bewohnerinnen und Bewohnern. Und natürlich ist uns das Thema mit Kranken, Langzeitkrankenstände alles bewusst. Man muss dann auch schauen, dass man die Kolleginnen und Kollegen nicht nur mit Zeit, sondern auch mit Pflegehilfsmitteln unterstützt, wie Pflegelifter etc., dass das mehr ausgebaut wird. Und es wurde auch erwähnt, die komplexen Pflegesituationen. Das heißt, man muss auch dazu eine gute Ausbildung haben, damit man diese Herausforderung für qualitative und würdige Pflege machen kann. Und es ist ein großes Thema. Ja.
2: Am Telefon jetzt als nächstes ist die Frau Kirsch. Die Frau Kirsch ist mittlerweile 92 Jahre alt. Ich sage deshalb mittlerweile, weil schon vor vielen Jahren hat die Frau Kirsch immer wieder angerufen. Jetzt ist sie 92 und ich glaube, sie ist ein wunderbares Beispiel dafür, wie man es machen kann, sagen wir mal so. Grüß Gott, Frau Kirsch.
9: Ich kann also nur jedem sagen, als ich hier eingezogen

0: Hab mich, und das war 2002. Habe mich beim Krankenpflegeverein und habe immer als stilles Mitglied eingezahlt, weil ich gedacht habe, irgendwann brauche ich sie und dann sind sie vielleicht auch froh, dass ich schon so lange dabei bin. Das ist das eine. Das andere ist, man muss vorsorgen, denn das Alter kostet wirklich Geld. Und diese Pflegedienste, die man in Anspruch nimmt, die muss man ja finanzieren. Und wenn man natürlich in den Tag hineinlebt und keine Sorge dafür trägt, dass man auch im Alter sich pflegen lassen kann, dass man das finanzieren kann, ja, dann sieht es schlecht aus, muss ich sagen. Mhm. Und ich muss sagen, ich war schon im Pflegeheim, ich war da kurzfristig, weil ich gefallen bin und weil man mich schlecht behandelt hat in Dornbirn im Krankenhaus. Und in der Nachsorge, und dann bin ich hier in ein Pflegeheim gekommen, und zwar kann ich das sagen, das ist dieses Pflegeheim in Lochau. Das war, nach der Hölle war das der Himmel für mich. Und bin dann wieder, habe mich selbst entlassen und habe gesagt zu meiner Tochter, hol mich hier ab, ich bin soweit, ich kann nach Hause. Dann haben meine Kinder dafür gesorgt, dass ich ein Pflegebett hatte. Und inzwischen bin ich so, dass ich mir selbst helfen kann mit Pflegediensten, die ich für mich einstellen kann. Das Wichtigste ist, dass man was für seinen Kopf tut.
1: Sagt die Frau Kirsch, wie gesagt, sie ist 92 Jahre alt. Für Sie auch ein Vorbild, Frau Milner?
2: Wunderbar, ja, natürlich.
1: Also so könnte es funktionieren.
2: Ja, wirklich. Alles richtig gemacht, wirklich. Mitgedacht und auch die Familie mit einbezogen. Ah, super. Okay,
1: gut. Da hat ein Thema mitgespielt, das wir dann noch etwas genauer betrachten werden, das ist das Entlassungsmanagement, weil das habe ich festgestellt in der Vorbereitung dieser Sendung, ist ein wirklich großes Thema. Zum Abschluss dieses Blogs noch einmal die Gertrud Bolter, Soziale Dienste Götzis. Und zwar geht es um die Angehörigen, weil es zeigt sich auch, dass nicht nur die zu Pflegenden zu pflegen sind, sondern auch die Angehörigen.
3: Mit den pflegenden Angehörigen ist das so, in der Anfangsphase, wenn die Bewohner bei uns einziehen, dann merkt man natürlich, wir müssen sehr intensiv und sehr gut auf die Angehörigen schauen, dass diese gut begleitet werden, weil sie doch oft mit schlechtem Gewissen hadern, Sorge haben, sind sie gut versorgt, die Angehörigen, gerade wenn es um eine demente Person geht, die sich nicht zurechtfindet in den Anfängen, dann herrscht auch bei den Angehörigen große Angst. Sind sie gut versorgt? Schaut man gut auf sie? Hört man Zeit für sie? Und hier ist die Angehörigenarbeit ein sehr großer oder ein sehr wichtiger Schwerpunkt auch in der Langzeitpflege bei uns im Heim. Wie diese gut betreut sind, gut abgeholt werden, die Sorgen und Ängste genommen werden und ein gutes Heim für ihre An- und Zugehörigen geschaffen wird.
1: Sagt die Gertrud Bolter, Soziale Dienste Götzis. Unser Thema heute ist die Frage, wer pflegt mich einmal? Was wird aus mir, wenn ich pflegebedürftig bin? Anlass ist eine große Umfrage der Volkshilfe, laut der über 50%, ich glaube 56% waren es, der befragten Menschen sagen, ich mache mir Sorgen, was aus mir wird. Wie steht es bei Ihnen? Haben Sie sich diese Frage schon gestellt? Haben Sie eine Antwort gefunden?

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2: Heute zum Thema: Wer pflegt mich? Gast bei mir ist von der Volkshilfe Österreich Theresa Milner-Kurzbauer. Frau Milner-Kurzbauer, der Obi schreibt bei uns im Facebook auf Radio Vorarlberg: Totalversagen unserer Regierung. Und jetzt kommt's aber: Pflege hat nicht so eine hohe Priorität wie Krieg und Straßenbau. Ist da etwas dran, dass diese Pflege, die sehr stark natürlich auch in der Care-Arbeit, vor allem von Frauen verrichtet, all die Jahrzehnte verhaftet ist, einfach, ja, das gehört sich so. Das hat nicht diesen Stellenwert, obwohl es so wichtig ist. Ist da was Richtiges dran?
3: Ja, aber ich glaube, das ist für jeden, es ist ein großes, also Pflege ist Care-Arbeit, so wie Sie gesagt haben, es ist Frauenarbeit und wir müssen das auch mehr sichtbar machen, dass es auch mehr wertgeschätzt wird in der Bevölkerung, untereinander. Und ich glaube auch, was ganz wichtig ist, dass man Pflege zu Hause ist oft so quasi im stillen Kämmerlein, man möchte nicht drüber sprechen, es ist ein sehr emotionales Thema. Und ich finde, man kann schon sehr stolz drauf sein, wenn man pflegender Angehöriger ist, weil man macht das ja tagtäglich, auch in der Nacht oft. Mhm. Und mir ist da auch in diesem Zusammenhang immer ganz, ganz wichtig, wie wichtig auch schöne Momente in der Familie und in der Pflege sind. Also sei es, wenn die Tochter unerwartet vor der Haustür steht zum Beispiel, das ist schon mal ein schöner Moment. Oder wenn man mit einer Freundin oder Freund telefonieren kann. Und das uns auch generell immer wieder bewusst machen, dass Pflege wirklich eine wahnsinnige Aufgabe ist, die sehr prägend ist.
2: Wir waren heute schon bei den pflegenden Angehörigen zu Hause, dann waren wir auch schon in den Pflegeheimen, jetzt sind wir noch im Spital, weil es, wie gesagt, es hat sich herausgestellt in der Vorbereitung dieser Sendung, dass das sogenannte Entlassungsmanagement enorm wichtig ist. Und Sibylle Nussbaum ist im Landeskrankenhaus Hohenems für das Entlassungsmanagement zuständig. Da geht es einfach darum, wann muss, kann, darf ein Patient nach Haus. Und Silvia Nussbaum hat gesagt, bereits bei der Aufnahme werden schon die sozialen Verhältnisse, die Angehörigenverhältnisse etc. geklärt, gecheckt, dass man weiß, was wie dann läuft. Und das Ganze führt dazu, dass Leute teilweise, und das sind nicht wenige, länger im Spital bleiben als notwendig.
4: Wir haben sehr wohl Patienten und Patientinnen, die selber nicht mehr für sich entscheiden können und keine Entscheidung mehr treffen können, wie ihre Weiterversorgung zu Hause oder irgendwo anders organisiert werden kann. Und dann greift natürlich das Entlassungsmanagement ganz klar. Die müssen denn alles in die Wege leiten mit extra moralen Partnern, unter anderem die Case Management. Und dann geht das Prozedere los. Ja. Und die sind so lange bei uns, bis wir eine adäquate Betreuung geregelt haben.
2: Gibt es auch die Fälle, dass die Angehörigen sagen, liebe Leute im Krankenhaus, ich weiß nicht, was ich tun soll. Ich kann Doma jetzt nicht mehr.
4: Ja, vielfach. Und unsere Arbeit ist da sehr gefordert, in den persönlichen Gesprächen die betroffenen Angehörigen zu unterstützen und versuchen, im Beratungsgespräch sie aufzufangen, sie zu motivieren, ihnen die Möglichkeit der Betreuungssituationen klarzumachen. Und oftmals passiert es denn auch in diesen Gesprächen, dass die Angehörigen sich dann doch darüber hinaus sehen, dann mit den ambulanten Diensten oder mit 24-Stunden-Pflegeagenturen Kontakt aufzunehmen und dann diese Betreuung dann mit unserer Unterstützung dann organisieren. Vielfach sehen sich die Leute in dem sozialen Netz einfach überfordert.
2: Sibylle Nussbaum, Landeskrankenhaus Hohenems, Entlassungsmanagement. Frau Milner, eigentlich ist es schon wahnsinnig, nicht? Jetzt haben wir eh schon alles überall da und dort zu wenig Leute und man sagt, die Krankenhauskosten explodieren und dann sind viele arme Menschen einfach zu lange im Spital, sagt man bei uns im Dialekt, weil man nicht weiß, wohin mit ihnen. Also es ist eigentlich ein Sozialschocker, nicht?
3: Ja, wir haben in der Langzeitpflege, in der mobilen auch immer die Erfahrung, dieses Drehtüreffekt. Also Personen werden am Freitag entlassen, haben die Medikamente nicht mit oder was auch immer vom Krankenhaus und am nächsten Tag müssen sie wieder eingewiesen werden. Also dieser klassische Drehtüreffekt. Es ist das große Problem, wirklich ein politisches großes Problem, dass die Gesundheit, also Krankenhaus und Langzeitpflege nicht gemeinsam denken. Und das passiert sehr oft. Und auch die Rettungsfahrten muss man sich einmal anschauen. Diese Transporte zum Krankenhaus nach Hause, das sind enorme Kosten. Das heißt, wir steuern da die Kosten komplett falsch. Und man müsste das eigentlich konkret einmal gemeinsam aufziehen, Gesundheit und Langzeitpflege. Und das ist wirklich, also Case- und Care-Management, finde ich, ist es eine sehr wesentliche, wichtige Unterstützung. Also die kümmern sich wirklich auch im Krankenhaus darum, dass sie die Angehörigen begleiten und beraten. Und das ist ganz wichtig und müsste eigentlich auch ausgebaut werden, ja. Mhm.
2: Die Silvia Nussbaum sagt auch noch in einem anderen Originalton, dass viele der Angehörigen einfach keine Vorstellung haben, was jetzt auf sie zukommt. Und meinen dann, mit dem Pflegebett sei das jetzt gemacht und da ist viel Arbeit notwendig, aber es ist uns leider die Zeit ein wenig davongelaufen. Wir machen übrigens, das an den Hörerinnen und Hörern schon mitgeteilt, eine eigene Sendung zum Thema Entlastungsmanagement, auch sehr wahrscheinlich mit der Sibylle Nussbaum, weil ich glaube, das ist ein sehr, sehr wichtiges Thema. Wir sind fast am Ende, Frau Milner. Schlusswort immer beim Gast, vor allem dann, wenn er aus Wien zugeschaltet wird. Was wollen Sie denn den Hörerinnen und Hörern noch mit ans Herz legen?
3: Ich wünsche wirklich allen pflegenden Angehörigen und pflegebedürftigen Personen, die jetzt gepflegt werden, einfach viel Kraft und auch, dass sie schöne Momente haben und dass wir auch in Zukunft eine sichere Pflege zu Hause haben für uns alle, dass wir alle in Würde alt werden können. Das würde ich mir wünschen, ja.
2: Gut, würdiges Schlusswort. Kompliment, danke Ihnen. Frau Milner, Kurzbauer, danke, dass Sie uns zur Verfügung gestanden sind, dass Sie sich Zeit genommen haben. Alles Gute der Volkshilfe, schöne Grüße nach Wien. Ciao.
3: Dankeschön.
2: Morgen bei mir eine Imagefrage, Fragezeichen. Die Jäger haben vielfältige Aufgaben, aber sie werden oft auf das Abschießen von Tieren reduziert. Welche Verantwortung hat die Jägerschaft gerade bei uns in diesem schönen Vorarlberg? Gast bei mir ist der neue Landesjägermeister, der Manfred von Bank. Die Jäger, was sie zu tun haben, was sie tun, was sie vielleicht nicht tun und tun sollten. Morgen wieder mit ihren Meinungen ab 13 Uhr.

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1: Im Nachrichtenstudio begrüßt sie Tom Brandenberger. Die Bundeswettbewerbsbehörde hat die Spritpreise untersucht und veröffentlicht seit heute den sogenannten Spritpreistracker. Rainer Hasi war aus unserer Wirtschaftsredaktion. Was ist das und was bringt es?
2: Also die BWB, also die Wettbewerbsbehörde, macht jetzt keinen konkreten Tankstellenvergleich, sondern schaut sich eher die Lage an. Sind die großen günstiger oder die kleinen, die in Grenznähe? Wie sieht es bei denen aus? Und natürlich generell, wie sich die Preise entwickelt haben in den Regionen, im städtischen und im ländlichen Bereich und natürlich auch international.
1: Jetzt wurde das also zum ersten Mal veröffentlicht. Was zeigt sich denn da?
2: Also sozusagen die mittleren Tankstellenketten mit mehr als 30 Tankstellen waren am günstigsten. Die Preise wurden Montag, Dienstag, Mittwoch und Freitag erhöht. Diesel ist hierzulande nach wie vor billiger als in Deutschland oder Italien, aber teurer als bei unseren östlichen Nachbarn. Und am allerauffälligsten, tanken in der Stadt ist generell wirklich günstiger als in den ländlichen Gebieten.
1: Und zu finden ist der Spritpreistracker auf der Homepage der Bundeswettbewerbsbehörde www.bwb.gv.at. Das EU-Parlament in Straßburg hat für die Aufhebung der Immunität von FPÖ-EU-Delegationsleiter Wilimski gestimmt. Die Behörden in Österreich hatten einen entsprechenden Antrag gestellt, um Ermittlungen gegen Wilimski aufnehmen zu können. Es geht dabei um eine Sicherheitstüre, die der FPÖ-Politiker nach eigenen Angaben aus Sorge um die Sicherheit der Familie 2013 zu Hause einbauen hatte lassen. Die Kosten übernahm damals die FPÖ. Tag 3 heute im Prozess in Wiener Neustadt rund um den geplanten Anschlag auf ein Taylor Swift-Konzert. Der Angeklagte Beran A. hat diese Pläne ja schon zu Beginn zugegeben. Heute sind mehrere Bekannte und Freunde befragt worden. Aus dem Landesgericht Stefan Schwarzwald-Zeiler.
3: Wie von einem Fluch besessen. So beschreibt heute ein damaliger Freund die Veränderung von Beran A. etwa ein Jahr vor seinem geplanten Anschlag auf das Konzert in Wien. Plötzlich habe er einen Bart und Stoppelglatze gehabt und sehr radikale Ansichten vertreten. Etwa, dass der IS die einzig wahren Muslime seien. Ein bekennender Muslim, der in der Moschee in Neunkirchen unterrichtet und sich ein Jahr vor den Konzerten um Beran angenommen hat, erzählt, dass der Angeklagte zunächst Interesse am Islam gezeigt habe, dann aber immer intoleranter geworden sei und Antworten von Gelehrten nicht akzeptiert habe. Er habe Beran geraten, sich von seinem Bekannten Hassan E. zu distanzieren, weil die IS-Videos, die dieser ihm geschickt hat, gefährlich seien und mit dem Koran nichts zu tun hätten. Doch letztlich sei der Einfluss von Hassan E. mit den radikalen Ansichten offenbar überzeugender gewesen.
1: Der britische Sender Channel 4 hat nach Missbrauchsvorwürfen die Show Married at First Sight aus seinem Programm genommen. Zuvor hatten zwei Frauen gegenüber der BBC angegeben, während der Dreharbeiten vergewaltigt worden zu sein. In der Show werden Singles von Experten zusammengebracht. Danach lernen sie sich erst am Tag ihrer Hochzeit kennen. Das waren die Nachrichten mit Tom Brandenberger.
4: Ja, fein ist das heute in Vorarlberg, sonnig und 19 Grad hat es in Bludenz und Feldkirch zum Beispiel, 17 in Dornbirn und 15 in Bregenz. Aber leider bleibt es nicht ganz so sonnig. Da gibt es heute noch dicke Wolken und am Abend und in der Nacht sind dann auch wieder ein paar Regenschauer mit dabei. Und auch morgen ist es dann nochmal unbeständig bei einem Mix aus Sonne und Regenschauern. Höchstwerte erreichen wieder bis zu 20 Grad. Aber ab Donnerstag, dann klopft der Sommer an. Es ist sehr sonnig und bis zum Wochenende hat es dann bis zu 28, vielleicht sogar bis zu 30 Grad. Sie sind sicher unterwegs mit dem Radio Vorarlberg Verkehrsservice um kurz nach zwei. Da läuft alles auf Vorarlbergstraßen, sind uns keine Verzögerungen gemeldet. Falls Sie aber Hinweise haben, rufen Sie gerne an, kostenlos unter 0800 20 4000.
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4: Und hier ist Madonna mit Like a Virgin.

0: My Head von Kylie Minogue. Und was macht die Kylie Minogue gerade? Die, ich wette, die knabbert im Moment ganz nervös auf ihren Fingernägeln rum, denn morgen startet ihre Netflix-Mini-Doku-Serie. Da soll sie angeblich intime Einblicke in ihre Karriere und auch in ihr Privatleben geben und auch über die Kämpfe mit der Öffentlichkeit und ihre gesundheitlichen Rückschläge sollen da thematisiert werden. Das Ganze bestimmt gespickt mit ganz vielen Hits wie diesen hier. Locomotion oder diesen hier. Also, Kylie Minogue gibt's morgen die Doku, also ab morgen die Doku auf Netflix. Könnt man reinschauen, wenn man möchte. Und er hier.
1: Sprit. Da ist er Sprit.
0: Der Wolfgang Ambros.
1: Was sagt das kann?
0: Ist auch schon wieder umtriebig. Der geht nämlich auf Tour. Bei uns in der Nähe ist er am 29. Juni in München und eine Woche später, dann am 7.7. in Kufstein, ist er ungefähr gleich weit weg. Wenn Sie jetzt aber nicht so der unbedingte Konzertgänger sind oder Ihnen das alles zu weit weg ist, bei uns gibt es den Ambros einfach immer frei Haus. Einfach so. Ohne, dass Sie sich bewegen müssen. Heute ist er spät. Schönen Nachmittag.

0: Das ist Queen für Ihren Dienstagnachmittag. 14.30 Uhr haben wir schon, das heißt wieder Zeit für die Radio Vorarlberg Nachrichten.
1: Mit Martin Kopf. Das Jahr 2025 war in Vorarlberg außergewöhnlich warm. Das zeigt der neue Klimastatusbericht. Mit durchschnittlich 6,8 Grad war das Vorjahr nicht nur das viertwärmste der Messgeschichte, sondern auch das vierttrockenste in den vergangenen 65 Jahren. Es sind 21% weniger Niederschläge gefallen. Wenn sich Eltern in der Kinderbetreuung nicht an vereinbarte Anmeldungen halten, dann bleiben die Gemeinden auf den Kosten sitzen. Gerade in den Sommerferien komme es vor, dass man trotz Anmeldung für die Ferienbetreuung nicht erscheine, heißt es beim Gemeindeverband. Ob Gemeinden in solchen Fällen eine Strafzahlung verrechnen dürfen, ist gesetzlich nicht geregelt. Beim Land hält man das aber für zivilrechtlich bedenklich. Am Bahnhof in Frastanz haben aufmerksame Fahrgäste gestern Nachmittag einen Überfall auf einen 14-Jährigen verhindert. Ein 12- und ein 13-Jähriger haben den Jugendlichen mit Schlägen bedroht und Bargeld gefordert. Der Vorfall hat sich dann in den Zug verlagert. Dort haben Passanten die zwei Jugendlichen schließlich aus dem Zug gedrängt. Das Opfer ist leicht verletzt worden.
0: Fein ist es, oder? Recht sonnig und warm. Aber je später der Tag, desto mehr Wolken gibt es wieder. Und am Abend und in der Nacht sind dann auch wieder einzelne Regenschauer mit dabei. Und auch morgen bleibt es nochmal ein bisschen unbeständig bei einem Mix aus Sonne, Wolken und einzelnen Regenschauern. Die Höchstwerte erreichen wieder so um die 20 Grad. Aber ab Donnerstag ist es dann sehr sonnig und jeden Tag ein bisschen wärmer. Am Wochenende hat es dann bis zu 28, vielleicht sogar 30 Grad. Sie sind sicher unterwegs mit dem Radio Vorarlberg Verkehrsservice um kurz nach 14:30. Da schaut's gut aus, sind uns überhaupt keine Verzögerungen gemeldet. Falls Sie doch was entdecken, gerne anrufen. Und zwar kostenlos unter 0800 20 4000.
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2: Im Nachrichtenstudio begrüßt sie Tom Brandenberger. Der Sommer naht und es wird wieder Zeit für Politikertouren durch die Bundesländer. Seit gestern kann man sich für Begegnungen mit ÖVP-Obmann Kanzler Stocker anmelden. Aber nicht auf der Website seiner Partei, sondern auf jener des Bundeskanzleramts. Denn, so wird dort argumentiert, die Tour sei Bürgerservice, also im Interesse des Landes. Stefan Kappacher berichtet.
3: 200 Personen pro Bundesland werden repräsentativ aus den Anmeldungen ausgewählt. Sie können dem ÖVP-Obmann und Kanzler dann ihre Fragen stellen. Die Alternative wäre, dass Lokalpolitiker das Publikum rekrutieren. So sei es besser, sagt der Politologe Peter Filzmeier. Aber
4: man muss jeden Schritt mit Argusaugen beobachten, denn dass da die Rolle von Kanzler und Parteichef vermischt werden, das dürfte nicht sein.
3: Stocker erziele allein mit der Verwertung der Bilder von der Sommertour einen Imagegewinn. Aber immerhin sei es ein Dialogformat, so Filzmeier. Der langjährige grüne Ministerpräsident von Baden-Württemberg, Winfried Kretschmann, habe so etwas erfolgreich etabliert. Mit der seinerzeitigen Startklar-Tour von Alfred Gusenbauer in Radlerhose oder der Bergauf-Tour von Sebastian Kurz sei das nicht vergleichbar.
2: Die für den Sommer versprochene regierungsinterne Einigung zur Wehrdienstreform lässt weiter auf sich warten. Bundeskanzler Stocker hält zwar am Zeitplan fest, doch die Positionen liegen weit auseinander. SPÖ und NEOS fordern im Gegenzug für eine Verlängerung von Grundwehrdienst und Zivildienst attraktivere Rahmenbedingungen. Im Zusammenhang mit einem mutmaßlichen illegalen Abfallhandel in mehreren Ländern haben italienische Ermittler 12 Personen festgenommen, darunter 3 Österreicher. Ihnen werden internationaler illegaler Abfalltransport, Betrug im Handel sowie weitere Umwelt- und Wirtschaftsdelikte vorgeworfen. Laut den Ermittlern wurden giftige Materialien zu Grillbriketts oder Dünger verarbeitet. Zu längeren teilbedingten Freiheitsstrafen sind am Wiener Landesgericht 2 junge Frauen nicht rechtskräftig verurteilt worden. Sie sollen im Herbst mehr als 18 Brände gelegt haben. Mehr von Hubert Kickinger.
5: Die beiden Haupttäterinnen, 18 und 19 Jahre alt, bezeichnen sich als Feuerteufel 1040-Bande. Meist dringen sie im 4. Bezirk in Wohnhausanlagen ein und zünden Altpapiercontainer an. Oft benutzen sie Nagellackentferner als Brandbeschleuniger. Mehrere Wohnungen werden schwer verrußt. Einige Mieterinnen und Mieter erleiden Rauchgasvergiftungen. Insgesamt verursachen die jungen Frauen einen Schaden von mehreren 100.000 Euro. Anfang Dezember konnten sie ausgeforscht und festgenommen werden.
2: Die Weltgesundheitsorganisation WHO hat den Ebola-Ausbruch in Zentralafrika mit einem seltenen Virusstamm zu einem internationalen Gesundheitsnotstand erklärt. Die meisten Fälle traten bisher in der Demokratischen Republik Kongo auf. Laut WHO gibt es mindestens 516 Verdachtsfälle und 131 mutmaßliche Todesfälle. Das waren die Nachrichten mit Tom Branden.
6: Fein ist es und sonnig und warm, aber bis zum Abend, da sind dann schon wieder mehr Wolken am Himmel über Vorarlberg und auch ein paar lokale Regenschauer mit dabei. Und auch morgen ist es dann nochmal unbeständig mit einem Mix aus Wolken, Regenschauern und längeren Sonnenfenstern bei maximal 20 Grad. Das war's dann aber mit Regen. Ab Donnerstag setzt sich dann nämlich die Sonne durch und nicht nur das, es wird frühsommerlich warm. Am Wochenende gibt's dann sogar Badewetter mit 28, vielleicht sogar bis zu 30 Grad. Sie sind sicher unterwegs mit dem Radio Vorarlberg Verkehrsservice um 3:03 und da ist ein Unfall passiert auf der Jagdbergstraße. Deswegen ist da die L54 derzeit zwischen Sateins und Rönns gesperrt. Sie werden da über die L50 zwischen Schlins und den Rönserberg umgeleitet. Genau. Falls Sie sonst noch was entdecken, gerne anrufen. Hier bei mir kostenlos unter 0800 20 4000.
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6: Und es kann einfach nicht jede Woche eine kurze Woche sein, aber jeder Nachmittag kann mit ein bisschen Fantasie ein Kurztrip nach Italien sein. Zum Beispiel mit der Gianna Nannini und Fotoromanza. Feiner Trip, feiner Nachmittag.

Die geballte Ladung Leben und gute Laune, viva la vida. Finde ich, könnte man gleich weitermachen, oder? Wir machen diesen Dienstag einfach zum Freudentag mit ein bisschen Lenkradklopfen, Bürostuhl wippen oder über der Hausarbeit pfeifen mit Hüftschwung. Geht alles gleich ein bisschen leichter mit den Pointer Sisters. Schönen Nachmittag.

0: Tonight New Kids on the Block. Um die Abendgestaltung kümmern wir uns später. Jetzt schauen wir aber, was hat sich alles getan in Vorarlberg, und zwar mit den Radio Vorarlberg Nachrichten. Es ist 15.30 Uhr.
1: Mit Martin Kopf. Die Intendantin des Landestheaters, Stefanie Gräwe, ist heute freigestellt worden. Das hat Monika Wagner, die Geschäftsführerin der Vorarlberger Kulturhäuser Betriebsgesellschaft, vor kurzem bekannt gegeben. Hintergrund sei das fehlende Vertrauen, weil Gräwe Wagner wegen Urkundenfälschung angezeigt hat. Wer die Intendanz interimistisch übernehmen soll, steht derzeit noch nicht fest. Die Kinderbetreuung stellt viele Gemeinden vor finanzielle Herausforderungen. Daher will die Gemeinde Langen bei Bregenz jetzt Eltern eine Strafzahlung verrechnen, wenn Kinder zu spät abgeholt werden. Der Landesvolksanwalt habe sich in dieser Frage eingeschaltet, berichten die Vorarlberger Nachrichten. Vom Land heißt es, dass Strafzahlungen für Eltern rechtlich bedenklich sein könnten. In Rankweil haben gestern drei Jugendliche im Alter von 14 und 15 Jahren einen gleichaltrigen Jungen mit einem Stock bedroht und Wertgegenstände gefordert. Das Opfer hat flüchten können, das Trio ist ihm jedoch gefolgt. Passanten haben den Vorfall beobachtet und die Polizei alarmiert. Die Beamten haben zwei der drei Tatverdächtigen in der Nähe festnehmen können.
0: Ja, noch ist es sehr sonnig und warm mit bis zu 19 Grad, aber je später der Tag, desto mehr werden die Wolken schon wieder, und am Abend sind dann auch wieder erste lokale Regenschauer mit dabei. Morgen Mittwoch ist es dann nochmal ein bisschen unbeständiger mit einem Mix aus Sonne und gewitterigen Regenschauern bei bis zu 20 Grad, aber ab Donnerstag, da kehrt dann der Frühsommer zurück mit sehr viel Sonne und steigenden Temperaturen. Am Wochenende sind dann sogar bis zu 28, vielleicht sogar bis zu 30 Grad drin. Sie sind sicher unterwegs mit dem Radio Vorarlberg Verkehrsservice um kurz nach 16:30. Die Jagdbergstraße, die ist nach wie vor nach einem Unfall zwischen Sateins und Rönns gesperrt. Sie werden da über die L50 umgeleitet. Falls Sie sonst noch Hinweise haben, rufen Sie gerne an, kostenlos unter 0800 20 4000.
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ist es mir passiert. Ich weiß nicht, ob Sie das kennen, dass ein Song, den Sie eigentlich schon seit Jahren, vielleicht Jahrzehnten kennen, und dann bekommt dieser eine Song plötzlich durch entweder eine Begegnung, durch ein Erlebnis oder vielleicht auch durch einen Film eine ganz andere Dimension. So ist mir das kürzlich mit diesem Song gegangen. Nämlich mit A Sign of the Times von Harry Styles. Der hat mich nämlich vollkommen neu und ganz tief berührt. Und an dieser Stelle wird das jetzt ein Filmtipp. Falls Sie ihn noch nicht gesehen haben, Astronaut mit Ryan Gosling. Absolute Empfehlung, und ich verspreche Ihnen, Sie können diesen Song nicht mehr nur nebenbei hören, sondern spüren den Kreislauf des Lebens. Den Moment so zwischen dem Begreifen der eigenen Endlichkeit und der Hoffnung. Und dann

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1: Im Nachrichtenstudio begrüßt Sie Tom Brandenberger. Heute wurde ein internationaler Müllring aufgedeckt. Dabei sollen giftige Abfälle illegal aufbereitet und anschließend als Produkte wie Grillkohle, Dünger und Baustoffe in den Handel gebracht worden sein. Zentrum des illegalen Handels soll Südtirol gewesen sein, berichtet Georg Oberhammer.
2: Insgesamt 19 Personen sind ins Visier der Staatsanwaltschaft geraten. Drei Unternehmen sollen in den Müllskandal verwickelt sein. Im Zentrum stehen dabei auch Machenschaften in Südtirol. So sollen über Jahre Abfallstoffe und Asche aus Fernwärmeanlagen dort falsch deklariert und weiterverarbeitet worden sein. Allerdings handelt es sich dabei um Substanzen mit Giftstoffen darin, die eigentlich hätten entsorgt werden müssen. Man habe erhöhte Konzentrationen von Dioxin und polyzyklischen Kohlenwasserstoffen festgestellt, so die Ermittler. Sie sehen auch eine Verwicklung von Mitarbeitern der Südtiroler Landesumweltagentur in die vorgeworfenen Straftaten. So sollen Kontrollen verzögert oder Vorschriften großzügig ausgelegt worden sein. Insgesamt 12 Verdächtige sind vorerst in Haft, darunter auch 5 Personen aus Südtirol. Ebenso gehören 3 Österreicher zu den Verdächtigen.
1: Der Ministerrat hat heute ein Gesetzespaket auf den Weg gebracht, das unter anderem mit Anti-Betrugsmaßnahmen die Gegenfinanzierung der Mehrwertsteuersenkung auf Grundnahrungsmittel teilweise kompensieren soll. Enthalten ist auch eine steuerfreie Mitarbeiterprämie. Alle Maßnahmen sollen schon mit Jahresmitte in Kraft treten und deshalb stehen sie auch nicht im Budgetbegleitgesetz, das erst im Juli beschlossen wird. Österreichs Eishockey-Nationalteam hat mit den Auftaktsiegen bei der Eishockey-WM in Zürich gegen Großbritannien und Ungarn den angestrebten Klassenerhalt wohl vorzeitig fixiert. Jetzt soll gegen Lettland der nächste Sieg folgen, Christoph Ott.
3: Mit den Letten wartet auf das Team von Trainer Roger Bader kein unbekannter Gegner, den die Österreicher bei der WM vor einem Jahr sogar mit 6:1 besiegen konnten.
4: Wir kennen einander sehr gut, wir nähern uns dieser Mannschaft an, wir sind eine Top-10-Nation und wir wissen genau, was uns erwartet und wir sind vorbereitet und wir werden gut sein.
3: Der erfolgreiche WM-Start mit 2 Siegen gibt dem Team rund um Verteidiger Paul Stapelfeld Selbstvertrauen und soll nun auch für das dritte Match in Zürich beflügeln.
5: Ich glaube, dass man jetzt schon mit einer gewissen Lockerheit in die nächsten Spiele gehen kann. Wir wollen natürlich wieder angreifen, wir wollen diesen dritten Sieg, das ist unser großes Ziel bei dieser WM und wenn wir unsere Leistung wieder aufs Eis bringen, auch in diesem Spiel gute Chancen haben, was mitzunehmen.
3: Spielstart ist heute um 16.20 Uhr, auch live zu sehen in ORF1.
1: Nach den Kuhattacken am Wochenende in Osttirol, bei denen eine Frau tödlich verletzt und 3 weitere Menschen verletzt wurden, zieht der Tourismusverband Osttirol erste Konsequenzen. Der beliebte Wanderweg an der Isel wird jetzt umgeleitet und zudem sollen die Kühe vorerst auf eine eingezäunte Weide verlegt werden. Das waren die Nachrichten mit Tom Brandenberger.
6: Und das sind meine Wetteraussichten für Vorarlberg. Es ist morgen Mittwoch noch unbeständig mit dem einen oder anderen Regenschauer. Es gibt aber auch wieder einige größere Sonnenfenster, haben uns heute schon daran gewöhnen können. Die Temperaturen, die steigen jetzt aber langsam, aber sicher. Morgen haben wir noch 20 Grad, am Donnerstag sind es dann schon 23 Grad. Da scheint dann noch öfter die Sonne. Und bleibt meistens trocken. Ein paar Regentropfen könnte es geben. 3 nach 4, der Verkehrsservice hier bei Radio Vorarlberg. Da liegen uns derzeit keine aktuellen Meldungen vor, aber achten Sie bitte generell auf Ihre Geschwindigkeit, ganz besonders auf der Autobahn der A14 Fahrt Richtung Deutschland. Bei Nütze das im Baustellenbereich an 60er ist dort. Bitte aufpassen. Und wenn Sie Hinweise haben, gerne einfach anrufen, kostenlos 0800 20 4000. Gute Fahrt.
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6: Und es ist Tanzzeit. Schönen Dienstagnachmittag.

0: Grüezi, Schwitz an der Stelle, weil in diesen Tagen findet ja die Eishockey-Weltmeisterschaft statt in der Schweiz und wir Österreicher sind gar nicht so schlecht. Andi Blum aus unserer Sportredaktion.
1: Gottfried Stutz,
0: da ist ja, Herrgott, wer hätte es gedenkt?
1: Wir haben gut angefangen, 2 Siege, zwischenzeitlich jetzt sogar Tabellenführer, aber man muss fairerweise auch sagen, dass Großbritannien und Ungarn die beiden schwächsten Mannschaften in der Gruppe der Österreicher sind. Es waren mehr oder weniger Pflichtsiege, aber jetzt haben die Österreicher den Klassenerhalt schon geschafft und jetzt kann natürlich noch das Sahnehäubchen oben drauf kommen.
0: Ja, und vielleicht klappt es ja. Die sind vielleicht so motiviert, dass es ihnen das Schub gibt und dass das funktioniert.
1: Genau, das ist der Plan. Der Druck ist weg. Österreich bleibt erstklassig und jetzt kann es nur noch Überraschungen geben. Vielleicht schon heute Abend gegen Lettland, das dritte Spiel in der österreichischen Gruppe. Und das ist schon ein direkter Konkurrent, wenn es um den Einzug ins Viertelfinale geht. Heute gegen Lettland ein Sieg und dann am Samstag noch gegen Deutschland. Dann schaut es wirklich gut aus.
0: Sehr gut. Wo können wir das mitverfolgen?
1: Live zu sehen in ORF1.
0: Ideal. Und das beginnt jetzt gleich. Also in diesen Sekunden ist der Anpfiff, wenn Sie Lust haben, vorbeischauen. Und wenn Sie sagen, ich habe keine Zeit, dann erfahren Sie selbstverständlich hier bei uns, wie es heute ausgegangen ist.

0: Wild World, die Version von Maxi Priest. Ja, warum nicht, oder? Ein Dienstagnachmittag hier mit Radio Vorarlberg, 16.30 Uhr, die Nachrichten.
1: Mit Martin Kopf, schönen Nachmittag. Paukenschlag beim Vorarlberger Landestheater. Intendantin Stefanie Gräve ist heute freigestellt worden. Das hat die Geschäftsführerin der Vorarlberger Kulturhäuser Betriebsgesellschaft, kurz KUGES, am Nachmittag bekannt gegeben. Hintergrund ist eine von Gräve eingebrachte Anzeige. David Breznik mit den Einzelheiten.
2: Stefanie Gräfe wirft KUGES-Geschäftsführerin Monika Wagner Urkundenfälschung vor. Konkret soll Wagner bei einer Vertragserstellung ohne Erlaubnis die digitale Unterschrift von Gräfe verwendet haben. Wagner spricht von einem unbeabsichtigten administrativen Fehler. Bei der KUGES steht man jedoch weiter hinter der Geschäftsführerin. Das Vertrauen zu Gräfe sei jedoch nach der Anzeige nicht mehr gegeben, deshalb ihre Freistellung. Wer Gräfe interimistisch nachfolgen soll, ist noch offen. Gräfes Vertrag läuft bis Sommer 2028. Spätestens seit bekannt geworden ist, dass mit ihr nicht verlängert wird, galt das Verhältnis zwischen Gräfe und KUGES als zerrüttet.
1: Der Vorarlberg Tourismus und die Wirtschaftsstandort Vorarlberg GmbH werden zusammengelegt. Das haben Land- und Wirtschaftskammer heute bekannt gegeben. Diese Zusammenlegung am Campus V in Dornbirn soll die Effizienz steigern und Vorarlberg als Region noch sichtbarer machen, sagt Landeshauptmann Markus Wallner. Er erwartet sich aber auch Einsparungen.
3: Heute sind das getrennte Logos, getrennte Veranstaltungen, getrennte Auftritte. Da kann man gemeinsam nur schlagkräftiger und besser am europäischen Markt werden. Und natürlich, wenn Organisationen zusammenwachsen an einem neuen Standort hier im Campus Vorarlberg, dann wird es auch Synergien geben. Es gibt Mitarbeiter auf beiden Seiten, gibt zwei Geschäftsführungen. Wir nehmen uns dazu jetzt ein gutes Jahr Zeit, aber ich erwarte mir da schon die eine oder andere Einsparung natürlich auch.
1: Wenn sich Eltern in der Kinderbetreuung nicht an vereinbarte Anmeldungen halten, dann bleiben die Gemeinden auf den Kosten sitzen. Gerade in den Sommerferien komme es vor, dass man trotz Anmeldung für die Ferienbetreuung nicht erscheine, heißt es beim Gemeindeverband. Ob Gemeinden in solchen Fällen eine Strafzahlung verrechnen dürfen, ist gesetzlich nicht geregelt. Beim Land hält man das aber für zivilrechtlich bedenklich. Fußball-Bundesliga-Aufsteiger Austria-Lustenau wird bald wieder komplett unabhängig sein. Die Zusammenarbeit mit dem Teilhaber Core Sports Capital ist nämlich beendet. Friedrich Schwendinger hat die Details dazu.
4: Der Schweizer Inhaber von CSC, Ahmed Schäfer, wird seine 25% Anteile Lustenau zurückgeben, den französischen Club Clermont Foot verkaufen und künftig nur noch Fußballtalente vermitteln. Leihspieler aus Frankreich gibt es also keine mehr, weiß Austria-Lustenaus Vorstandssprecher Christoph Wernsberger.
5: Wir haben schon mit dem kalkuliert, also dass wir das Geld nicht bekommen, und haben schon dort das Budget so aufgestellt, dass wir auch ohne die Leihspieler von CSC auskommen. Aber wir werden sicher auch weiterhin mit Leihspielern arbeiten müssen.
4: Lustenau sucht deshalb für die kommende Bundesliga-Saison einen neuen Kooperationsverein.
0: Und jetzt die Wetteraussichten. Also langsam aber sicher nähern wir uns den Frühlingstemperaturen, müssen aber jetzt noch durch die nächsten Stunden durch. Aus der GeoSphere Austria, Benedikt Wittmer.
6: Am Abend und in der Nacht werden die Wolken jetzt zunehmend mehr. Mit Annäherung einer Warmfront kommt dabei leichter Regen auf und die Temperaturen sinken auf 6 bis 11 Grad im Rheintal. Am Morgen Mittwoch verbleiben wir noch in einer eher wechselhaften, wolkenreichen und schaueranfälligen Luftmasse. Neben trockenen, aufgelockerten Phasen im Rheintal um die Tagesmitte nimmt die Schauertätigkeit in der labilen Luft am Nachmittag und Abend nochmals zu. Vereinzelt können diese auch von Blitz und Donner begleitet sein. In der zweiten Wochenhälfte breitet sich dann zunehmend ein kräftiges Hoch auf Mitteleuropa aus und dieses sorgt neben viel Sonne auch für zunehmend frühsommerliche Temperaturen am Wochenende.
0: Es wird also, und es ist ja noch ein langes Wochenende dazu, das kommende. Jetzt zum Verkehrsservice, gleich 4:45. Was hat sich ein Unfall ereignet in Dornbirn-Wallenmaat, und zwar bei der Kreuzung zur Bleiche-Straße, dort bei der Ampel. Aber Sie dürften da relativ gut vorbeikommen an dieser Unfallstelle, weil die Wartezeiten in beiden Richtungen auf jeden Fall unter 10 Minuten sind. Da sind Sie dann vorbei. Und wenn Sie Hinweise haben, gerne einfach anrufen, kostenlos 0800 20 4000.
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0: Gleich ein kleines Quiz, einfach nur so zum Spaß, aber zuerst gibt es feine Musik.

0: Es gibt eine neue Folge vom Vorarlberg-Quiz. Emanuel Broger hat auf der Straße wieder mal mehr oder weniger schwierige Fragen gestellt. Ich finde sie meistens schwierig.
1: Ja, Schwierigkeitsgrad variiert, würde ich sagen. Also ich kann dir ja mal eine Kostprobe geben.
0: Also gut, wir hören dir gespannt zu.
1: Also, Suti, schauen wir mal, ob du das wüsstest. Ja. Wie heißt Österreichs Verteidigungsministerin, die aktuelle?
0: Ich weiß genau, wie sie ausschaut. Ich weiß das Gesicht, sie ist so blond ist sie. Ja. Aber wie heißt sie?
1: Der Nachname erinnert vielleicht ein bisschen an Weihnachten.
0: Der Name liegt mir nicht einmal auf der Zunge. Ich sehe nur ihr Gesicht und sie hat so einen lässigen Slang, hat sie auch, wenn sie Interviews gibt.
1: Ich löse auf.
0: Ja, bitte.
1: Claudia Tanner.
0: Ja, ich weiß es immer noch. Also es klingelt nicht einmal. Aber das Gesicht habe ich immer noch. Bitte, nächste Frage, damit ich das Gesicht wieder aus dem Kopf kriege.
1: Welcher Vorarlberger Autor schrieb Der alte König in seinem Exil? Ah, ein Klassiker, ein tolles Buch.
0: Genau, das ist der eine.
1: Ein sehr musikalischer Nachname.
0: Ja. Ich weiß es. Ich weiß es. Ich kann es nur nicht sagen.
1: Ja, ich sehe es bei dir auf der Zunge liegen.
0: Geiger.
1: Richtig.
0: A. Geiger.
1: Genau. Arno Geiger.
0: Arno, ja genau.
1: Und eine letzte Frage noch.
0: Na komm jetzt.
1: Hauptstadt.
0: Ja, Bregenz.
1: Kuba. Wie heißt die Hauptstadt von Kuba?
0: Havanna.
1: Richtig. Wunderbar, Suti. Ja, 2 von 3, das lassen wir gelten.
0: Viel, viel mehr Fragen. Und ob Sie, die auch wüssten, die Antworten, die richtigen, finden Sie auf den ORF Vorarlberg Social Media Seiten Instagram, Facebook, TikTok.
1: Ja.

0: So, und es kommt nicht auf die Länge an. Eines der schönsten Gedichte, die wir heute bekommen haben, hören wir gleich nach 5. Dieses Gedicht ist wieder für den guten Zweck. Und ja, wir begleiten Sie in Ihren Feierabend gleich. Bin gespannt, ob wir erreichen den Tagessieger. Und dann ja, hören wir uns gleich in ein paar Minuten.
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4: Willkommen zum Journal um 5. Das sind heute unsere Themen. Russlands Präsident Putin bei Xi in China. Neuer Spritpreistracker zeigt, wie sich die Preise entwickeln. Und erste Fahrt durch den Semmering-Basistunnel, allerdings mit dem Kleinbus. Im Journalstudio begrüßt Sie Tom Brandenberger. Guten Abend. Wenige Tage nach US-Präsident Donald Trump ist heute auch Russlands Machthaber Wladimir Putin zu Besuch in China. Beide Länder wollen ihre strategische Partnerschaft ausbauen, heißt es im Vorfeld. Dabei geht es wohl vor allem um den Energiebereich. Denn China importiert immer mehr russisches Öl, auch wegen des Kriegs im Nahen Osten. Alexander Kofler berichtet.
5: Der russische Präsident wird von einer hochkarätigen Wirtschaftsdelegation begleitet. Neben Regierungsmitgliedern und diversen Oligarchen ist auch die Führungsriege des staatlichen Gaskonzerns Gazprom sowie des Ölkonzerns Rosneft mit nach Peking gereist. Ihr Interesse gilt vor allem dem Plan für eine neue Pipeline, die russisches Gas von Sibirien über die Mongolei nach China bringen soll. Russland könnte damit stärker die westlichen Sanktionen umgehen, während China seine Energieversorgung am Landweg sichert und weniger von krisenanfälligen Seewegen abhängig wäre. Die Kriege im Nahen Osten sowie in der Ukraine sollen beim zweitägigen Besuch Putins ebenfalls Thema sein, bei dem China seine Rolle als weltpolitisches Schwergewicht erneut unter Beweis stellen kann.
4: Nach Österreich. Die für den Sommer versprochene regierungsinterne Einigung zur Wehrdienstreform lässt weiter auf sich warten. Bundeskanzler Stocker hält zwar am Zeitplan fest, doch die Positionen liegen weit auseinander. SPÖ und NEOS fordern im Gegenzug für die von der ÖVP angestrebte Verlängerung von Grundwehrdienst und Zivildienst attraktivere Rahmenbedingungen. Die Bundeswettbewerbsbehörde untersucht ab heute die Preise an den Tankstellen. Veröffentlicht werden die Ergebnisse im Spritpreistracker. Dabei geht es aber nicht um einen konkreten Vergleich zwischen einzelnen Tankstellen, sondern um die Preisentwicklung in Regionen oder auch die Unterschiede zwischen den Konzernen und den Kleinen. Mehr von Rainer Hasiwa.
6: Dieser Spritpreistracker blickt sozusagen auf die letzte Woche zurück und siehe da, die Preise wurden am Montag, Dienstag, Mittwoch und Freitag erhöht, an den anderen Tagen aber nicht. Die großen Konzerntankstellen sind erwartungsgemäß am teuersten, aber eben nicht immer. Und als am günstigsten haben sich konzernunabhängige Ketten mit mehr als 30 Tankstellen erwiesen. Die seien auch aus wettbewerbsrechtlicher Sicht wichtig, sagt BWB-Leiterin Nathalie Hasdorf.
7: Die bieten in der Regel günstiger an als die großen Tankstellen und die müssen wir unbedingt am Markt halten, weil die treiben den Wettbewerb.
6: Was noch auffällt, tanken ist in der Stadt schon merkbar günstiger als in ländlichen Gebieten. Dieser Spritpreistracker widmet sich mehr der Marktbeobachtung. Für alle, die wirklich wissen wollen, wo sie in ihrer Umgebung wirklich tanken sollen, da empfiehlt auch die BWB den Spritpreisrechner der E-Control.
4: 35 Jahre hat es seit dem Beginn der Planungen gedauert, doch heute war es soweit. Der Semmering-Basistunnel ist das erste Mal durchgehend befahren worden, allerdings noch nicht mit dem Zug, sondern mit Kleinbussen. Mit dabei waren unter anderem der ÖBB-Chef und unser Reporter Christoph Danninger.
8: Rund um die Uhr, 7 Tage die Woche, arbeiten hier über 1000 Menschen. Der Rohbau beider Röhren des Semmering-Basistunnels zwischen dem niederösterreichischen Glocknitz und dem steirischen Mürzzuschlag ist nach Jahrzehnten fertig. Jetzt beginnt der Endausbau. Gleise müssen verlegt sowie viele technische Ausstattungen eingebaut werden. Die Beschäftigten hier, wie auch ÖBB-Chef Andreas Matthä, sind überzeugt, in gut 3,5 Jahren fahren die Züge durch den Tunnel.
9: Von Wien nach Graz in 1 Stunde 50, das ist 30 Minuten schneller als heute. In Verbindung mit der Kornbahn bedeutet Wien-Klagenfurt in 2 Stunden 40 eine Fahrzeit, die unglaublich ist.
8: Die Baukosten des Semmering-Basistunnels werden, Stand heute, bei 4,2 Milliarden Euro liegen.
4: Der Verdächtige im Fall des Erpressungsversuchs gegen den deutschen Babykosthersteller HIP bleibt wegen Flucht, Verdunkelungs- und Tatbegehungsgefahr bis 19. Juni in Untersuchungshaft. Das wurde vor kurzem bei einer Haftprüfung entschieden. Der 39-Jährige, der alle Vorwürfe zurückweist, kündigte eine Beschwerde an. Ihm wird vorgeworfen, mehrere HIP-Gläser mit Rattengift manipuliert und in Umlauf gebracht zu haben, um HIP zu erpressen. Das war ein Journal um 5 mit Tom Brandenberger.
0: Ja, das Wetter für morgen Mittwoch, da ist es dann noch unbeständig mit dem einen oder anderen Regenschauer. Es gibt aber auch größere Sonnenfenster. Knapp über 20 Grad haben wir morgen schon. Und am Donnerstag dann bis zu 23 Grad. Da scheint auch schon öfter die Sonne. Es gibt aber trotzdem ein paar Regentropfen zwischendurch. Meistens ist es aber trocken. Und eine gute Fahrt hier auf Vorarlberg Straßen. 5 nach 5 ist es im Feierabendverkehr. Überall unter 10 Minuten, dann sind Sie da durch. Falls Sie Infos haben, gerne einfach anrufen. Kostenlos 0800 20 4000.
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0: Ja, jetzt machen wir zuerst einmal Musik. Taylor Dane.

0: Wir freuen uns immer so riesig, wenn Sie uns einfach anrufen. Es ist so simpel. Einfach 055 72 38 30. Auf die Nummer können Sie uns auch gerne eine WhatsApp-Sprachnachricht schicken. Da freuen wir uns riesig. Aber es geht natürlich auch anders.
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0: Und der Peter aus Hörbranz, der hat uns ein E-Mail geschrieben.
3: Bitte, ja.
0: Ob das jetzt das Schönste ist, da kann man jeden Tag drüber streiten, aber es ist zumindest das Kürzeste heute.
3: Das ist der kürzeste Reim, den ich machen habe können.
0: Dürfen wir es hören?
3: Boah, ich weiß, das weiß ich ja schon immer.
0: Ah, okay. Also dann sag sie schnell.
3: Ja.
0: Für Vorarlberg braucht es nur eine Gesinnung, möglichst viele Solaranlagen zur Energiegewinnung.
3: Ja, genau, so ist es, ja.
0: Energiegewinnung war das Wort, das Sina vorkommen muss. Perfekt, genau, erfüllt, richtig, ja. Wunderbar gemacht.
3: Ja.
0: Vielen, vielen Dank fürs Mitmachen. Es gibt ein Insektenhotel als Dankeschön.
3: Ja, das freut mich, ja.
0: Ist nicht schwer gefallen, oder, das Gedicht, Schreiber?
3: Nein. Vor allem schnell ist es gegangen.
0: Das kann ich mir vorstellen. Ja, aber warum nicht? Genau so kann es gehen. Wunderbar.
3: In der Kürze liegt die 40, ja.
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0: Ja, und Ihr Gedicht bekommen wir hoffentlich morgen mit einem neuen Wort. Das erfahren Sie dann morgen früh, kurz nach 7:30.

9 Minuten noch, dann ist es 5:30. Alles läuft im Feierabendverkehr. Nur einen Stau haben wir, der über 10 Minuten mehr Zeit bedeutet. Und zwar ist es in Feldkirch, wenn Sie von Meiningen kommen, auf der Florianistraße Richtung Kreisverkehr. Da sollten Sie 12 Minuten mehr einplanen. Überall sonst unter 10 Minuten, dann sind Sie durch. 0820 4000, unsere Gratis-Hotline. Gutes Ankommen.

0: 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Auch an diesem Dienstag, Spätnachmittag, 17.30 Uhr ist das jetzt Radio Vorarlberg hier mit den Nachrichten.
1: Mit Martin Kopf, guten Abend. Wochenlang hat es in der Vorarlberger Kulturszene gebrodelt. Heute ist das sprichwörtliche Fass übergelaufen. Die Kulturhäuser Betriebsgesellschaft hat Stefanie Gräve als Intendantin des Landestheaters freigestellt. Das Vertrauensverhältnis sei nachhaltig zerrüttet, begründet KUGES-Geschäftsführerin Monika Wagner diesen Schritt.
2: Zuletzt hat sich die Situation zugespitzt und es kam zu einer Eskalation. Die Intendantin Stefanie Gräve hat gegen mich persönlich Strafanzeige erstattet und wirft mir strafrechtlich relevantes Verhalten vor. Ich kann die Grundlage dafür nicht erkennen und habe diesen Umstand auch unverzüglich der Aufsichtsratsvorsitzenden und ihrer Stellvertreterin zur Kenntnis gebracht. Natürlich heißt es jetzt, die Ermittlungen abzuwarten.
1: Nun ist also die Staatsanwaltschaft am Zug. Konkret geht es um den Vorwurf der Urkundenfälschung. Die beiden Wirtschaftsorganisationen Visto und Vorarlberg Tourismus werden zusammengelegt. Das haben Land- und Wirtschaftskammer heute angekündigt. Die Zusammenlegung in Dornbirn soll die Effizienz steigern und Vorarlberg als Region sichtbarer machen, sagt Landeshauptmann Markus Wallner. Er erwartet sich aber auch Einsparungen. Die Gemeinde Langen bei Bregenz will Eltern eine Art Strafzahlung verrechnen, wenn sie ihre Kinder zu spät aus der Kinderbetreuungseinrichtung abholen. Landesvolksanwalt Klaus Feuerstein erklärt, dass diese Vorgehensweise gesetzlich nicht zulässig sei, auch wenn es zwischen Gemeinde und Eltern einen privatrechtlichen Vertrag zu einer solchen Pönale gäbe.
3: Die Gemeinden handeln alle im Rahmen der bestehenden gesetzlichen Grundlagen und eben dieses Vorarlberger Kinderbildungs- und Betreuungsgesetz sieht hier diese Möglichkeit nicht vor.
1: Auch im Büro von Bildungslandesrätin Barbara Schübi-Fink sieht man die Vorgehensweise in Langen bei Bregenz kritisch. Es heißt, dass Vertragsklauseln, die pauschale Strafzahlungen vorsehen, rechtlich bedenklich sein könnten. Das Jahr 2025 war in Vorarlberg außergewöhnlich warm, das zeigt der neue Klimastatusbericht. Mit durchschnittlich 6,8 Grad war das Vorjahr nicht nur das viertwärmste der Messgeschichte, sondern auch das vierttrockenste in den vergangenen 65 Jahren. Es sind 21% weniger Niederschläge gefallen. Fußball-Bundesliga-Aufsteiger Austria Lustenau wird bald wieder komplett unabhängig sein. Denn die Zusammenarbeit mit dem Teilhaber Core Sports Capital ist beendet, Friedrich Schwendinger.
4: Der Schweizer Inhaber von CSC, Ahmed Schäfer, wird seine 25% Anteile Lustenau zurückgeben, den französischen Club Clermont Foot verkaufen und künftig nur noch Fußballtalente vermitteln. Leihspieler aus Frankreich gibt es also keine mehr, weiß Austria Lustenaus Vorstandssprecher Christoph Wernsberger.
5: Wir haben schon mit dem kalkuliert, also dass wir das Geld nicht bekommen, und haben schon dort das Budget so aufgestellt, dass wir auch ohne die Leihspieler von CSC auskommen. Aber wir werden sicher auch weiterhin mit Leihspielern arbeiten müssen.
4: Lustenau sucht deshalb für die kommende Bundesliga-Saison einen neuen Kooperationsverein.
0: Und wir suchen die Sonne und die Temperaturen, die hoffentlich bald raufgehen. Aber das passiert alles in den nächsten Tagen. Morgen Mittwoch ist es noch einmal unbeständig mit dem einen oder anderen Regenschauer. Aber es gibt wieder größere Sonnenfenster und die Temperaturen knapp über 20 Grad maximal. Am Donnerstag sind es dann schon bis zu 23 Grad, scheint auch öfter die Sonne. Und bis auf ein paar Regentropfen ist es auf jeden Fall meistens trocken. Kurz nach 5:30 der Radio Vorarlberg Verkehrsservice hier mit einem Unfall, der sich ereignet hat, jetzt in Dornbirn auf der Höchster Straße. Vielen Dank, Barbara, fürs Anrufen. Haben wir das Ganze gleich angesehen. Und zwar, wenn Sie jetzt von Lustenau kommen oder vom Rohrbach kommen und Richtung Josef-Kanal-Straße unterwegs sind bei der Ampel dort, da sollten Sie auf jeden Fall von allen Richtungen bis zu 20 Minuten einplanen, bis Sie da durch sind. Wie es mit dem Unfall, mit dem Unfallort, beziehungsweise ob Sie da gut vorbeikommen, ich beobachte das. Sie können aber auch gerne Bescheid geben. Zuerst aber noch zum Stau in Götzis Richtung Koblach bei Straßenhäuser. Da sollten Sie auf jeden Fall von Götzis kommend 20 Minuten mehr einplanen, bis Sie dann beim Kreisverkehr Richtung Autobahnauffahrt unterwegs, bis Sie da durch sind. 0800 20 4000, unsere Gratis-Hotline. Kommen Sie gut an. Ansonsten überall, wenn Sie irgendwo stehen, sind Sie unter 10 Minuten auf jeden Fall durch.
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0: Caro Emerald gleich mit der Night Like This nach dem Boss mit I'm on Fire.

0: Gleich Eddie Grant mit Gimme Hope, Joanna. Noch ganz kurz zum Verkehrsservice hier bei Radio Vorarlberg. 6:11 ist das. Es hat sich im Feierabendverkehr wieder überall eigentlich beruhigt. Auch nach dem Unfall in Dornbirn auf der Höchster Straße. Wenn Sie da von Lustenau kommen oder von Rohrbach kommen, dann kommen Sie da bei der Unfallstelle recht gut vorbei. Allerdings sollten Sie ja Zeitverzögerung einrechnen. Und zwar von Rohrbach kommend ungefähr 10 Minuten. Von Lustenau auf der Höchster Straße von der Autobahnbrücke, da geht's. Da sind es nur ein paar Minuten, dann sind Sie da vorbei. Wenn Sie Infos haben, 0800 20 4000, unsere Gratis-Hotline, kommen Sie gut an.
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2: Die Nachrichten mit Matthias Schmelzer. Morgen und übermorgen sind Sitzungen des Nationalrats. Die Clubobleute der drei Koalitionsparteien werben für einige aus ihrer Sicht wichtige Beschlüsse, darunter die Umsetzung des Europäischen Asylpakts und die Senkung der Mehrwertsteuer auf Grundnahrungsmittel. Tanja Mahle berichtet.
3: Der Europäische Asyl- und Migrationspakt steht morgen am Programm des Nationalrats und sieht etwa vor, Asylverfahren an der EU-Außengrenze, einen Umverteilungsschlüssel und bessere Datenerfassung. ÖVP-Klubobmann Ernst Gödel.
4: Die Ziel ist es einfach, die Migration besser zu steuern, zurückzudrängen und auch die Sekundärmigration in Europa einzudämmen.
3: Für unbegleitete minderjährige Kinder und Jugendliche werde die Obsorge ab Tag 1 eingeführt, so NEOS-Klubobmann Janik Schetti.
5: Dass es medizinische Versorgung für alle Kinder und Jugendlichen gibt, dass es Verantwortlichkeit gibt über die Kinder- und Jugendhilfeträger.
3: Auch am Programm die Mehrwertsteuer auf ausgewählte Grundnahrungsmittel wird ab Juli halbiert, SPÖ-Klubobmann Philipp Kucher.
6: Das ist eine ganz konkrete Entlastung beim täglichen Einkauf, was die Leute im Supermarkt an der Kasse tagtäglich auch spüren.
3: Beschlossen werden soll diese Senkung am Donnerstag.
2: Der russische Präsident Wladimir Putin beginnt zur Stunde seinen dreitägigen Staatsbesuch in China. Russland und China wollen ihre strategische Partnerschaft ausbauen, wie es im Vorfeld des Treffens Putins mit dem chinesischen Präsidenten Xi Jinping heißt. Lebenslange Haft wegen versuchten Mordes an seiner Tochter. So lautet das nicht rechtskräftige Urteil gegen einen 51-jährigen Afghanen in Wien. Er hat im vergangenen November mehr als ein Dutzend Mal mit einem Messer auf die 15-Jährige eingestochen und sie schwer verletzt. Offenbar, weil diese einen Freund hatte. Hubert Kickinger über Prozess und Urteil.
7: Die Familie des Mädchens war laut Anklage nicht einverstanden, dass sie einen gleichaltrigen rumänischen Freund hat. Zudem habe die Familie geplant, sie an einen Mann aus Afghanistan zu verheiraten. Deshalb habe der Vater sich entschlossen, die Tochter niederzustechen, so die Staatsanwältin. Ich bin schuldig, erklärt der Mann zu Beginn der Verhandlung. Im Lauf seiner Befragung distanzierte sich aber immer weiter von seinem Geständnis. Seine Tochter habe schon länger Probleme gemacht, sei tagelang nicht zu Hause gewesen und habe die Schule abgebrochen, zählt er auf. Einen Streit über die Beziehung mit dem gleichaltrigen Rumänen habe es nicht gegeben. Gegenüber der Polizei soll der Vater aber selbst gesagt haben, dass die Messerstiche sein Recht seien, weil seine Tochter einen Freund habe. Das hat auch einer der Beamten als Zeuge ausgesagt.
2: Einer der erfolgreichsten österreichischen Radsportler ist tot. Wolfgang Steinmeier ist heute im Alter von 81 Jahren verstorben. In den 70er Jahren hat er viermal die Österreich-Rundfahrt gewonnen, war zweimal Glocknerkönig und hat zweimal an Olympischen Spielen teilgenommen. Das waren die Nachrichten mit Matthias Schmelzer.
8: Seit morgen Mittwoch noch einmal unbeständig. Es gibt den einen oder anderen Regenschauer, aber auch schon größere Sonnenfenster. Die Temperaturen, jeden Tag jetzt ein bisschen wärmer, morgen knapp über 20 Grad. Am Donnerstag dann bis zu 23 Grad und zum langen Wochenende hin wird es richtig schön warm. Und darauf freuen wir uns auch hoffentlich, oder? Jetzt 3:06 der Verkehrsservice, da freuen wir uns auch, weil es liegen uns keine Meldungen vor. Sie kommen gut voran. 0800 20 4000, unsere Gratis-Hotline.
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8: Und schöne Musik, gleich die Cornells mit 74, 75. Jetzt aber zuerst Mr. Mister mit diesem Feierabend-Hit Broken Wings.

0: Es gibt eine neue Folge vom Vorarlberg-Quiz. Emanuel Broger hat auf der Straße wieder mal mehr oder weniger schwierige Fragen gestellt. Ich finde sie meistens schwierig.
1: Ja, Schwierigkeitsgrad variiert, würde ich sagen. Also ich kann dir ja mal eine Kostprobe geben.
0: Also gut, wir hören dir gespannt zu.
1: Also, so, schauen wir mal, ob du das wüsstest. Ja. Wie heißt Österreichs Verteidigungsministerin, die aktuelle?
0: Ich weiß genau, wie sie ausschaut. Ich weiß das Gesicht, sie ist so blond ist sie. Ja. Aber wie heißt sie?
1: Der Nachname erinnert vielleicht ein bisschen an Weihnachten.
0: Der Name liegt mir nicht einmal auf der Zunge. Ich sehe nur ihr Gesicht und sie hat so einen lässigen Slang, hat sie auch, wenn sie Interviews gibt.
1: Ich löse auf.
0: Ja, bitte.
1: Claudia Tanner.
0: Ja, ich weiß es immer noch. Also es klingelt nicht einmal. Aber das Gesicht habe ich immer noch. Jetzt. Bitte, nächste Frage, damit ihr das Gesicht wieder aus dem Kopf kriegt.
1: Welcher Vorarlberger Autor schrieb Der alte König in seinem Exil? Ah, ein Klassiker, ein tolles Buch.
0: Genau, das ist der eine.
1: Ein sehr musikalischer Nachname.
0: Ja, ich weiß es. Ich kann es nur nicht sagen.
1: Ich sehe es bei dir auf der Zunge liegen.
0: Geiger.
1: Richtig.
0: A. Geiger.
1: Genau, Arno Geiger.
0: Arno, ja genau.
1: Und eine letzte Frage noch.
0: Na komm jetzt.
1: Hauptstadt.
0: Ja, Bregenz.
1: Kuba. Wie heißt die Hauptstadt von Kuba?
0: Havanna.
1: Richtig, wunderbar, Suti. Ja, 2 von 3, das lassen wir gelten. Noch.
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1: Yes.
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0: Der erste große Hit von Julian Le Play und immer noch lässig, oder? Für diesen Dienstagfeierabend ideal, Mr. Spielberg. Jetzt hier bei Radio Vorarlberg um 18.30 Uhr die Nachrichten.
1: Mit Martin Kopf. Die Industriellenvereinigung ist froh darüber, dass Vorarlberg Tourismus und Visto zusammengelegt werden. Das sei ein wichtiger Schritt für die strategische Weiterentwicklung des Wirtschafts- und Lebensstandorts Vorarlberg, sagt IV-Präsident Elmar Hartmann. Er erhofft sich neben mehr Effizienz und Synergien auch, dass die Standortmarke Vorarlberg international sichtbarer wird. Zwischen Satteins und Schlins sind am Nachmittag zwei Autos frontal zusammengestoßen. Eines der beiden Fahrzeuge ist von der Straße in ein angrenzendes Waldstück geschleudert worden und dort gegen einen Baum gekracht. Nach ersten Informationen hat sich der Lenker verletzt und ist ins Landeskrankenhaus Feldkirch gebracht worden. Der Viertelfinaleinzug rückt für Österreich bei der Eishockey-WM immer näher. Vinzenz Rohrer und Co. führen gerade im letzten Drittel gegen Lettland mit 2:1. Damit wären sie weiter Tabellendritte. ORF 1 überträgt die Partie derzeit live.
0: Und bei uns sind Sie auch live dabei. Wir sind in den letzten Minuten dieses Spiels dann für Sie richtig dabei. Und schauen wir mal, ob das wirklich eine Sensation wird. Jetzt zu den Wetteraussichten. Morgen und übermorgen, das sind Übergangstage. Wir haben morgen noch unbeständiges Wetter. Es gibt den einen oder anderen Regenschauer, aber auch schon Sonnenfenster größere. Knapp über 20 Grad morgen. Übermorgen dann sind es 23 Grad. Das scheint schon ein bisschen öfter, die Sonne. Und es gibt nur noch ein paar Regentropfen. Und dann zum Wochenende, zum langen Wochenende hin, wird es dann richtig warm. Der Verkehrsservice hier kurz nach 6:30, da liegen uns keine aktuellen Meldungen vor. 0800 20 4000, unsere Gratis-Hotline. Gute Fahrt.
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0: Und bis wir aufs Eis gehen, gibt's Musik hier bei uns. Zum Beispiel gleich Louis Armstrong, What a Wonderful World. Und jetzt gleich David Bowie, Let's

0: So, jetzt gehen wir in die letzten Sekunden rein. Weltmeisterschaft im Eishockey Österreich in der Schweiz gegen Lettland. Und bei mir jetzt aus unserer Sportredaktion Frederik Schwäninger, der uns das Ganze kommentiert, wie es ausschaut. Im Moment gibt es wieder Unterbrechung. Aber ja, es dauert nur ein paar Sekunden noch, gell? Ein
1: paar Sekunden noch und die Österreicher schauen gut aus. Die Letten haben gerade ihren Goalie vom Eis genommen. Ich glaube, das werden sie in den letzten Sekunden beibehalten. Und da gibt es natürlich immer die Chance auf den Konter und aufs leere Tor schießen. Aber bisher haben sie das nicht geschafft. 1,5 Minuten haben die Letten den Goalie schon rausgenommen. Schauen wir, wie sich's entwickelt. Mhm. Auf jeden Fall ist das sehr spannende Partie mit vielen, vielen Chancen. Das erste Tor hat lang gedauert, erst im zweiten Drittel. Dann kam das 1-1 und in der einzigen Überzahl vom ganzen Spiel haben sie dann das 2-1 gemacht, die Österreicher. Also ist eigentlich unglaublich, wie hart die Partie ist, aber wie wenig Strafen auch. Es hat nur 3 Strafen gegeben und nur ein Powerplay von den Österreichern und da ist die Führung des 2-1 gefallen.
0: Jetzt ein paar Sekunden vor Schluss ist eben diese Unterbrechung, wo sich alle nochmal absprechen. Es dauert ja nur noch wenige Sekunden, bis das, wenn die Uhr dann wieder weiterläuft.
1: So schaut's aus. Und man sieht jetzt auch, Vinzenz Rohrer ist auch auf dem Eis, der NHL-Export, der Vorarlberger. Ja, eine Aktion hat es gegeben, da ist mir das Herz in die Hose gerutscht, als Dominik Zwerger gecheckt worden ist und liegen geblieben ist. Der musste dann auch raus, ist aber dann wieder aufs Eis gekommen. Also ist alles noch gut gegangen, aber dennoch war ein harter Check und der hat da wirklich was einstecken müssen. Eishockey ist ein harter Sport, muss man sagen.
0: Und jetzt geht es wieder weiter in die letzten Sekunden rein.
1: So, und jetzt haben wir noch 10 Sekunden und es ist schon wieder Unterbrechung.
0: Ja, so ist Eishockey. Man weiß nie, wie lange diese 10 Sekunden dauern. Gell?
1: So schaut's aus.
0: Warum jetzt unterbrochen wurde, das habe ich jetzt wieder nicht mitbekommen.
1: Ich habe es auch nicht gesehen, was jetzt passiert ist, aber es gibt wieder einen Bulli. Und dann geht es in die letzten Sekunden rein. Also Spannung in der Halle muss.
0: Aber grundsätzlich muss man schon dazu sagen, es ist eine sensationelle Leistung. Also jetzt, wie weit die Österreicher jetzt schon sind, das ist schon.
1: Jawohl, und wenn sie das hier gewinnen, dann haben sie 3 Siege in Folge und Viertelfinalticket ist dann nicht mehr weit. Also ja, da kann man schon weiter träumen.
0: So, jetzt,
1: jetzt gab es noch einen Schuss der Letten und unser austrofinnischer Goalie hat es sehr gut gehalten. Der macht sowieso ein sehr gutes Spiel und ein sehr gutes Turnier. Und es ist halt wieder Unterbrechung, muss man sagen. Das dauert.
0: Die Uhr steht bei 7 Sekunden vor Schluss. Das ist, kann man nicht vorausplanen, das Ganze.
1: Ja, jetzt schauen wir. Denn morgen kommt ja dann ein ganz schweres Spiel auf die Österreicher zu. Da treffen wir dann auf den Gastgeber und Titelfavoriten, die Schweiz. Also, wenn wir heute das gewinnen würden, das wäre sehr, sehr stark. Und
0: aus.
1: Empty Net.
0: Und eine Sekunde.
1: Da ist sie drin und das war unser Vinzenz Rohrer. Das 3-1 für Österreich. Schön, dass wir das jetzt noch mitnehmen haben können. Mhm. War er drin oder nicht? Doch, er war drin, jawohl. Vinzenz Rohrer mit dem 3-1. Und so wird das Spiel dann auch zu Ende gehen.

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1: Die Nachrichten mit Matthias Schmelzer. Die Europäische Kommission sucht Auswege aus der Düngemittelkrise. Infolge des Iran-Kriegs sind Düngemittelpreise weltweit in die Höhe geschnellt. Landwirte in ganz Europa geraten unter Druck. Auch Lebensmittelpreise drohen zu steigen. Jetzt soll es zusätzliches Geld für Bauern geben und die Produktion von Düngemitteln in Europa soll gesteigert werden. In Brüssel ist Tim Kuppal.
2: Um Ernteausfälle und höhere Lebensmittelpreise im kommenden Jahr zu verhindern, verspricht EU-Agrarkommissar Christoph Hansen zuerst einmal mehr Geld, gezielte Förderungen für Landwirte.
3: The Commission will provide targeted exceptional support to the most affected farmers.
2: Europa, so die Botschaft der EU-Kommission, muss auch bei Düngemitteln seine Abhängigkeit dringend verringern.
3: We must acknowledge our own structural vulnerability.
2: Die EU-Strategie, mehr Produktion in Europa, vor allem klimafreundliche und organische Varianten, statt der herkömmlichen Phosphat- und Stickstoffdünger. Außerdem sollen Preise und Lagerbestände in Europa beobachtet werden und strategische Düngemittelvorräte Preisschwankungen ausgleichen.
1: Was den Auslöser der Düngemittelkrise angeht, den Iran-Krieg, so ist die Feuerpause heute von den USA verlängert worden. Sowohl die USA als auch der Iran haben aber gleichzeitig gedroht, jederzeit die Militärschläge wieder aufnehmen zu können. Nach Österreich. Im Erpressungsfall der mit Rattengift vergifteten Hipgläser muss der Verdächtige weiter in Untersuchungshaft bleiben. Seit 2 Wochen sitzt der Slowake in der Justizanstalt Eisenstadt. Die U-Haft wurde heute wegen Flucht, Verdunkelungs- und Tatbegehungsgefahr verlängert. Lukas Reithofer hat mit seinem Anwalt gesprochen.
4: Das Landesgericht Eisenstadt wirft dem 39-jährigen Slowaken dringenden Tatverdacht wegen Erpressung, schwerer Körperverletzung und Urkundenfälschung vor. Sein Verteidiger Manfred Arbacher Stöger sagt über die Haftprüfung:
5: Die hat ergeben, dass mein Mandant weiter für 1 Monat in Untersuchungshaft bleiben muss, weil ein dringender Tatverdacht vorhanden wäre. Ich sehe das nicht so. Es ist nach wie vor kein Beweis gegen meinen Mandanten hier, der irgendwie die Täterschaft belegen könnte.
4: Weiterhin ausständig ist ein Gutachten, das besagt, ob das bei dem Verdächtigen gefundene Rattengift mit jenem in den Hipgläsern übereinstimmt.
5: Nach wie vor ist nicht überprüft worden, passt die Charge zusammen oder verschiedene Sachen.
4: Zusätzlich kündigt Anwalt Arbacher Stöger an, Beschwerde gegen die Verlängerung der U-Haft einzulegen. Darüber wird dann das Oberlandesgericht Wien entscheiden. Am 19. Juni wird die Untersuchungshaft dann neu geprüft.
1: Österreich bleibt bei der Eishockey-WM in der Schweiz weiter ungeschlagen. Die Mannschaft setzte sich in ihrem 3. Spiel in Zürich nach aufopferndem Kampf auch gegen Lettland mit 3:1 durch. Damit kommt es morgen gegen Gastgeber Schweiz zum Gipfeltreffen um Platz 1 in Gruppe A. Das waren die Nachrichten mit Matthias Schmelzer.
6: Morgen Mittwoch ist es noch einmal unbeständig, das heißt, es gibt den einen oder anderen Regenschauer, aber auch größere Sonnenfenster, die werden dann noch größer und noch länger am Donnerstag, da scheint wirklich öfter schon die Sonne, es gibt aber zwischendurch auch noch ein paar Regentropfen und bis zu 23 Grad haben wir dann schon und Richtung Wochenende wird es dann noch wärmer und noch sonniger. 3:07 der Verkehrsservice, hier liegen uns keine aktuellen Meldungen vor, eine gute Fahrt.
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6: Einen wunderschönen Dienstag, 7:00, normal an dieser Stelle erkenne den Song nach der allerersten Sekunde. Heute spielen wir das ein bisschen anders, weil 1 Sekunde, das wäre zu leicht. Ja, klingt komisch, ist aber so. Und darum habe ich es jetzt gekürzt und zwar, diese Folge heißt Erkenne den Song nach dem allerersten Schlag. Ist, glaube ich, immer noch gut zu erkennen, aber bin gespannt, ob das wirklich ausreicht. Also bitte schon hier ganz kurz genau hinhören. Das war's auch schon wieder. 055 72 38 30. Wie heißt dieser Song?

0: And people moving on. Ab einen schönen Dienstag, Feierabend hier bei Radio Vorarlberg. Erkenne den Song. Heute in abgeänderter Form, nämlich heißt das Spiel heute Erkenne den Song nach dem allerersten Schlag. Ja, das muss reichen. Philipp aus Bregenz ist gerade unterwegs und zwar auf dem Weg ins Schwimmbad nach Bregenz. Das ist ja ganz neu. Bist du da schon mal gesehen?
1: Ja, ja, wir gehen regelmäßig, wöchentlich, dass wir da gute Schwimmkoordination aufbauen.
0: Für was? Was ist das Ziel?
1: Ja, wir schwimmen beim Janersee-Triathlon.
0: Was sagst du?
1: Beim Janersee-Triathlon schwimmen wir.
0: Ach so, okay, alles klar.
1: Genau,
0: ja, gut.
1: Ja, genau.
0: Wow. Ja. Wir möchten nicht lange aufhalten. Wie heißt der Song?
1: We Will Rock You.
0: Ja, ist ja klar.
1: Super.
0: Das ist brutal, wie ein einziger Schlag reicht und man erkennt sofort. Gell? Das ist brutal.
1: Ja, super. Das ist natürlich toll.
0: Also, schick noch ein paar schöne Grüße, komm.
1: Ja, denn an die ganzen Leute von uns, die wo beim Janersee-Triathlon auch mitmachen, wünschen wir natürlich ein ebenso erfolgreiches Training und wir sind auf jeden Fall konkurrenzfähig.
0: Ja, das kann man vorstellen. Also alles Gute, viel Spaß und schönen Abend.
1: Ja, perfekt, super, danke schön.
0: Servus.
1: Ciao, Eile.

0: Die heile Welt im Fernsehen, darum geht's in The Sun Always Shines on TV. Aha, hier bei Radio Vorarlberg. Dienstag, 19.30 Uhr, jetzt geht's zu Nachrichten.
1: Mit Martin Kopf. Ein schwerer Unfall hat sich am Nachmittag zwischen Sateins und Schlins ereignet. Zwei Autos sind frontal zusammengestoßen. Eines der beiden Fahrzeuge ist von der Straße in ein angrenzendes Waldstück geschleudert worden und dort gegen einen Baum gekracht. Nach ersten Informationen hat sich der Lenker verletzt und ist ins Feldkircher Spital gebracht worden. Dass die beiden Wirtschaftsorganisationen Vorarlberg Tourismus und Visto zusammengelegt werden, freut die Industriellen Vereinigung. Es sei ein wichtiger Schritt für die strategische Weiterentwicklung des Wirtschafts- und Lebensstandorts Vorarlberg, sagt IV-Präsident Elmar Hartmann. Er erhofft sich mehr Effizienz, Synergien und dass die Standortmarke Vorarlberg international sichtbarer wird. Bei der Eishockey-WM rückt für Österreich der Viertelfinaleinzug immer näher. Vinzenz Rohrer und Co. haben heute Lettland mit 3:1 besiegt. Der Rankweiler hat zum Endstand getroffen und dem Nationalteam Platz 3 in der Tabelle gesichert. Weiter geht's schon morgen um 16.20 Uhr gegen Gastgeber und Tabellenführer Schweiz. ORF1 überträgt die Partie live.
0: Das Wetter morgen unbeständig. Es gibt noch den einen oder anderen Regenschauer, aber die Sonne zeigt sich auch immer wieder. Zwischendurch die Temperaturen schon knapp über 20 Grad. Am Donnerstag dann bis zu 23 Grad. Es scheint die Sonne dann auch schon länger. Aber ein paar Regentropfen können auch dabei sein. Und jetzt um kurz nach 19:30 ganz kurz der Verkehrsservice, denn es liegen uns hier keine aktuellen Meldungen vor. Wenn Sie Hinweise haben, 0800 20 4000. Gute Fahrt, ich bin Christian Sutter und das ist die Camouflage.

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0: Ein Ort namens Wut. Ein Buch von Amani Abuzahra. In diesem neuen Buch, da zeigt sie, warum Emotionen wie Wut, Angst oder Trauer immer auch mit Macht zu tun haben und warum manche Stimmen leiser gemacht werden als andere.
1: Ich kann mich erinnern, nach meiner ersten Lesung hat sich eine junge schwarze Frau gemeldet und sie hat gesagt, sie als schwarze Österreicherin war das so heilend, das Buch zu lesen, weil es sie darin schon bestärkt hat, dass jemand das, was sie fühlt, in Worte packt und ihr Theorien liefert und auf Studien verweist, wie zum Beispiel privilegierte Emotionen, also dass es so etwas gibt, wie dass sogar Emotionen ein Privileg sein können. Viele Dinge, die man irgendwo spürt oder erlebt, aber das nicht so ganz in Worte fassen kann.
0: Und ein Interview mit Amani Abuzahra gibt's hier bei uns bei Radio Vorarlberg und zwar kurz nach 8, jetzt gleich einmal im Kulturmagazin.

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1: Die Nachrichten mit Matthias Schmelzer. Die Weltgesundheitsbehörde schlägt Alarm wegen der raschen Ausbreitung des hochansteckenden und lebensbedrohlichen Ebola-Fiebers im Kongo. Inzwischen gibt es mehr als 500 Verdachtsfälle und rund 130 Todesfälle im Nordosten des afrikanischen Landes. Das genaue Ausmaß ist aber weiter nicht bekannt. Das sorgt für große Unsicherheit, wie Matthias Humpelstetter berichtet.
2: Die Grenze zwischen der Demokratischen Republik Kongo und Ruanda ist zu. Die Angst vor einer weiteren Ausbreitung der Ebola-Erkrankung ist groß. Um die Lage in den Griff zu bekommen, hat die Weltgesundheitsbehörde WHO 6 Tonnen an Schutzausrüstung und anderen Hilfsgütern in den Kongo geschickt. Tests und die Kontaktverfolgung sollen ausgeweitet werden. Erschwert wird die Bekämpfung der Seuche durch militärische Konflikte in der Region. Zuletzt seien 100.000 Menschen vertrieben worden, warnt WHO-Chef Tedros Ghebreyesus. Man könne sich vorstellen, welche Folgen das auch für die Verbreitung von Ebola haben könnte. Gegen den aktuellen Virusstamm, der die lebensbedrohliche Erkrankung auslöst, gibt es bisher keine Impfung. Die Sterblichkeitsrate liegt bei bis zu 40%.
1: Nächste Woche findet am Landesgericht Klagenfurt der Prozess gegen den islamistischen Attentäter von Villach statt. Aus Sicherheitsgründen dürfen Prozessberichterstatter keine Laptops und Handys in den Gerichtssaal mitnehmen, um Fotos und Filmaufnahmen strikt zu unterbinden. Nur so könnten Geschworene und Richter geschützt werden, verteidigt Landesgerichtssprecher Christian Liebhauser die Einschränkungen.
3: Wir müssen gewährleisten können, dass keine Bilder und keine Aufnahmen während der Hauptverhandlung entstehen. Und deswegen sind in diesem außergewöhnlichen Prozess außergewöhnliche Maßnahmen notwendig. Und das ist eben die Nichtmitnahme von Handys oder Laptops.
1: So der Gerichtssprecher. Nach den jüngsten Kuhattacken in Osttirol zieht der Tourismusverband erste Konsequenzen. Am Sonntag ist eine Frau von Kühen tödlich verletzt worden. Ihr Mann liegt schwer verletzt im Spital. Bei einem zweiten Zwischenfall ist ein weiteres Ehepaar angegriffen und verletzt worden. Über die neuen Maßnahmen berichtet Viktoria Gstier.
4: Wanderer werden vorerst auf das gegenüberliegende Ufer der Isel umgeleitet. Der Ersatzweg ist nur wenig länger. Einige Bauern haben ihre Kühe vorübergehend in den Stall gebracht. Der Tourismusverband Osttirol stimmt sich eng mit der Gemeinde und Landwirtschaft ab. Ein generelles Wegsperren für Kühe ist rechtlich nicht möglich. Laut Landwirtschaftskammer lässt sich eine Trennung von Wander- und Weidewegen kaum umsetzen, da die Tiere Zugang zu Wasser und Futter brauchen. Zur Erklärung des aggressiven Verhaltens wird auch der Einsatz von Wildkameras geprüft.
1: Die Arbeiterkammer kritisiert hohe Spesen der Banken bei Kreditstundungen oder Ratenplanänderungen. Bis zu 300 Euro verlangen einige Banken dafür, sagt die Arbeiterkammer. Dies belastet Menschen mit Geldsorgen zusätzlich. Das waren die Nachrichten mit Matthias Schmelzer.
5: Das Wetter morgen noch unbeständig. Es gibt Sonnenfenster, aber auch immer wieder den einen oder anderen Regenschauer. Aber die Temperaturen, langsam gehen sie in die Höhe. Wir haben morgen schon knapp über 20 Nein, oh, ja, knapp 20 Grad, sagen wir es so. Und am Donnerstag dann bis zu 23 Grad. Also es geht immer aufwärts, zum langen Wochenende hin wird es richtig schön warm und auch sehr viel Sonne genießen wir dann. 3:08 mit 2 Sperren hier für 2 Tunnels. Und zwar einmal für die A14 Rheintalautobahnfahrt Richtung Lindau bei Feldkirch. Der Amberg-Tunnel ist wegen Arbeiten gesperrt. Der Verkehr wird hier über die L190 umgeleitet und zwar bis morgen früh 5 Uhr. Dann die S16 Alberg-Schnellstraße Fahrt Richtung Innsbruck. Der Langener Tunnel ist wegen einer Nachtbaustelle gesperrt. Der Verkehr wird hier durch Klösterle umgeleitet. Das Ganze bis heute früh um 3.30 Uhr. Ansonsten liegen uns keine Meldungen vor. Hier unsere Gratis-Hotline für Ihre Hinweise. Das ist die 0800 20 4000. Gutes Ankommen wünsche ich.
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6: Der russische Machthaber Wladimir Putin besucht ab heute 2 Tage das Land China in Asien. Putin möchte noch engere Beziehungen zum chinesischen Machthaber Xi Jinping. Russland liefert Erdgas über eine Leitung nach China. Putin möchte unbedingt eine weitere Gasleitung bauen. China ist für Russland der größte Wirtschaftspartner. Grund sind EU-Strafen gegen Russland wegen des Angriffskriegs auf die Ukraine seit Februar 2022. Erst vor wenigen Tagen war auch der Präsident der USA, Donald Trump, zu Besuch in China. In San Diego im US-Bundesstaat Kalifornien haben Angreifer ein Zentrum für Muslime angegriffen. Zu diesem Zentrum gehört eine islamische Moschee und eine Schule. Laut dem Polizeichef in San Diego waren die wahrscheinlichen Täter 17 Jahre und 19 Jahre alt. Laut dem Polizeichef haben die Angreifer 3 Menschen getötet. Polizisten haben dann die Angreifer tot in ihrem Auto auf einem Parkplatz gefunden. Laut Polizei haben sich die beiden Angreifer selbst getötet. US-Präsident Donald Trump hat einen Angriff auf den Iran vorerst abgesagt. Laut Trump hätten Soldaten aus den USA heute den Iran angreifen sollen. Laut Trump wollten die Herrscher der arabischen Länder Katar, Saudi-Arabien und der Vereinigten Arabischen Emirate keinen Angriff auf den Iran. Trump möchte mit iranischen Vertretern über einen Vertrag für ein Ende des Krieges reden. In Österreich gibt es seit kurzem eine neue Handy-App namens Ziva. Die Handy-App ist vom österreichischen Zivilschutzverband. Der Zivilschutzverband informiert Bewohner, was sie bei Unglücken wie Hochwasser oder einem Waldbrand tun müssen. Ab September startet die Ziva-Handy-App offiziell. Handynutzer können jetzt schon die App unter zivilschutz.at herunterladen und testen. Das waren die Nachrichten in einfacher Sprache, gelesen von Eva-Maria Fohn. Redaktion Christine Meyer-Bohusch und Lorenz Lohr.
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7: Schönen guten Abend und herzlich willkommen beim Kulturmagazin von Radio Vorarlberg. Ich freue mich, dass Sie mit dabei sind und das sind heute unsere Themen. Eklar, die Kulturhäuserbetriebsgesellschaft hat Stefanie Gräfe heute mit sofortiger Wirkung vom Dienst als Intendantin des Vorarlberger Landestheaters freigestellt. Mehr dazu in Kürze. Form follows love. Die Form folgt der Liebe. Diesen Satz hat die deutsche Architektin Anna Heringer geprägt. So heißt nun auch die aktuelle Ausstellung, die das VAI, das Vorarlberger Architekturinstitut, der Vorreiterin des nachhaltigen Bauens, widmet. Ein Ort namens Wut. Warum dürfen zum Beispiel Männer wütend sein und Frauen nicht? Amani Abu Sahra spricht in der Kammgarn in Hart über Wut als Privileg. Die guten Kräfte, eine Geschichte der österreichischen Popmusik in 100 Songs. Schön, dass ich Sie zu dieser Kultursendung begrüßen darf.

0: Ein Paukenschlag. Die Cougars hat Stefanie Gräfe heute mit sofortiger Wirkung vom Dienst als Intendantin des Vorarlberger Landestheaters freigestellt. Am Nachmittag haben die Geschäftsführerin der Kulturhäuser Betriebsgesellschaft Monika Wagner und die stellvertretende Aufsichtsratsvorsitzende und Vorständin der Abteilung Kultur im Amt der Vorarlberger Landesregierung, Claudia Voigt, eine Pressekonferenz einberufen, bei der die Gründe für den schwerwiegenden Schritt bekannt gegeben wurden. Monika Wagner:
1: Zuletzt hat sich die Situation zugespitzt und es kam zu einer Eskalation. Die Intendantin Stefanie Gräfe hat gegen mich persönlich Strafanzeige erstattet und wirft mir strafrechtlich relevantes Verhalten vor. Ich kann die Grundlage dafür nicht erkennen und habe diesen Umstand auch unverzüglich der Aufsichtsratsvorsitzenden und ihrer Stellvertreterin zur Kenntnis gebracht. Natürlich heißt es jetzt, die Ermittlungen abzuwarten.
0: Sagt Kugis-Geschäftsführerin Monika Wagner. Bei der eingebrachten Anzeige geht es um den Tatbestand der angeblichen Urkundenfälschung. Jetzt ist die Staatsanwaltschaft am Zug. Wie lange die Ermittlungen dauern werden, kann noch nicht abgeschätzt werden. Das Vertrauensverhältnis zwischen Intendantin, Geschäftsführung und Eigentümervertretung sei jedenfalls nachhaltig zerrüttet. In den kommenden Tagen werde man mit allen Mitarbeitenden Gespräche führen, um den Spielbetrieb am Landestheater aufrechtzuerhalten, heißt es von Seiten des Landes.

0: Sie ist eine der weltweit wichtigsten Architektinnen, eine Pionierin des nachhaltigen Bauens, Anna Heringer. Sie baut in Asien, Europa und Afrika mit lokalen Handwerkern und den Materialien und Formen des jeweiligen Ortes. Dafür wird die Deutsche immer wieder mit den bedeutendsten Architekturpreisen ausgezeichnet. Eine Ausstellung im Vorarlberger Architekturinstitut, kurz VAI, zeigt nun Heringers Architektur der Haltung und spürt ihren engen Verbindungen zu Vorarlberg nach. Carina Jilk informiert.
1: Anna Heringer ist inspirierend anders. Architektur versteht sie als soziales Handeln, geplant wird mit Intuition, ausgeführt in Gemeinschaft. Was daraus entsteht, ist immer mehr als ein Gebäude. Wenn ich entwerfe, sagt sie, entwerfe ich auch einen Prozess.
2: Und da gehört es dazu, dass die zukünftigen Nutzerinnen und Nutzer mitbauen dürfen, weil es Teil eines der menschlichen DNA ist, dass wir alle bauen wollen. Jedes Kind spielt bauen, ob es jetzt mit Kartons ist, mit Zweigen und Ästen, mit Decken, jeder spielt bauen. Und das bringt uns auch zusammen, weil man kann nie allein bauen, man baut, am schönsten ist ja immer gemeinsam zu bauen. Und das habe ich erlebt, selber in meiner Jugend als Pfadfinderin, wo wir ein Dorf gebaut haben für 2 Wochen im Sommerlager, wo wir einen Turm gebaut haben. Dann als 12-Jährige zieht man am Seil und natürlich zieht man nicht allein, sondern da ziehen 30 andere auch noch und dann irgendwann steht er, dann verteilt man das alles, steht man oben und sagt, das habe ich geschafft. In Bangladesch, wo ich eine Schule gebaut habe und geplant habe, wollte ich den Kindern das ermöglichen, dass sie am Nachmittag selber mit auf der Baustelle mit dabei sein konnten und mitbauen durften. Und das geht nicht mit jedem Baumaterial, aber mit Lehm, das ist nicht toxisch, das ist wunderbar zum Angreifen, man braucht keine Geräte, die potenziell Gefahr darstellen. Da kann man einfach nur mit den Händen auch bauen. Und deswegen ist es so inklusiv und da haben wir die Kinder mit dabei gehabt. Und wenn man sich dann vorstellt, wie man sich als kleines Mädel oder Bub fühlt, wenn man dann nach 6 Monaten Bauzeit vor der eigenen Schule steht, das habe ich gebaut mit meinen Muskeln und dem nichts aus dem Dreck unter meinen Füßen. Es gibt so ein Vertrauen, ein Grundvertrauen in die eigenen Fähigkeiten, ins Team, wenn man es nicht alleine baut und auch in die vorhandenen Ressourcen, dass das, was wir haben, reicht, um was Gutes zu schaffen.
1: Die Ausstellung, die das VAI Anna Heringer widmet, heißt Form Follows Love. Ein wagemutiger Satz, den Anna Heringer geprägt hat für ihre Architektur. So heißt auch ihr Buch, das Biografie und Manifest in einem ist. Wagemutig deshalb, weil wir das Diktum Form Follows Function kennen, sozusagen damit aufgewachsen sind. Die Funktion hat die Form bestimmt, das Aussehen der Gebäude des vergangenen Jahrhunderts geprägt. Nun kommt Anna Heringer und folgt in ihrer Architektur der Liebe. Das ist groß, offenherzig, echt berührend, klug, persönlich. So wirkt Anna Heringer auch im Gespräch.
2: Ich bin eine sture Idealistin. An der Realität selber mag ich mich eigentlich nicht orientieren, weil ich glaube, wir brauchen was, zu dem wir das uns anzieht, damit man wirklich das uns antreibt, damit wir wirklich eine gute Entwicklung hinkriegen. Und die Realität im Moment zieht schon sehr runter. Und meine Strategie, meine persönliche, ist, dass ich mich immer auf das fokussiere, wo ich das Gefühl habe, da kann ich was bewegen. Und jeder hat irgendwelche Hebel, die er ansetzen kann. Jeder hat bestimmte Talente. Und ich denke, die Talente kommen auch mit Aufgaben daher. Und da muss man ansetzen.
1: Heringers bevorzugtes Material ist Lehm. Erde, Lehm, war jahrhundertelang aufgrund der Verfügbarkeit globaler Baustandard, geriet mit dem Aufkommen der Industrialisierung nach und nach in Vergessenheit und gewinnt nun wieder an Bedeutung. In Kooperation mit dem Vorarlberger Lehmpionier Martin Rauch realisiert Anna Heringer seit vielen Jahren zeitgenössische Lehmbauarchitektur. Gemeinsam mit Rauch hat Heringer auch die Methode des Lehmmodellierens, des Claystormings entwickelt, wie die Architektin, Buchautorin und Freundin von Anna Heringer, Dominique Gossin-Müller, ausführt.
3: Das ist die Art, wie Anna die Architektur entwickelt, nicht nur aus Zeichnungen, sondern vielmehr aus Lehmblöcke, die sie formt. Und das ist eine Form, die wirklich aus dem Bauchgefühl heraus kommt, aber es wird inspiriert von, was sie beim Besichtigungen vom Ort auch mitgekriegt hat, beim Laufen mit offenen Augen. Und immer wieder, das ist eine menschliche Architektur. Und wenn man sagt, Form follows love, es ist auch eine Architektur, die aus Liebe zu den Menschen und zu der Natur herauskommt. Also eine Architektur, die das Lebendige liebt, sowohl humane Lebendige als auch nicht humane Lebendiges.
1: Anna Heringers erstes Gebäude, worüber sie auch ihre Diplomarbeit verfasst hat, steht in Rudrapur, Bangladesch. Das Meti-Schul- und Trainingszentrum ist aus Lehm in Gemeinschaft gebaut und brachte Anna Heringer den renommierten Aga Khan Architekturpreis ein. Weitere Gebäude in Bangladesch, Restasien und Afrika sind entstanden. Auch in Europa realisierte Heringer zahlreiche Projekte, zuletzt etwa den Campus St. Michael in Traunstein. Ihr Wissen vom Lehm gibt Heringer längst auch an Studierende etwa an der ETH Zürich oder an der Harvard University weiter. Was unterscheidet das Bauen im Süden vom Bauen bei uns?
2: Also was ich merke, wenn ich in Bangladesch, in Ghana, im globalen Süden baue, dann kann ich mich ganz stark von der Intuition und vom gesunden Menschenverstand leiten lassen. Da ist mein Kompass dann auch ausgerichtet. Hier gibt so viel Hintergrundgeräusche, störende, die meistens die Normen und Regeln sind, die natürlich von irgendeiner Baulobby irgendwo auch initiiert wurden, die ständig irgendwelche Produkte verkaufen wollen und wo man so eingeengt wird. Und was mir hier so auffällt, dass wir uns so stark leiten lassen von Ängsten. Also wer trägt die Verantwortung? Wer ist schuld? Wer zahlt, wenn was? Also diese Ängste sind so dermaßen präsent. Und wer will wirklich in Gebäuden und Vierteln leben, die aus dem Grundgefühl der Angst entstanden sind.
1: Angstfreie Gebäude plante Heringer übrigens auch in Vorarlberg. Für den Omikron-Campus in Klaus oder das Geburtshaus in Hittisau. Architektur ist für sie Dienst an Mensch und Natur.
2: Es gibt nur ein Gefühl, was stärker ist als die Angst, und das ist die Liebe. Und wenn wir unsere Entscheidungen aus der Liebe heraus treffen, aus der liebevollen Grundhaltung den anderen gegenüber, und der Natur gegenüber, dann entsteht Nachhaltigkeit auf ganz natürliche Art und Weise. Und das hoffe ich halt, dass wir irgendwo diese Ängste überwinden, auch diese Konzentration auf Form, Follows, Function, die Funktion, das ist alles schön und gut, aber unsere globalen Herausforderungen, die können nicht gelöst werden mit einfach der Konzentration auf die Funktion, da braucht so viel mehr. Und Nachhaltigkeit ist keine Frage von Ressourcen, von Technologien, auch nicht von Geld. Nachhaltigkeit ist eine Frage der Grundhaltung und eben die Liebe sollte der Motor für alles sein und ich hoffe, dass wir eben das Form follows Love, die Form folgt der Liebe, in Zukunft umsetzen.
1: Anna Heringers Architektur, die der Liebe folgt, zu sehen bis 19. September im VAI.
0: Im Rahmen der Sonderausstellung Baustelle Erinnerung Hitler entsorgen richtet das Vorarlberg Museum am 22. und am 29. Mai jeweils von 9 bis 11 Uhr eine Beratungsstelle für NS-Objekte ein. Eine Hakenkreuz-Anstecknadel, ein Dienstabzeichen, Bücher, Fotos von NS-Offizieren, viele derartige Objekte befinden sich seit Generationen in Familienbesitz und werfen für die BesitzerInnen Fragen auf. Was genau ist das? Welche Geschichte steckt dahinter und wie soll man damit umgehen? Antworten auf diese Fragen bekommen Interessierte in dieser Beratungsstelle kostenlos, unverbindlich und anonym. Es beraten Fachleute aus den Bereichen Geschichte und Sammlung völlig unvoreingenommen. Das Beratungsangebot sowie die Ausstellung Baustelle Erinnerung verstehen sich als Einladung zum Gespräch.

0: Wut ist nicht gleich Wut, denn nicht jeder darf sie zeigen. Die Auslöser sind unterschiedlich. Ungerechtigkeit, Rassismus, Sexismus. Doch wer darf Wut überhaupt zeigen? In ihrem neuen Buch »Ein Ort namens Wut« beschreibt die Autorin und Philosophin Amani Abu Sakhra Wut als Privileg. Denn wenn marginalisierte Gruppen laut werden, wird ihre Wut oft korrigiert oder sanktioniert. Sie wirkt bedrohlich, unangenehm. Wir leben in einer Welt, in der Emotionen wie Angst, Trauer oder Wut häufig unterdrückt werden. Dabei lassen sich Gefühle nicht von Lebensrealitäten trennen. Emotionen sind immer auch Ausdruck von Machtverhältnissen, die in unserer Gesellschaft ungleich verteilt sind. Gleichzeitig kann Wut ein Hoffnungsträger sein. Sie mobilisiert, macht handlungsfähig und kann ein Wegweiser in eine bessere Zukunft sein. Lisa Oberholzer hat Amani Abu Sakhra vor ihrer Lesung in der Kammgarn in Hart zum Interview getroffen.
1: Wie wütend sind Sie, wenn Sie diese Geschichten von Ausschluss lesen? Wie nah sind Sie an Ihrer Lebensrealität? Wie sehr entsprechen Sie Ihrer eigenen Lebenswelt? Wie viel Wut mussten Sie hinunterschlucken? Wie viel Wut war gesellschaftlich in Ordnung zu zeigen? Wut wird zum Gradmesser für Ungerechtigkeit, Grenzüberschreitungen, Ausgrenzung, Behördenversagen und Ausschluss.
2: Geschichten von Wut bekommen Raum auf 171 Seiten. Ein einzelnes Schlüsselerlebnis war nicht der Auslöser für das Buch. Vielmehr ist es eine Ansammlung von Erfahrungen, eigene Erlebnisse, Geschichten von Freundinnen und Bekannten, aber auch Eindrücke aus den Medien.
1: Sehr viele Geschichten, wo Ausschluss und Ausgrenzung passiert, wo Menschen Sexismus erleben, Rassismus. Also

0: Ort auch gut vernetzen kann, wo man merkt, hey cool, da gibt es eine Stelle, da gibt es einen Ort, und dass man sich dann auch quasi trifft und direkt in die Verbindung und Austausch geht und eigentlich merkt, ich bin nicht alleine in dem Ganzen. Und das ist halt schon etwas sehr, sehr Bestärkendes.
1: Am Ende bleibt eine zentrale Botschaft: Hoffnung. Ein kleiner Lichtblick müsse immer bleiben, sagt sie.
0: Dass tatsächlich auch Möglichkeiten der Veränderung da sind. Und deswegen verstehe ich Wut als eine Emotion, die auch Hoffnung in sich birgt. Weil wenn mir was wurscht ist, wenn es mir egal ist, bin ich ja nicht wütend. Ich bin dann wütend, wenn es mich ärgert und ich eigentlich möchte, dass anders wird. Und insofern ist es auch so, da steckt auch Hoffnung drin. Ich möchte, dass es anders wird. Ich möchte meine Energie zur Verfügung stellen, dass sich im Privaten was ändert, gesellschaftlich was ändert, kollektiv was ändert. Und deswegen ist das auch eine Rückmeldung an uns alle. Da möchte man die Energie reinstecken und für ein solidarisches Miteinander sich engagieren.
1: Und was soll den Leserinnen und Lesern nach der letzten Seite bleiben?
0: Ich habe einen Punkt im Buch, ich weiß nicht, ob der überraschend kommt, aber wo es auch um verschiedene Formen der Pausen geht. Also so dieses Inhalten. Menschen, wenn sie so im Tun und Machen sind und verändern, dass man vor allem Menschen, die von Rassismus betroffen sind, oft das Gefühl haben, boah, es ändert sich so wenig. Und Gesetze verschärfen sich oder Umstände verschlimmern und verschlechtern sich. Und deswegen ist es teilweise schon noch wichtig, sich zu überlegen, was brauche ich gerade? Wenn mein Sprechen nur mehr ein Widersprechen ist, und immer nur defensiv und dagegenhalten, muslimische Frauen sind nicht unterdrückt und Deutsch können wir auch und immer nur als Reaktion von sehr, sehr rassistischen Vorurteilen, dann ist schon noch die Frage, wo bleibt eigentlich meine Arbeit, mein Sprechen, mein Träumen, mein Schreiben? Und deswegen, das, was ich mir schon noch wünsche, ist, dass Menschen diesen Raum wieder für sich einnehmen und reclaimen und sagen, hey, eigentlich möchte ich mich gar nicht so treiben lassen von PopulistInnen und mir vorgeben lassen, auf was ich zu reagieren habe, sondern kurz innegehen, welche Emotionen prägen mich und was wünsche ich mir eigentlich? Und wofür möchte ich mir auch mehr Räume schaffen und tatsächlich auch sich das zu nehmen und auf dem Weg dorthin sich mit anderen Menschen zusammenzuschließen, die vielleicht nicht Rassismus erfahren, aber von anderen Unterdrückungsmechanismen betroffen sind und sagen, wir wollen auch, dass es anders wird und man sich hier auch verbündet. Wir können lernen, unsere Empfindungen zu respektieren und in Sprache zu überführen, damit sie geteilt werden können. Und durch das Teilen, durch das Sichtbarmachen dessen, was einem widerfahren ist, entsteht ein neuer Raum. Einer, in dem wir durch die Wut Menschen identifizieren können, die sich als Verbündete deklarieren. Und jene, die sich klar abgrenzen. Wut hat also nicht nur für den Körper eine reinigende Wirkung, sie klärt auch auf, wer auf wessen Seite steht. Und Wut wird zur Lupe, die ungerechte Verhältnisse vergrößert. Sich dieser Eigenschaften bewusst zu sein, einen Raum zu haben, das zu verbalisieren und mit Gleichgesinnten zu teilen, kann Stärken und Veränderung bewirken.
2: Sprechen, träumen, schreiben. Das war Amani Abu Sahra im Gespräch mit Lisa Oberholzer. Dual, ganz was anderes. So lautet der Titel der neuesten Ausstellung im Milch-Ressort im Göfis. Ein Raum zwischen Lesen und Sehen, ein Spannungsfeld, in dem sich Werke von Michael Mittermeier und Peter Natter bewegen. Mittermeier gilt als Veteran der schwarzen Kunst und des Druckereigewerbes. Bücher sind ein artikulativer Bestandteil seines vielschichtigen bildnerischen Werks. Ausschnitte aus Natur, Geografie, Weltgeschichte und Wissenschaft verdichten sich zu poetischen Bildwelten. In der Ausstellung Dual, ganz was anderes, ergänzt der Literat Peter Natter die Bilder Mittermeiers mit Sprache. Für Natter sind Texte dabei nicht nur reiner Inhalt, sondern auch Zeichengewebe, Gebäude. Schrift und Bild werden zum Schriftbild. Die Ausstellung wird kommenden Freitag, den 22. Mai, um 19 Uhr eröffnet.

Die guten Kräfte, eine Geschichte der österreichischen Popmusik in 100 Songs, so heißt eine neue Publikation, die die österreichische Popgeschichte in rund 260 Seiten erörtert. Die Autoren sind Walter Gröbchen und der Vorarlberger Thomas Miesgang. Beide sind seit Jahrzehnten im Musikjournalismus tätig und mischen in ihre Kurztexte zu jedem einzelnen Song gerne Polemik, Pointen und eine Prise Pop. Ivo Kaufmann hat das Buch gelesen.

0: Viele dieser Songs sind in den Kanon der lokalen Kulturhistorie eingegangen. Manche wurden über die Grenzen hinaus bekannt, andere blieben obskur, umstritten, weniger berühmt denn berüchtigt. Aber alle erzählen eine Geschichte, die weit über den Songtext hinausgeht.
1: 100 Songs, die für die österreichische Popmusik stehen. Welche kommen auf die Liste, welche nicht? Weil man es bei subjektiven Auswahlverfahren eh niemandem recht machen kann, haben sich die beiden Autoren mehr oder weniger auf ihren Geschmack verlassen. Ein Kompendium mit Ewigkeitsanspruch vorzulegen wäre ohnehin größenwahnsinnig und eine reine Auflistung der größten Hits, Evergreens und Verkaufsschlager langweilig. Also hat man sich darauf verständigt, auch Songs hinein zu reklamieren, die für spezielle Zeitfenster stehen oder die aus anderen Gründen merk- und denkwürdig sind. Die titelgebende Nummer »Die guten Kräfte sammeln sich« der Wiener Punk- und New-Wave-Band Kutzpe ist ein gutes Beispiel für eine zusätzliche Wertung des Autorenduos. Natürlich assoziieren die meisten die Musiker mit ihrem größten Erfolg »Love Will Tear Us Apart«, aber erstens ist er gar nicht von ihnen und zweitens erzählt der heimliche Überhit »Die guten Kräfte« viel mehr über die frühen 1980er Jahre in Wien.
0: Ein spöttischer Abgesang auf die schnellen Jahre und klischeetrunkenen Kräfte jener Ära.

0: Hansi Orsulitsch beklagt sein botschertes Leben, Georg Kreisler vergiftet Tauben, Gustav rettet die Wale, Ludwig Hirsch möchte vom großen schwarzen Vogel abgeholt und Georg Danzer nicht mehr angerufen werden. Marianne Menz' legendäre Glucken wird ebenso zum Thema wie das sterbende Hollywood in der Version von Waterloo und Robinson. Genremäßig dominiert der Austropop mit seinen Vertretern von Ambros über Werger bis Wilfried. Der Schlager wird von den Bambis, Udo Jürgens, Peter Alexander oder Peter Cornelius, Pop von Falco, Bilderbuch oder Christina Stürmer vertreten. Viele Songs sind sehr geläufig, andere wahre Perlen, die es zu entdecken oder auch wieder zu entdecken gilt. Oder wie es Gröbchen und Miesgang formulieren:
1: Viele Exempel blieben mehr oder minder geschickte Nachstellungen internationaler Vorlagen. Aber es gab auch äußerst originelle und originäre Ton- und Textschöpfungen, die mittels Dialekt, dem Aufgreifen von Mitteln der Volksmusik, der Subkultur, der Ironie und Parodie oder tollkühner Adoption und Adaption eigene Positionen entwickelten.

0: 1973 landet das steirische Duo Musil und Josepha mit »Ein Freund ging nach Amerika« einen Überraschungshit. Mit der pathetischen Vertonung eines todtraurigen Gedichts des Heimatdichters Peter Rosecker trafen sie offenbar mitten ins Herz, sodass man sich im Ö3-Wecker gezwungen sah, das doch recht ungewöhnliche Lied immer wieder zu spielen und die Schuhfirma Humanik die Single sogar gratis verteilte. Ebenfalls seltsam, aber vielleicht gerade deshalb typisch für die heimische Musikszene, ist das hartrockende Monster Hypodermic Needle von Novaks Kapelle, das im Revolutionsjahr 1968 brave Ö3-Hörer zumindest verwirrt hat, wie es die gitarrenverzerrte Chunky-Elegie sogar in die Charts geschafft hat, bleibt bis heute ein bizarres Rätsel. Warum im Musikbusiness manchmal auch Zu- und Unfälle entscheidende Rollen spielen, zeigt die Entstehung des berühmt-berüchtigten All-Time-Evergreen-Mitgröll-Party-Hits Life is Life der steirischen Softrocker Opus. Weil auf einem Album noch ein Titel fehlte, wurde hektisch ein simples Songmotiv skizziert und danach sollte auf einem Live-Konzert in Oberwart das Publikum irgendwie den Rest beisteuern.
1: Leider ging während der Live-Aufnahme das Tonbandmaterial aus. Durch Wiederholung konnte die Situation gerade noch gerettet werden. Das Resultat wurde zunächst in seiner Dimension unterschätzt. Doch die mitreißende Atmosphärik von Life is Life beförderte den Song peu à peu in Heavy Rotation. Und das rund um den Globus.
2: Die guten Kräfte, eine Geschichte der österreichischen Popmusik in 100 Songs, ist im Milena Verlag erschienen.

0: Das Kulturmagazin von Radio Vorarlberg neigt sich für heute dem Ende zu. Gleich nach den Nachrichten meldet sich mein Kollege Nikolaus Küng mit der Sendung Soundcheck. Bei ihm dreht sich heute alles um die Vorarlberger, die beim Eurovision Song Contest vergangenen Samstag in Wien mit dabei waren. Bleiben Sie also dran. Mein Name ist Ines Hergowitz-Gasser und ich darf mich im Namen des gesamten Teams bei Ihnen fürs Zuhören bedanken. An der heutigen
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2: Die Nachrichten mit Matthias Schmelzer. Ein Österreicher wird verdächtigt, während der Belagerung von Sarajevo im Bosnienkrieg auf Zivilisten geschossen zu haben. Wie die Tageszeitung Der Standard zuerst berichtet hat, ermittelt die Staatsanwaltschaft. Das geht aus der Antwort des Justizministeriums auf eine parlamentarische Anfrage der grünen Justizsprecherin Alma Sadic hervor. Veronika Mahler berichtet.
3: Während der Belagerung von Sarajevo von 1992 bis 1995 haben Scharfschützen der Armee der Republika Srpska von den Hügeln rund um die Stadt auf Zivilistinnen und Zivilisten geschossen. Rund 11.000 Menschen sind damals getötet, 50.000 verletzt worden. Auch ausländische Scharfschützen waren beteiligt. Dafür sollen sie auch bezahlt worden sein. Seit 25. April wird auch in Österreich im Zusammenhang mit einer möglichen Beteiligung an sogenannten Sniper-Touren in Sarajevo während des Bosnienkriegs ermittelt, heißt es in der Anfragebeantwortung des Justizministeriums. Ermittelt wird gegen einen österreichischen Staatsbürger sowie einen weiteren bislang unbekannten Täter. Aus ermittlungstaktischen Erwägungen könnten keine weiteren Auskünfte erteilt werden, heißt es. Auch in Italien wird gegen 4 italienische Staatsbürger wegen möglicher Scharfschützenverbrechen ermittelt.
2: Die israelische Marine hat die meisten Boote einer internationalen Hilfsflotte für den Gazastreifen gestoppt. 40 der 57 Boote wurden noch weit vor der Küste unter ihre Kontrolle gebracht. Unter den festgenommenen Aktivisten sollen sich auch 3 Österreicher befinden. Die Organisatoren der Hilfsflotte werfen Israel vor, die Palästinenser im Gazastreifen nicht ausreichend mit Hilfsgütern zu versorgen. Aufgrund eines medizinischen Notfalls einer Passagierin ist am späten Nachmittag eine Maschine der Austrian Airlines auf dem Weg von Stockholm nach Wien in Berlin zwischengelandet. Die AUA bestätigte am Abend einen Bericht des Nachrichtenportals Krone.at, machte aber aus Datenschutzgründen keine weiteren Angaben dazu. Das Flugzeug sei mittlerweile in Wien gelandet. Laut Krone.at hatte sich der Gesundheitszustand einer Passagierin nach dem Start in Stockholm dramatisch verschlechtert. In der Fußball-Bundesliga gewinnt Ried im Europacup-Halbfinal-Playoff mit 2:1 gegen den WRC. Damit waren die Oberösterreicher die Chance auf einen internationalen Startplatz, Adi Niederkorn.
4: Bis zur 80. Minute steht es hier in Ried 0:0. Dann schießt aber Goalgetter Kingston Mutandwa die Rieder ins Finale zum Europacup-Playoff. Zunächst mit einem herrlichen Kopfballtreffer. Kurzfristig der Ausgleich für die Wolfsberg in der 87. Minute durch Marco Sulzner, aber dann nochmals Mutandwa mit einem herrlichen Lupfer über Torhüter Polster. Der Mann aus Sambia stellt damit einen neuen Rieder Torrekord auf. Er hat insgesamt 16 Mal in dieser Saison getroffen. Als letzte Hürde wartet jetzt Rapid am Freitag hier in Ried, am Pfingstmontag dann das Rückspiel in Wien.
2: Das waren die Nachrichten mit Matthias Schmelzer. Zum Wetter.
5: Die Nacht verläuft meist trocken, die letzten Schauer klingen ab und zeitweise klart es auf, speziell im Osten und Süden. Tiefstwerte 0 bis 13 Grad. Morgen Mittwoch ist es im Osten vom Weinviertel bis ins Südburgenland immer wieder recht sonnig und weitgehend trocken. Sonst gibt es mehr Wolken als Sonne und mit lebhaftem Westwind ziehen einige Regenschauer und einzelne Gewitter durch, vor allem von Vorarlberg bis Oberösterreich. Die höchsten Temperaturen liegen morgen zwischen 15 Grad in manchen Alpentälern und 24 Grad mit Sonne im Osten. So viel zum Wetter von Michael Mattern.
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7: Mit Nikolaus Küng. Einen schönen Dienstagabend, willkommen beim Soundcheck. Auch heuer wurde er wieder, vor allem im Gastgeberland Österreich, heiß diskutiert. Der Eurovision Song Contest, der ja vergangene Woche in Wien über die Bühne gegangen ist. Die einen finden das Event unglaublich faszinierend, anderen gefällt die Musik weniger. Ja, das größte Musik-Live-Event der Welt in Wien war auf jeden Fall eines, ein enormes Spektakel. Österreichs Starter Cosmo hat's mit Tanzschein nur auf den vorletzten Platz geschafft. Dafür gab's eine riesige Überraschung. Außenseiter Bulgarien wurde heuer zum Sieger gekürt, und zwar mit dieser Nummer. Ich durfte die ganze Woche in Wien vor Ort sein, mittendrin beim Song Contest, und die Begeisterung in der Stadt war unglaublich. Auch bei den Vorarlbergerinnen und Vorarlbergern, die als Volontär, also ehrenamtliche Helfer, als Mitarbeiter oder auch als Gäste vor Ort waren. Pure Euphorie. Ich habe einige von ihnen in Wien getroffen. Sie haben mir erzählt, warum der ESC eine solche Faszination auslöst. Das gibt's alles gleich zu hören. Jetzt starten wir noch einmal mit Cosmo und dem Tanzschein in diese Sendung.

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2: Am vergangenen Samstag wurde Bulgarien überraschend beim Eurovision Song Contest in Wien zum Sieger gekürt. Österreichs Starter Cosmo hat es nur auf den vorletzten Platz geschafft. Das Gute daran, beim ESC geht es um deutlich mehr als um Platzierungen. Es ist die Musik, das gemeinsame Erlebnis der Fans aus aller Welt, das verbindet. Ja, und für dieses große Erlebnis sind auch viele Vorarlbergerinnen und Vorarlberger nach Wien gereist. Darunter auch Tone Schneider aus Eck, nämlich um beim ESC ehrenamtlich, also als Volunteer, mitzuarbeiten.
3: Hallo Niki, freut mich, dass ich einmal Wälderisch rede kann.
2: Tone, wieso bist du da mit dabei? Du bist ja auch schon über 70, wenn ich das sagen darf.
3: Ja, natürlich, oder? Das darf man schon rüber sagen. Der Grund ist einer gewesen, vor 10 Jahren hat es einen Song Contest gegeben, wo die Conchita ja verursacht hat eigentlich. Und dort hat das ein Casting gegeben. Und mich hat nicht der Song Contest interessiert, sondern das Casting. Und dann habe ich gedacht, das mache ich einmal mit. Ich muss beim ORF Landesstudio ein Casting machen, also eine Prüfung sozusagen. Und dann habe ich offensichtlich gut gemacht und dann hat man mich in Wien geschickt zum zweiten Casting. Und dann dort hat man also von 1200 auf 800 Aber castet. Und dann bin ich gleich das Team, in ein tolles Team gekommen, ins Backstage-Team, weil das liebt man gut. Und dann bin ich Stadthallenführer geworden. Und dann hat ein Tatzemann, ist aber ein ist es also so gewesen, sind wir die Hauptführer gewesen. Also wir haben die Unterlage gekriegt, die Kabelstränge und alles, haben wir müssen wissen, wie viele Kilometer Kabel und alles. Und welche Eingänge und alles. Und da sind wir die Hauptführer gewesen. Bei dem Song Contest sind wir eigentlich die, ist egal, zu den Leuten, zu den Besuchern, sage ich, wir sind die Bodyguards. Also wir laufen da mit. Der Hauptführer wird meistens vom ORF gestellt. Aber weil die Gruppen so groß sind, müssen wir natürlich schon, ich habe sehr viel Erfahrung mit der Halle, ich muss den auch ab und zu ergänzen oder Tore ergänzen. Was natürlich auch interessant ist, ist die Sicherheitskontrolle, die sind ja wahnsinnig scharf. Und ich habe zwei Titanhüfter. Bei mir pfeift das natürlich als wie eine Sirene. Und das jedes Mal, bei jeder Gruppe, die kommt leicht durch und ich, der Führer, also muss da warten.
2: Und wie erklärst du das denn?
3: Ja, die kennen mich ja schon. Mit denen habe ich schon gegessen, aber die müssen die Kontrolle machen und das ist doch gut, dass sie es machen, oder? Aber sie wissen gleich, der mit der Hüfte, da ist ein Stuhl für mich da. Aber also, ich bin dann nicht der Einzige, der da Hüfte hat.
2: Ja, und was war in der Woche, seitdem du da bist, Highlight für dich?
3: Das Highlight ist gestern gewesen. Da hat man einen Quiz gemacht für Moderatoren. Und da haben die beiden Schweizer Moderatoren gegen die deutschen Moderatoren. Und der deutsche Moderator ist übrigens ein Bekannter. Und der Ostrowski, der Moderator, und die Swarovski, die haben am Anfang angesehen und wir sind im Green Room gehockt. Und da haben wir das verteilt, die Volunteers, und, aber in Zivil, wir haben keine Kartenträger da, aber nichts mehr. Da. Ich glaube, was ist für die Kameraeinstellung Sinn, wenn gleich das gesendet wird, hat man gesehen, als Einspielfilm oder was auch.
2: In ein paar Wörter zusammengefasst, was macht es aus, wenn man Volunteer sind beim ESC?
3: Die Emotionen, die da losgelöst werden. Ich bin ein richtiger ESC-Fan geworden, weil die Gruppe, die harmoniert, also die Volunteers unter sich, die harmoniert unheimlich. Das gibt die Emotionen und da Freundschaften und also es ist echt ein tolles Erlebnis.
2: Und du bist extra auf eigene Kosten, oder wie läuft das extra?
3: Ja, eigene Kosten. Ich muss alles zahlen, alles selbst. Und die Hotels sind ja nicht billig in der Woche, oder? Aber mit dem Geld könnte man auf Malediven fliegen, aber Malediven gibt es alle. Und der Song Contest ist das der letzte.
2: Vielen Dank, Tone, dass du mit dabei bist und danke fürs Interview.
3: Freut mich, dass ihr da gewesen seid. Gell?
2: Super, danke. Auch einer Koblacherin, nämlich Sandra Aberer, bin ich direkt vor der Stadthalle in Wien, wo eben der ESC über die Bühne gegangen ist, über den Weg gelaufen. Ja, Sandra, du betreust die Delegation aus Luxemburg. Warum arbeitest du ehrenamtlich da beim heurigen ESC in Wien mit?
4: Ja, ich bin Volontär und der Grund ist meine liebe Freundin Karin aus Luxemburg. Uns verbindet ein langjähriger Freund. Und ich habe gesagt, ja gut, dann müssen wir dieses Feld ein bisschen erweitern. Ich übernehme Luxemburg als Delegation und das war goldrichtig und darum bin ich da.
2: Und was macht denn ESC aus? Erzähl mal die Emotion, wenn man da mit dabei ist. Wie ist das?
4: Man kann es im ersten Moment gerne nicht packen, weil es so viel ist. Es ist so bunt, es ist so quirlig, es ist lebendig. Es sind so bunte Vögel, sage ich jetzt einmal. Es inspiriert einen selber und es ist einfach der Mega-Boost an Good Vibration und so viel Miteinander, so viel Zusammenhalt, so viel Liebe. Das kann man gerne nicht beschreiben, das kann man nur erlernen. Es geht einem durch den Körper durch und durch, es prickelt überall. Also ich bin mega, mega happy und ich hätte es nie erwartet, dass es so, so cool ist.
2: Ja, und ein weiterer Vorarlberger, der das ESC-Finale hautnah in Wien miterlebt hat, der Ecker- bzw. Wahlwiener Emanuel Küng. Auch für ihn die ESC-Woche unvergesslich.
0: Ja, also die Stadt hat sich schon wahnsinnig vorbereitet. Man merkt es rundum überall. Man sieht auch viele mit dem Kosmos-Stern herumlaufen. Man sieht generell viel Verkleidete, alle bunt unterwegs. Die Stimmung ist wirklich gut und macht wirklich Spaß. Ja, alle wirklich super Laune.
2: Der Song Contest in Wien, ein einmaliges Erlebnis, vor allem, wenn man live vor Ort war. Gratulation an Bulgarien für den Sieg. Der ESC 2027 wird vermutlich also in Sofia stattfinden. Und weiter geht's jetzt, nicht mit einer Song Contest-Siegerin, aber dafür einer mehrfachen Sound TV Musikpreisträgerin, nämlich mit der Altacherin Nella und ihrem Song Ich wollte nie nach Berlin.
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2: Von Freitag bis Sonntag findet in Bregenz das Open Air Festival Bregenz Live statt. Sehr zu empfehlen die oberösterreichische Band Naked Cameo. Wunderschöner Singer-Songwriter-Sound. Sie spielen am Samstagabend live. Von ihnen hören wir auch gleich eine Nummer. Mit dabei viele weitere Bands aus dem In- und Ausland. Hauptact gleich am Freitag die Sounded V Musikpreisträger Juniper Gold. Und von ihnen gibt's jetzt Loving Like a Fool.

0: Ja, ein tolles Duo aus Eck, Dua Lipa mit Sailing. Und mit der Band Öl und Wohnzimmerlandschaft geht's jetzt ins Finale dieser Soundcheck-Ausgabe. Mein Name ist Nikolaus Küng, ich sage danke fürs Zuhören und jetzt eine ganz schöne Radio Vorarlberg Musiknacht.
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1: Putin auf Staatsbesuch in China. Es geht bei aller Höflichkeit um beinharte Interessen. Der sogenannte Spritpreis-Tracker bringt interessante Ergebnisse. Und im Semmering-Basistunnel sind erstmals Fahrzeuge unterwegs. Zum Nachtjournal begrüßt sie Matthias Schmelzer. Der russische Präsident Wladimir Putin ist zu einem dreitägigen Staatsbesuch in China eingetroffen. Beide Seiten betonen, dass sie die Beziehungen auf ein neues Niveau heben wollen. Putin hat vor seiner Abreise noch eine selbstbewusste Videobotschaft verbreiten lassen.
2: Mit einem selbstbewussten Blick auf die Zukunft erweitern Russland und China aktiv ihre Kontakte in Politik, Wirtschaft und Verteidigung. Das bedeutet, dass wir gemeinsam alles tun, um die bilaterale Zusammenarbeit weiter zu vertiefen und die umfassende Entwicklung unserer beiden Länder voranzutreiben.
1: Sagt Putin vor seiner Abreise nach Peking. Dort trifft er den chinesischen Präsidenten Xi Jinping. Alexandra Siebenhofer in Peking. Xi Jinping dürfte Putin spüren lassen, dass Russland von China zurzeit mehr braucht als umgekehrt.
3: Also man kann davon ausgehen, dass China sich die weitere Unterstützung Russlands durchaus einiges kosten lassen wird. Das betrifft zum einen diese geplante Pipeline Power of Siberia 2. Da weiß man, dass China doch relativ hohe Abschläge verlangt für dieses Gas, das durch diese Pipeline transportiert werden soll. Und zweitens kann man davon ausgehen, dass China immer mehr auch die Herzstücke der russischen Militärtechnologie verlangt, haben möchte, Technologie, die Russland bis jetzt zurückgehalten hat, aus strategischen Gründen nicht an China liefern will. Da kann man schon davon ausgehen, dass hinter den verschlossenen Türen durchaus hart verhandelt wird. Wir sollen davon allerdings nichts merken.
1: Asien-Korrespondentin Alexandra Siebenhofer war das in Peking. Die Weltgesundheitsorganisation zeigt sich zunehmend besorgt über die rasche Ausbreitung des hoch ansteckenden und lebensbedrohlichen Ebola-Fiebers im Nordosten des Kongos. Laut aktuellen Zahlen gibt es bereits mehr als 500 Verdachtsfälle und 131 mutmaßliche Todesopfer in dem afrikanischen Land. Die WHO liefert zusätzliche Hilfsgüter in die betroffene Region. Und damit nach Österreich. Die Bundeswettbewerbsbehörde untersucht ab heute die Preise für Kraftstoff an den Tankstellen. Veröffentlicht werden die Ergebnisse im sogenannten Spritpreistracker. Dabei geht es aber nicht um einen konkreten Vergleich zwischen einzelnen Tankstellen, sondern um die Preisentwicklung in Regionen oder auch um die Unterschiede zwischen den großen Konzernen und den kleinen. Mehr von Rainer Hasiwa.
4: Dieser Spritpreistracker blickt sozusagen auf die letzte Woche zurück und siehe da, die Preise wurden am Montag, Dienstag, Mittwoch und Freitag erhöht, an den anderen Tagen aber nicht. Die großen Konzerntankstellen sind erwartungsgemäß am teuersten, aber eben nicht immer. Und als am günstigsten haben sich konzernunabhängige Ketten mit mehr als 30 Tankstellen erwiesen. Die seien auch aus wettbewerbsrechtlicher Sicht wichtig, sagt BWB-Leiterin Nathalie Hasdorf.
5: Die bieten in der Regel günstiger an als die großen Tankstellen und die müssen wir unbedingt am Markt halten, weil die treiben den Wettbewerb.
4: Was noch auffällt, tanken ist in der Stadt schon merkbar günstiger als in ländlichen Gebieten. Dieser Spritpreistracker widmet sich mehr der Marktbeobachtung. Für alle, die wirklich wissen wollen, wo sie in ihrer Umgebung wirklich tanken sollen, da empfiehlt auch die BWB den Spritpreisrechner der E-Control.
1: 35 Jahre hat es seit dem Beginn der Planungen gedauert. Doch heute war es soweit. Der Simmering-Basistunnel ist das erste Mal durchgehend befahren worden. Allerdings noch nicht mit dem Zug, sondern mit Kleinbussen. Mit dabei war auch unser Reporter Christoph Danninger.
6: Rund um die Uhr, 7 Tage die Woche, arbeiten hier über 1000 Menschen. Der Rohbau beider Röhren des Semmering-Basistunnels zwischen dem niederösterreichischen Glocknitz und dem steirischen Mürzzuschlag ist nach Jahrzehnten fertig. Jetzt beginnt der Endausbau. Gleise müssen verlegt sowie viele technische Ausstattungen eingebaut werden. Die Beschäftigten hier, wie auch ÖBB-Chef Andreas Matte, sind überzeugt, in gut 3,5 Jahren fahren die Züge durch den Tunnel.
7: Von Wien nach Graz in 1:50, das ist 30 Minuten schneller als heute. In Verbindung mit der Kolmbahn bedeutet Wien-Klagenfurt in 2:40, eine Fahrzeit, die unglaublich ist.
6: Die Baukosten des Semmering-Basistunnels werden, Stand heute, bei 4,2 Milliarden Euro liegen.
1: Es ist ein bedeutender Schritt für den Technologiestandort Österreich. Das Linzer Startup MEAI wird vom französischen Konzern Mistral übernommen. Dieser Deal gilt als größter Kauf eines Unternehmens für künstliche Intelligenz bislang in Österreich.
8: Entwicklung von Produkten wie zum Beispiel Motoren, Flugzeuge oder elektronische Bauteile braucht Zeit. Die verspricht das oberösterreichische Startup MEAI wesentlich zu verkürzen und lässt das Testen von Prototypen durch eine KI erledigen. Komplexe physikalische Reaktionen werden in Sekunden berechnet und sparen dadurch nicht nur Geld und Entwicklungszeit, sagt Firmengründer Johannes Brandstetter.
9: Das erlaubt im Umkehrschluss auch viel größere Chancen an neuen Testmöglichkeiten, mehr Einstellungen zu prüfen, neue Designs zu entstehen, aber auch wettbewerbsfähig zu sein und zu bleiben und bessere Produkte zu bauen.
8: Die französische KI-Firma Mistral ist 2023 gegründet worden und gilt als Europas Gegenspieler zu OpenAI und Google. Bisher ist sie führend bei Sprachmodellen und möchte ihr Angebot jetzt mit Know-how aus Oberösterreich erweitern.
1: Ein Bericht war das von Lukas Steinherr. Aufgrund eines medizinischen Notfalls einer Passagierin ist am späten Nachmittag eine Maschine der Austrian Airlines auf dem Weg von Stockholm nach Wien in Berlin zwischengelandet. Die Auer bestätigte am Abend einen Bericht des Nachrichtenportals Krone.at, machte aber aus Datenschutzgründen keine weiteren Angaben dazu. Das Flugzeug sei später in Wien gelandet. Willkommen zu den Sportereignissen des Tages. Christoph Ott.
10: Österreichs Eishockey-Nationalteam gewinnt mit 3:1 gegen Lettland und feiert damit den dritten Sieg im dritten Spiel. Das ist eine Premiere. Mit dem Sieg ist auch der Klassenerhalt endgültig fix. Nun wollen die Österreicher wie im Vorjahr ins Viertelfinale. Bereits morgen kommt es zum Duell mit der Schweiz. In der Fußball-Bundesliga setzt sich Ried im Europacup-Playoff-Halbfinale mit 2:1 gegen den WRC durch und wartet damit die Chance auf einen internationalen Startplatz. Der wird nun zwischen Ried und Rapid ausgespielt. Radars Felix Gall beendet das Zeitfahren auf der 10. Etappe beim Giro d'Italia als 33. und liegt in der Gesamtwertung auf Platz 4. Den Tagessieg holt sich der Italiener Filippo Ganna. Gesamtführender ist weiter Afonso Eulalio aus Portugal. Bei den Tennis French Open stehen Juri Rodionov und Joel Schwärzler jeweils nach einem Zweisatzsieg in der zweiten Quali-Runde. Und in der Basketball-Superliga schlagen die Oberwart Gunners den BC Vienna nach Verlängerung mit 84:83. Damit entscheiden die Gunners die Halbfinalserie für sich und treffen nun auf die Kapfenberg Bulls.
1: Christoph Ott war das mit dem Sportbericht. Und jetzt zum Wetterbericht von und mit Michael Mattern.
11: Die letzten Regenschauer in der Osthälfte Österreichs klingen bald ab. Der Rest der Nacht verläuft trocken und zeitweise klar. Die Temperaturen sinken auf 13 bis 0 Grad. Morgen Mittwoch überwiegen dann im Großteil Österreichs die Wolken und mit lebhaftem Westwind ziehen einige Regenschauer durch, die meisten und teils gewittrige von Vorarlberg bis Oberösterreich. Weitgehend trocken bleibt es im Osten und vom Weinviertel bis ins Südburgenland gehen sich auch einige Sonnenstunden aus. Die Temperaturen entsprechen der Jahreszeit, Höchstwerte morgen 15 bis 24 Grad.
1: Und damit sind wir auch am Ende des Nachtjournals angelangt. Für Ihre Aufmerksamkeit bedankt sich Matthias Schmelzer. Verbringen Sie noch einen schönen Abend.
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1: Nachrichten mit Matthias Schmelzer. Seit 4 Monaten liegen die Vorschläge für eine Reform der Wehrpflicht auf dem Tisch. Der wohl heikelste Punkt dabei ist die Verlängerung von Grundwehr und Zivildienst. Eine Einigung zeichnet sich noch immer nicht ab. Viktoria Waldecker.
2: Eine Einigung zur Wehrdienstreform bis zum Sommer. Das hat Bundeskanzler Christian Stocker angekündigt. Dieser Zeitplan wackelt aber. Die ÖVP hält daran fest, wie Klubobmann Ernst Gödel heute betont.
3: Das Zeitziel, das steht nach wie vor so im Plan.
2: Wirklich näher gekommen sind sich die 3 Regierungsparteien bisher aber offenbar nicht. Die Klubobleute von SPÖ und NEOS, Philipp Kucher und Yannick Schetti, verweisen heute einmal mehr darauf, dass eine Verlängerung nicht die Lösung des Problems sei und es generell einen attraktiveren Grundwehrdienst brauche.
4: Da darf es bei uns nicht bei irgendwelchen Überschriften bleiben, sondern man muss das ganz konkret auch mit Leben erfüllen.
5: Ich verwehre mich und vollste Überzeugung dagegen, so zu tun, als ob 2 Monate mehr Milizübungen unser Bundesheer retten.
2: Die Kritik von außen wird immer lauter. Der Vorsitzende der Wehrdienstkommission, Erwin Hameseder, will seinen Unmut deutlich machen, sollte die Regierung bis Anfang Juni keine Entscheidung treffen. Das lässt er die Regierung bereits wissen.
1: Das geplante Doppelbudget dürfte für die heimischen Unis dramatische Kürzungen bringen. Befürchtet werden Einschnitte von 1 Milliarde Euro in der nächsten Leistungsvereinbarungsperiode 2028 bis 2030. Die Universitätenkonferenz will morgen an die Öffentlichkeit gehen. SPÖ-Wissenschaftsministerin Eva-Maria Holzleitner sagt, es gebe noch weitere Verhandlungen. Seit Beginn des russischen Angriffskriegs ist die Eisenbahn zum wichtigsten Verkehrsmittel des Landes geworden. Doch Züge und Infrastruktur geraten immer häufiger ins Visier russischer Drohnenangriffe, berichtet aus Kiew Daniela Brucker.
6: In der Ukraine ist die Eisenbahn längst zu einem Symbol für Resilienz geworden. Auch deshalb ist sie zuletzt in den Fokus der russischen Angreifer geraten. Mehr als 200 Lokomotiven und Waggons wurden allein in den vergangenen 2 Monaten beschädigt. Dutzende Passagiere wurden verletzt und getötet. Grund dafür sei die jüngste technische Innovation, sagt Eisenbahnchef Alexander Berzowski. Dank verbesserter Kameras auf den Shahed-Drohnen und verschiedener Übertragungstechniken können die russischen Angreifer bewegliche Objekte treffen. Die Drohnen fliegen neben den Gleisen und können die Ziele auswählen. Im 5. Kriegsjahr wird Zugfahren in der Ukraine damit gefährlicher. Seit kurzem werden Züge bei drohenden Angriffen deshalb angehalten und evakuiert. Trotzdem fährt die Bahn jeden Tag weiter und bleibt für viele Menschen die einzige Verbindung nach Hause.
1: Im Fall der im Jänner in einer Seniorenresidenz in Wien-Döbling tot aufgefundenen 87-jährigen Frau hat die Staatsanwaltschaft Anklage wegen Mordes, schweren Betrugs und Einbruchsdiebstahls gegen den Verdächtigen erhoben. Laut seiner Anwältin hat er die Frau um Geld angebettelt, aber nicht getötet. Das waren die Nachrichten mit Matthias Schmelzer. Zum Wetter.
7: Die Nacht verläuft meist trocken, die letzten Schauer klingen ab und zeitweise klart es auf, speziell im Osten und Süden. Tiefstwerte 0 bis 13 Grad. Morgen Mittwoch ist es im Osten vom Weinviertel bis ins Südburgenland immer wieder recht sonnig und weitgehend trocken. Sonst gibt es mehr Wolken als Sonne und mit lebhaftem Westwind ziehen einige Regenschauer und einzelne Gewitter durch, vor allem von Vorarlberg bis Oberösterreich. Die höchsten Temperaturen liegen morgen zwischen 15 Grad in manchen Alpentälern und 24 Grad mit Sonne im Osten. So zum Wetter von Michael Mattern.
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1: Die Nachricht mit Matthias Schmelzer. Heute ist Mittwoch, der 20. Mai. Heute und morgen sind Sitzungen des Nationalrats. Die Klubobleute der drei Koalitionsparteien werben für einige aus ihrer Sicht wichtige Beschlüsse, darunter die Umsetzung des Europäischen Asyl- und Migrationspakts und die Senkung der Mehrwertsteuer auf Grundnahrungsmittel. Tanja Mahle berichtet.
2: Der Europäische Asyl- und Migrationspakt sieht etwa vor, Asylverfahren an der EU-Außengrenze, einen Umverteilungsschlüssel und bessere Datenerfassung. ÖVP-Klubobmann Ernst Gödel.
3: Die Ziel ist es einfach, die Migration besser zu steuern, zurückzudrängen und auch die Sekundärmigration in Europa einzudämmen.
2: Für unbegleitete minderjährige Kinder und Jugendliche werde die Obsorge ab Tag 1 eingeführt, so NEOS-Klubobmann Janik Schetti.
4: Dass es medizinische Versorgung für alle Kinder und Jugendlichen gibt, dass es Verantwortlichkeit gibt über die Kinder- und Jugendhilfeträger.
2: Auch am Programm die Mehrwertsteuer auf ausgewählte Grundnahrungsmittel wird ab Juli halbiert, SPÖ-Klubobmann Philipp Kucher.
5: Das ist eine ganz konkrete Entlastung beim täglichen Einkauf, was die Leute im Supermarkt an der Kasse tagtäglich auch spüren.
2: Beschlossen werden soll diese Senkung am Donnerstag.
1: Soweit die Vorschau der Regierungsparteien. Die oppositionelle FPÖ kritisiert hingegen die Umsetzung des Europäischen Asyl- und Migrationspakts als Verrat an der Sicherheit Österreichs. Was die Mehrwertsteuersenkung auf ausgewählte Grundnahrungsmittel angeht, so erwartet sich Nationalbankgouverneur Martin Kocher einen leichten Bremseffekt auf die Teuerung.
6: Es gibt nicht auch Maßnahmen, die in die Gegenrichtung arbeiten, eine Erhöhung der Tabaksteuer, erhöhte Gebühren und auch die Paketgebühr, die Paketsteuer. Insgesamt gibt es einen leicht positiven Einfluss auf die Inflation. Das hängt ein bisschen davon ab, wie man es genau rechnet, aber es wird einen positiven Einfluss geben. Und im Moment, glaube ich, ist klar, dass im Land, wo es eine hohe Steuer- und Abgabenbelastung gibt, grundsätzlich begrüßenswert ist, wenn Steuern gesenkt werden.
1: Sagt Nationalbankgouverneur Kocher in der Zeit im Bild 2. Nächste Woche findet am Landesgericht Klagenfurt der Prozess gegen den islamistischen Attentäter von Villach statt. Der Mann gilt als äußerst gefährlich und muss im Prozess hinter Panzerglas sitzen. Außerdem dürfen Journalisten und Journalistinnen keine Laptops und Handys in den Gerichtssaal mitnehmen. Damit sollen Fotos und Filmaufnahmen verhindert werden. Der Verein der Chefredakteurinnen und Chefredakteure hat dagegen Protest eingelegt. Landesgerichtssprecher Christian Liebhauser-Karl verteidigt diese Einschränkung.
7: Wir müssen die handelnden Personen und insbesondere die Geschworenen, den Richtersenat, sonstige Justizorgane schützen. Es gilt natürlich keine Einschränkung einer Presse- oder Medienberichterstattung, ganz im Gegenteil. Aber wir müssen gewährleisten können, dass keine Bilder und keine Aufnahmen während der Hauptverhandlung entstehen. Und deswegen sind in diesem außergewöhnlichen Prozess außergewöhnliche Maßnahmen notwendig. Und das ist eben die Nichtmitnahme von Handys oder Laptops.
1: Sagt Landesgerichtssprecher Liebhauser Karl. Der Tod des Gründers der spanischen Modemarke Mango sorgte Ende 2024 für Schlagzeilen. Was nach einem Bergunfall aussah, wird jetzt dem Sohn angelastet. Der Erbe des Modeimperiums verstrickte sich in Widersprüche und wurde am Dienstag verhaftet. Der spektakuläre Fall wird jetzt neu aufgerollt. Aus Spanien, Josef Manola.
8: Das Erfolgsrezept des in Istanbul geborenen Firmengründers war einfach. Mode zu machen, die für alle leistbar ist. Qualität zum Bestpreis. Zwei Jahrzehnte später war er der größte Modeunternehmer Kataloniens. 2014 eskalierte der Nachfolgestreit im Unternehmen. Der älteste Sohn übernahm Mango, musste die Führung aber nach Millionenverlusten wieder an den Vater zurückgeben. Am 14. Dezember 2024 stürzte dieser bei einer Bergtour in den Tod. Der einzige Zeuge war Jonathan Antik. Bei seiner Aussage verwickelte er sich in Widersprüche. Die Auswertung von Handydaten zeigt, dass er den Unglücksort ein paar Tage zuvor bereits besucht hatte. Heute wurde der Erbe des Unternehmens festgenommen und in Handschellen abgeführt. Die Staatsanwaltschaft ermittelt gegen ihn wegen Totschlags.
1: Nach 22-jähriger Durststrecke jubelt Arsenal wieder über den Meistertitel in Englands Premier League. Und das sogar spielfrei, weil Manchester City bei Bournemouth nur mit 1:1 spielte und bei 4 Punkten Rückstand eine Runde vor Schluss Arsenal nicht mehr abfangen kann. Das waren die Nachrichten mit Matthias Schmelzer. zum Wetter.
9: Der Mittwoch bringt im Großteil Österreichs viele Wolken, nur vorübergehend etwas Sonne und mit lebhaftem Westwind ziehen einige Regenschauer durch die meisten von Vorarlberg bis Oberösterreich, vereinzelt mit Blitz und Donner. Weitgehend trocken bleibt es dagegen im Osten und vom Weinviertel bis ins Südburgenland gehen sich auch ein paar Sonnenstunden aus. Die Höchstwerte liegen heute zwischen 15 Grad in manchen Alpentälern und 24 Grad mit Sonne im Osten. In 2000 Meter hat es um 7 Grad. Morgen Donnerstag 1-2 Grad wärmer bei einem windigen Mix aus Sonne, Wolken und einzelnen Schauern. So viel zum Wetter von Michael Mattern.
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1: Im Studio ist Martin Krachle, es ist 1 Uhr. Bei Auftragsschwankungen am Bau, im Tourismus oder etwa in der Industrie soll Personal künftig nicht mehr so leicht beim AMS zwischengeparkt werden können. Denn das kostet dem Staat viel Geld, das die Regierung jetzt einsparen will. Zurzeit verhandeln deshalb die Sozialpartner, berichtet Maria Kern.
2: Das Zwischenparken von Beschäftigten beim AMS verursacht laut WIFO jährlich Kosten von bis zu 700 Millionen Euro. 200 Millionen davon sollen nun eingespart werden. Im Gespräch ist nun laut Standard, dass das AMS erst nach 4 Wochen Arbeitslosengeld zahlen soll. Davor könnte es 2 Wochen lang kein Geld geben und 2 Wochen könnten die Arbeitgeber zahlen. Gewerkschafter Josef Muchitsch dazu.
3: Wir haben auch andere Alternativen vorgeschlagen. Ich möchte jetzt den Verhandlungen hier nicht vorgreifen. Fakt ist, es muss auf beiden Seiten ein Modell sein, die auch tatsächlich diese Volumen ausbringen.
2: Rolf Gleisner von der Wirtschaftskammer.
4: Wir wollen jedenfalls keine weiteren Belastungen. Wir haben schon eine sehr hohe Abgabenquote.
2: In wenigen Tagen sollte dennoch eine Einigung gelingen, wie man zu 200 Millionen Euro kommt.
1: In Südrussland läuft zurzeit eine Drohnenattacke in der Gegend rund um eine der größten Chemieanlagen des Landes. Das sagt vor kurzem der zuständige Gouverneur. Vor wenigen Tagen bereits hatte die Ukraine dort nach eigenen Angaben Fabriken für die Sprengstoffproduktion angegriffen. Nach dem Facebook-Konzern Meta bringt jetzt auch Google Brillen mit eingebauter Kamera und künstlicher Intelligenz heraus. Die Kamera soll Googles KI Gemini mit Daten speisen und den Nutzern Infos liefern zu allem, das sie sehen. Und nächster Sieg für Österreichs Eishockey-Nationalteam bei der WM mit einem 3:1 gegen Lettland. Christoph Otz.
5: 3 Siege für Österreich in den ersten 3 Spielen bei einer A-Weltmeisterschaft, das ist eine Premiere. Teamchef Roger Bader ist begeistert von seiner Mannschaft.
6: Natürlich macht mich diese Bilanz sehr stolz, aber vorerst einmal macht mich die Leistung vom heutigen Spiel stolz. Wir müssen eigentlich gar nicht coachen an der Bande, weil das so läuft, sie spielen diszipliniert genau das, was wir uns vorgenommen haben. Und der kämpferische Einsatz der Mannschaft ist einfach wirklich so, dass man Gänsehaut bekommt.
5: WM-Debütant Tim Harnisch bringt die Österreicher in Führung. Benjamin Nissen erzielt nach dem zwischenzeitlichen Ausgleich der Letten das 2:1 und Vinzenz Rohrer sorgt mit seinem Schuss ins leere Tor für den 3:1 Endstand. Damit haben die Österreicher den Klassenerhalt endgültig fixiert und wollen jetzt wie vor einem Jahr das WM-Viertelfinale erreichen. Nächster Gegner ist bereits heute Nachmittag die Schweiz.
1: Und wir kommen jetzt zum Wetter. Heute Nacht von Katrin Ladstätter.
7: Wir starten in einen wechselhaften Mittwoch. Von der Früh weg etwas Regen heute von Arlberg bis Oberösterreich und bis Oberkärnten. Hier lockert es nur vorübergehend auf und am Nachmittag und Abend werden hier die Regenschauer häufiger und es gewittert stellenweise. Im Osten und Südosten wird es länger sonnig, kurze Schauer sind aber auch hier dabei, am ersten zu Mittag oder am frühen Nachmittag. Zeit ist windig heute und 15 bis 22 Grad die Höchstwerte, im Burgenland und in Niederösterreich bis 24. Bis zum Wochenende legen die Temperaturen dann von Tag zu Tag zu.

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1: Im Studio ist Martin Krachtler, es ist 2 Uhr. Mit einer neuen Quotenregelung will die Regierung den Familiennachzug dauerhaft beschränken. Dazu soll jetzt ein neues Gesetz kommen im Zuge der Umsetzung des EU-Asyl- und Migrationspakts. Doch Experten sind skeptisch, ob das hält, berichtet Peter Stacher.
2: Bisher ist der Familiennachzug für Menschen mit Schutzstatus ausgesetzt. Künftig soll ihn eine Quote begrenzen. In der Praxis bedeutet das den Versuch, den Familiennachzug weiterhin so gut wie unmöglich zu machen, hört man bei ÖVP-Klubobmann Ernst Gödel heraus.
3: Die Quote kann und wird sehr gering sein oder kann auch gegen Null gehen.
2: Anno Schäfer hat an der Uni Wien denkt, dieser Schachzug werde nach hinten losgehen.
4: Die Regelung wird sehr wahrscheinlich scheitern, wahrscheinlich vor dem Gerichtshof der Europäischen Union, wenn die Kommission beispielsweise sich dann die österreichische Regelung genauer anschaut und entsprechend auch prüft und dem EuGH vorlegt.
2: Denn das Gesetz verstoße in dieser Form gegen die EU-Familienzusammenführungsrichtlinie. Die Quote selbst soll nachträglich über die Niederlassungsverordnung geregelt werden und ab Mitte des Jahres in Kraft treten.
1: Der Iran-Krieg und die damit einhergehende Energiekrise beeinflusst die Inflation in schlechter entwickelten Ländern deutlich stärker als in Industriestaaten. Das ist die neueste Prognose der Vereinten Nationen. In Entwicklungsländern treibt der Krieg demnach die Teuerung heuer im Schnitt um einen ganzen Prozentpunkt in die Höhe, in weit entwickelten Ländern nur um 0,3%. Die am längsten laufende US-Arztserie Grey's Anatomy bekommt jetzt einen neuen Ableger, ein sogenanntes Spin-off. Die neue Serie soll im ländlichen Texas spielen, wo das Krankenhaus die letzte Versorgungsstelle vor dem Nirgendwo ist. Das sagen die Produzenten heute. Wie der Serienableger heißt und wer mitspielt, ist noch nicht bekannt. Und Speiseeis aus dem Supermarkt ist zu wenig Bio und hat zu viele Zusatzstoffe. Das ist das Ergebnis eines neuen Tests von Greenpeace, berichtet Gerhard Janser.
5: Das Angebot in den Supermärkten ist riesig, der Bio-Anteil gering. Er liegt bei nur 3%. Dafür seien oft viele Lebensmittel Zusatzstoffe und Farbstoffe im Eis. Vor allem bei den bekannten Eissorten des Herstellers Unilever.
6: Diese Artikel machen mehr als die Hälfte des Angebots in den Supermärkten auf. Aber Unilever ist eine Art Blackbox. Da erfährt man nichts über die Herstellung oder die Herkunft der Zutaten. Und es gibt von Unilever und den Marken Eskimo kein einziges Bio-Eis.
5: Wer auf Bio-Eis Wert legt, sollte auf das EU-Bio-Siegel achten, so der Rat der Eistester von Greenpeace.
1: Und jetzt zum Wetter und zu Katrin Ladstätter.
7: Wir starten in einen wechselhaften Mittwoch. Von der Früh weg etwas Regen heute von Vorarlberg bis Oberösterreich und bis Oberkärnten. Hier lockert es nur vorübergehend auf und am Nachmittag und Abend werden hier die Regenschauer häufiger und es gewittert stellenweise. Im Osten und Südosten wird es länger sonnig, kurze Schauer sind aber auch hier dabei, am ehesten zu Mittag oder am frühen Nachmittag. Zeit ist windig heute und 15 bis 22 Grad die Höchstwerte, im Burgenland und in Niederösterreich bis 24. Bis zum Wochenende legen die Temperaturen dann von Tag zu Tag zu.